0: Finanziert werden soll ein Teil der Mehrausgaben unter anderem durch höhere Steuern auf Tabak, Alkohol, Sekt und eine neue Plastikabgabe. Ab 2028 drohen allerdings Milliardenlücken im Haushalt. Aus Berlin, David Riemer.
1: Die SPD-Bundestagsfraktion fordert nach dem weiteren Abrutschen deutscher Schülerinnen und Schüler beim PISA-Test ein Krisentreffen auf Bundesebene. Nach diesen Ergebnissen könne man nicht einfach zur Tagesordnung übergehen, sagte Fraktionsvizechefin Dagmar Schmidt der dpa. Bundesbildungsministerin Prien müsse jetzt die Initiative ergreifen. Deutschland brauche einen Bildungsgipfel von Bund, Ländern und Kommunen, so Schmidt. In Oslo wird heute der norwegische König Harald beigesetzt. Es werden Gäste aus verschiedenen europäischen Königshäusern und aus der Politik erwartet. Harald war Ende August im Alter von 89 Jahren gestorben.
2: Der norwegische König war im Volk sehr beliebt. Deshalb rechnet man damit, dass bis zu 200.000 Menschen in die Osloer Innenstadt strömen werden. Das gesamte Zentrum ist abgesperrt und die Polizei spricht von einem der größten Einsätze ihrer Geschichte. Um 12 Uhr wird der Sarg des Königs in einer Prozession vom Schloss bis zur Domkirche gebracht, wo mit einem Gottesdienst Abschied von ihm genommen wird. Beigesetzt wird er im Mausoleum in der Akershus Festung. Erst dann werden die Fahnen wieder voll gehisst und der neue König Håkon gefeiert. Aus Oslo, Sigrid Harms.
1: Zum Fußball. Ein hart erkämpfter Sieg, aber auch Sorgen beim BVB. Borussia Dortmund ist mit einem Erfolg gegen den FC Villarreal in die Champions League gestartet. Überschattet wurde das 3:2 allerdings von gesundheitlichen Problemen bei Konstantinos Karezas. Der griechische Neuzugang musste mit Kreislaufproblemen schon in der ersten Hälfte mit einer Trage vom Platz gebracht werden.
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4: Auf der A30 Richtung Bad Oeynhausen zwischen Osnabrück-Nahne und Kreuz Osnabrück-Süd läuft die Unfallaufnahme. Der Verkehr wird an der Unfallstelle vorbeigeführt. Auf der A1 Richtung Osnabrück zwischen Wildeshausen West und Dreieck Ahlhorner Heide gibt es dichter Verkehr. Gute Fahrt.
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4: Bei euch in Gärden sind es aktuell 18 Grad, in Hannover 19 Grad und in Sehnde messen wir 21 Grad. In der Nacht sinkt das Thermometer auf milde 13 Grad. Morgen erwartet euch ein Tag mit teils bewölktem Himmel und sonnigen Abschnitten bei anfangs 13 Grad. Im Laufe des Tages steigt das Thermometer dann auf angenehme 20 Grad.
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1: Die Rolling Stones haben ihr neues Album Foreign Tongues draußen und wir finden es richtig geil. Und drauf ist auch eine Kritik an den Superreichen und vor allem am, Zitat, verrückten Mogul Mr. Musk.
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1: Hier sind die Rolling Stones mit Mr. Trump.

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1: Ich bin Katrin Müller. Im Zollkonflikt zwischen den USA und Kanada geht es Schlag auf Schlag weiter. Nach den jüngsten Zöllen aus Ottawa kommt prompt eine Antwort aus Washington. Die Trump-Regierung kündigte Einfuhrverbote für bestimmte Produkte aus dem Nachbarland an. 3 Tage nach dem haushohen Sieg der AfD über die regierende CDU in Sachsen-Anhalt treffen die Chefs der beiden Parteien im Bundestag aufeinander. Die AfD-Partei und Fraktionsvorsitzende Weidel eröffnet heute als Oppositionsführerin die Generaldebatte in der Haushaltswoche. Anschließend redet Bundeskanzler und CDU-Chef Merz. Gestern hatte bereits Finanzminister Klingbeil seine Pläne für das kommende Jahr verteidigt.
2: Kanzler Merz und Finanzminister Klingbeil sind in der Haushaltsdebatte von der Opposition scharf kritisiert worden. Sie warf der Regierung Rechentricks und rekordverdächtiges Chaos vor. Klingbeil hielt dagegen. Die Koalition habe schmerzhafte Kompromisse machen und bei Finanzhilfen und Subventionen kürzen müssen. Nur so entstünden Spielräume für Investitionen in die Zukunft. Die AfD kritisierte vor allem die hohe Verschuldung und warf der Regierung verfassungswidrige Buchungstricks vor. Fürs kommende Jahr sind Ausgaben von über 550 Milliarden Euro und insgesamt mehr als 200 Milliarden Euro neue Schulden geplant. Aus Berlin, David Riemer.
1: Der mutmaßliche Saboteur hinter den Angriffen auf Stromleitungen in 3 Bundesländern wollte offenbar weitermachen. NRW-Innenminister Reul sagte, im Moment spreche alles für einen Einzeltäter. Festgenommen wurde der 48-Jährige bei Aachen, nachdem er einer Polizistin verdächtig aufgefallen war.
3: Als die Polizei den Mann schnappte, hatte er weitere Sprengmittel dabei. Auch in einem Zelt im Unterholz fanden die Beamten Sprengladungen. NRW-Innenminister Reul sagt deshalb ziemlich deutlich, der war immer noch unterwegs und wollte weitermachen. Dieses Spiel ist beendet worden. Die Ermittler prüfen trotzdem weiter, ob noch jemand beteiligt war. Zoe Tassovali, Nachrichtenredaktion.
1: Zum Sport. Borussia Dortmund hat zum Auftakt der Ligaphase der Fußball-Champions League mit viel Mühe gewonnen. Gegen den spanischen Erstligisten FC Villarreal siegte der BVB mit 3:2. Und Deutschlands Basketballerinnen haben erstmals in ihrer Geschichte das Viertelfinale bei der WM erreicht. Das Team besiegte Außenseiter Südkorea bei dem Heimturnier in Berlin ungefährdet mit 94:56.
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4: Auf der A7 Richtung Kassel zwischen Rüden und Seesen gibt es 1 Kilometer Stau. Ebenfalls Richtung Kassel zwischen Rüden und der Raststätte Harz West liegen Gegenstände auf der Fahrbahn. In der Gegenrichtung Richtung Hannover zwischen der Raststätte Harz Ost und Rüden liegen Reifenteile auf der Fahrbahn. Habt eine gute und sichere Fahrt.
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4: In Grasdorf sind es aktuell 19 Grad, in Lehrte haben wir 18 und in Wunsdorf messen wir 17 Grad. In der Nacht sinkt das Thermometer auf milde 13 Grad. Morgen erwartet euch ein Tag mit teils bewölktem Himmel und sonnigen Abschnitten. Bei anfangs 13 Grad. Im Laufe des Tages steigt das Thermometer dann auf angenehme 20 Grad.

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1: Und jetzt stellen wir euch eine Southern Blues und Country Band aus England vor, nämlich die Chris Burrell.

0: das ist nicht nur musikalisch äußerst interessant. Frontmann Chris Burras, der war früher tatsächlich professioneller Mixed Martial Arts Kämpfer.
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0: Allerdings mit mäßigem Erfolg. Als Musiker gefällt er uns viel besser. Hier ist die

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1: Ich bin Katrin Müller. In der Haushaltswoche im Bundestag steht heute Vormittag der Etat des Kanzleramts auf der Tagesordnung. Die Debatte wird von der Opposition traditionell für eine Abrechnung mit der Politik der Regierung insgesamt genutzt.
2: Finanzminister Klingbeil plant fürs kommende Jahr Ausgaben von über 555 Milliarden Euro. Gleichzeitig soll die Neuverschuldung deutlich steigen. Insgesamt sind mehr als 200 Milliarden Euro neue Schulden vorgesehen. Ein großer Teil des Geldes soll in die Verteidigung fließen. Mehrere Milliarden Euro sind auch für die Unterstützung der Ukraine vorgesehen. Finanziert werden soll ein Teil der Mehrausgaben unter anderem durch höhere Steuern auf Tabak, Alkohol, Sekt und eine neue Plastikabgabe. Ab 2028 drohen allerdings Milliardenlücken im Haushalt. Aus Berlin, David Riemer.
1: Im Zollkonflikt zwischen den USA und Kanada geht es Schlag auf Schlag weiter. Nach den jüngsten Zöllen aus Ottawa kommt prompt eine Antwort aus Washington. Die Trump-Regierung kündigte Einfuhrverbote für bestimmte Produkte aus dem Nachbarland an. In Oslo wird heute der norwegische König Harald beigesetzt. Es werden Gäste aus verschiedenen europäischen Königshäusern und aus der Politik erwartet. Harald war Ende August im Alter von 89 Jahren gestorben.
3: Der norwegische König war im Volk sehr beliebt. Deshalb rechnet man damit, dass bis zu 200.000 Menschen in die Osloer Innenstadt strömen werden. Das gesamte Zentrum ist abgesperrt und die Polizei spricht von einem der größten Einsätze ihrer Geschichte. Um 12 Uhr wird der Sarg des Königs in einer Prozession vom Schloss bis zur Domkirche gebracht, wo mit einem Gottesdienst Abschied von ihm genommen wird. Beigesetzt wird er im Mausoleum in der Akershus Festung. Aus Oslo, Sigrid Harms.
1: Zum Sport. Borussia Dortmund hat zum Auftakt der Ligaphase der Fußball Champions League mit viel Mühe gewonnen. Im Duell mit dem spanischen Erstligisten FC Villarreal siegte der BVB mit 3:2. Überschattet wurde die Partie von der Auswechslung des Neuzugangs Konstantinos Karezas, der in der ersten Hälfte nach Kreislaufproblemen mit einer Trage vom Feld und ins Krankenhaus gebracht werden musste. Und Deutschlands Basketballerinnen haben erstmals in ihrer Geschichte das Viertelfinale bei der WM erreicht. Das Team besiegte Außenseiter Südkorea bei dem Heimturnier in Berlin ungefährdet mit 94:56 und trifft am Donnerstag auf Europameister Belgien.
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4: Hallo auf die Straßen. Aktuell liegen uns keine Meldungen vor. Ihr habt freie Fahrt. In 30 Minuten gibt es hier das nächste Update. Kommt gut und sicher an euer Ziel.
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4: In Lehrte sind es aktuell 16 Grad. Sehende meldet 17 Grad. In Isernhagen ebenfalls 16 Grad. In der Nacht sinkt das Thermometer auf milde 13 Grad. Morgen erwartet euch ein Tag mit teils bewölktem Himmel und sonnigen Abschnitten. Bei anfangs 13 Grad. Im Laufe des Tages steigt das Thermometer dann auf angenehme 20 Grad.
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1: Und wenn du dich ja wirklich auf eine Band verlassen kannst, die kontinuierlich frische Banger liefert, dann sind's Green Day. Ist schon ihre 13. Single in den letzten 5 Jahren. Beispiellos produktiv, die Jungs.
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1: Hier sind Green Day mit I'm Never Gonna Rest in Peace.

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1: Ich bin Katrin Müller. Im Zollkonflikt zwischen den USA und Kanada geht es Schlag auf Schlag weiter. Nach den jüngsten Zöllen aus Ottawa kommt prompt eine Antwort aus Washington. Die Trump-Regierung kündigte Einfuhrverbote für bestimmte Produkte aus dem Nachbarland an. 3 Tage nach dem haushohen Sieg der AfD über die regierende CDU in Sachsen-Anhalt treffen die Chefs der beiden Parteien im Bundestag aufeinander. Die AfD-Partei und Fraktionsvorsitzende Weidel eröffnet heute als Oppositionsführerin die Generaldebatte in der Haushaltswoche. Anschließend redet Bundeskanzler und CDU-Chef Merz. Gestern hatte bereits Finanzminister Klingbeil seine Pläne für das kommende Jahr verteidigt.
2: Kanzler Merz und Finanzminister Klingbeil sind in der Haushaltsdebatte von der Opposition scharf kritisiert worden. Sie warf der Regierung Rechentricks und rekordverdächtiges Chaos vor. Klingbeil hielt dagegen. Die Koalition habe schmerzhafte Kompromisse machen und bei Finanzhilfen und Subventionen kürzen müssen. Nur so entstünden Spielräume für Investitionen in die Zukunft. Die AfD kritisierte vor allem die hohe Verschuldung und warf der Regierung verfassungswidrige Buchungstricks vor. Fürs kommende Jahr sind Ausgaben von über 550 Milliarden Euro und insgesamt mehr als 200 Milliarden Euro neue Schulden geplant. Aus Berlin, David Riemer.
1: Der mutmaßliche Saboteur hinter den Angriffen auf Stromleitungen in 3 Bundesländern wollte offenbar weitermachen. NRW-Innenminister Reul sagte, im Moment spreche alles für einen Einzeltäter. Festgenommen wurde der 48-Jährige bei Aachen, nachdem er einer Polizistin verdächtig aufgefallen war.
3: Als die Polizei den Mann schnappte, hatte er weitere Sprengmittel dabei. Auch in einem Zelt im Unterholz fanden die Beamten Sprengladungen. NRW-Innenminister Roll sagt deshalb ziemlich deutlich, der war immer noch unterwegs und wollte weitermachen. Dieses Spiel ist beendet worden. Die Ermittler prüfen trotzdem weiter, ob noch jemand beteiligt war. Zoe Tassovali, Nachrichtenredaktion.
1: Zum Sport. Borussia Dortmund hat zum Auftakt der Ligaphase der Fußball Champions League mit viel Mühe gewonnen. Gegen den spanischen Erstligisten FC Villarreal siegte der BVB mit 3:2. Und Deutschlands Basketballerinnen haben erstmals in ihrer Geschichte das Viertelfinale bei der WM erreicht. Das Team besiegte Außenseiter Südkorea bei dem Heimturnier in Berlin ungefährdet mit 94:56.
4: Jetzt für euch das Niedersachsen-Update mit Vincent Schulze. Guten Morgen. Der Bund investiert weiter kräftig in die Bundeswehrstandorte in Niedersachsen. Große Bauprojekte laufen unter anderem in Wilhelmshaven, Wittmund, Wunsdorf und am Heeresstandort Munster. Das Bündnis Niedersachsen packt an. Ruft zur Teilnahme an der Kommunalwahl am Sonntag auf. Demokratie lebe vom Mitmachen und vom Engagement vor Ort. Und Bad Gandersheim könnte nach der Landesgartenschau auf Kosten von rund 700.000 Euro sitzen bleiben. Schadensersatzansprüche gegen die insolvente Lagergesellschaft könnten verjähren. Mehr dazu in den Nachrichten um 20:30.
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5: Moin auf die Straßen. Eine Meldung gibt's aktuell nur für das Stadtgebiet Hannover. Der B65 Südschnellweg stadteinwärts ist aktuell zwischen der A7 Hannover-Anderten und Brabeckstraße wegen der Nachtbaustelle gesperrt. Diese Sperrung wird jetzt aber demnächst auch wieder aufgelöst. Gute Fahrt.
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6: Aktuell messen wir bei euch in Leer 13 Grad, in Stade 14 und Engelhardt in Hildesheim 16 Grad.
5: Ja, es hat sich jetzt richtig abgekühlt. Mehr als 20 Grad gibt's auch nicht. Und dazu kriegen wir viele Wolken, teilweise Schauer und einige starke Windböen. Die nächsten Tage werden dann ähnlich, aber auch schon wieder etwas freundlicher mit mehr Sonne.
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7: Morgen.
6: Und erinnert euch vielleicht noch, gestern war der Pardon-Tag.
5: Ja.
6: Also der Tag, wo man sich entweder bei jemandem entschuldigt oder eine Entschuldigung einfordert.
5: Ja.
6: Und ich möchte im Nachhinein noch eine Entschuldigung einfordern.
5: Oh.
6: Und zwar von den Handwerkern, die bei mir waren. Die haben meine Trocknung im Keller angefangen nach meinem Wasserschaden, haben das ganz toll gemacht. Aber als sie weg waren, war einfach meine Heizung aus.
5: Oh.
6: Und die geht auch nicht wieder an.
5: Oh nein.
6: Die ist einfach aus. Und ich kann da nichts erkennen. Da gibt's keinen Stecker, da gibt's keine Sicherung, die raus ist. Die ist einfach aus.
5: Und hast du dann kalt geduscht?
6: Dazu komme ich jetzt, dass ich nämlich sagen wollte, Leute, wenn ihr wirklich jetzt richtig doll müde seid, es gibt nichts, was dich schneller wach macht als eine kalte Dusche. Ja,
5: glaube ich sofort.
6: Heute Morgen kalt geduscht, ich bin sowas von wach. Aber es ist auch eine solche Überwindung. dich da drunter zu stellen. Und es ist dann wirklich so, dass du deine Duschstrahl zur Seite machst und dich schnell einseifst und dabei schon anfängst, so richtig zu zittern.
7: Also wirklich. Und dann immer so, nur wahrscheinlich so, genau, so einzelne Körperteile drunter hättest.
6: Genau. Ganz schnell. Also dieses Duschen ging sehr schnell. Aber ich bin jetzt auch sehr wach. Und ihr könntet das ja mal ausprobieren. Einmal richtig kalt duschen. Ist man fit. Ist ja auch was wert. Muss man ja so sehen, oder?
7: Absolut.
6: Siehst du wohl. 5 nach 5 haben wir es. Kommt gut rein in den Mittwoch jetzt mit Tom Cochran und Life is a Highway. Schönen guten Morgen.
7: Morgen.
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0: Linker Park mit New Divide um 12 Minuten nach 5.
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0: Wir wollen euch noch besser kennenlernen und deshalb haben wir unsere neue Kategorie eingefügt. Die heißt, so ticken unsere Rock Buddies. Und wir stellen euch in den nächsten Wochen immer so ein paar Fragen und wollen dann gerne wissen, wie viele Prozent von euch antworten darauf, wie. Und die aktuelle Frage heißt, wie viel Prozent von euch haben mehr als 10 Bandshirts? Klar, wir haben letzten Freitag den Bandshirt-Freitag gemacht, da macht das natürlich Sinn. Und ihr könnt jetzt abstimmen per WhatsApp. Schreibt uns einfach oder schickt uns gerne auch eine Sprachnachricht. Wie viel Prozent glaubt ihr von unseren Rockbuddies haben mehr als 10 Bandshirts im Schrank? Und warum vor allen Dingen glaubt ihr, ist das so? Schließt ihr von euch auf andere oder habt ihr beim Bandshirt-Freitag gedacht, boah, das sind so viele, da haben bestimmt ganz viele? Oder glaubt ihr eher, Mensch, also mehr als 10, das ist aber eigentlich ganz schön viel schon. Weil, wenn ich mal bei mir selber gucke, sind es weniger. Also schreibt uns per WhatsApp, wie viel Prozent der Rockbuddies haben mehr als 10 Bandshirts im Schrank. Immer um 8, 13 und um 16 Uhr könnt ihr euren Tipp offiziell bei uns im Radio abgeben und dann auch eine schöne Bluetooth-Box von Teufel gewinnen, wenn ihr richtig liegt. Also jetzt tippen, was meint ihr, wie viel Prozent unserer Rockbuddies haben mehr als 10 Bandshirts im Schrank?
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5: Mit Vincent Schulze. Niedersachsen steckt rund 3,5 Millionen Euro in Bildungsangebote für Erwachsene mit Lese- und Rechtschreibschwierigkeiten. Gefördert werden insgesamt 35 Projekte, jeweils zur Hälfte vom Land und vom Europäischen Sozialfonds. Die Teilnehmer lernen dort grundlegende Dinge lesen, schreiben und rechnen, aber auch den Umgang mit digitalen Angeboten. Einige Projekte bereiten außerdem darauf vor, später selbstständig einen Haupt- oder Realschulabschluss nachzuholen. Nach Schätzungen des Wissenschaftsministeriums können in Niedersachsen mehr als 600.000 Menschen nicht richtig lesen und schreiben. Bundesweit sind es mehr als 6 Millionen. Die Angebote sollen den Betroffenen mehr Selbstständigkeit ermöglichen und ihre Chancen im Berufsleben verbessern. Der Bund steckt weiter viel Geld in die Bundeswehrstandorte in Niedersachsen. Gebaut und modernisiert wird unter anderem in Wilhelmshaven, Wittmund, Wunsdorf und Munster. Allein die Erweiterung des Marinestützpunktes Wilhelmshaven kostet rund 250 Millionen Euro. Für den Flugplatz Wittmundhaven sind inzwischen sogar rund 850 Millionen Euro vorgesehen. Das Bündnis Niedersachsen packt an, ruft die Menschen in Niedersachsen dazu auf, bei der Kommunalwahl am Sonntag ihre Stimme abzugeben. Aktive Wähler stärken die demokratischen Institutionen. Gleichzeitig wirbt das Bündnis für mehr Unterstützung von Menschen, die sich ehrenamtlich in Vereinen und Initiativen engagieren. Und Bad Gandersheim könnte nach der Landesgartenschau rund 700.000 Euro verlieren. Alle Fraktionen im Stadtrat fordern deshalb noch in dieser Woche eine Sondersitzung. Hintergrund ist die Sorge, dass mögliche Schadensersatzansprüche gegen die insolvente Landesgartenschau GmbH verjähren könnten.
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7: Moin auf die Straßen. Eine Meldung gibt es aktuell nur für das Stadtgebiet Hannover. Der B65 Südschnellweg stadteinwärts ist aktuell zwischen der A7 Hannover-Anderten und Brabeckstraße wegen der Nachtbaustelle gesperrt. Diese Sperrung wird jetzt aber demnächst auch wieder aufgelöst. Gute Fahrt.
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8: Aktuell messen bei euch in Leer 13 Grad, in Stade 14 und Englert in Hildesheim 16 Grad.
7: Ja, es hat sich jetzt richtig abgekühlt. Mehr als 20 Grad gibt's auch nicht. Und dazu kriegen wir viele Wolken, teilweise Schauer und einige starke Windböen. Die nächsten Tage werden dann ähnlich, aber auch schon wieder etwas freundlicher mit mehr Sonne.
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8: Eine Minute nach 5:30. Und falls ihr nicht kalt duschen wollt, wie ich heute Morgen, sondern sagt, ich muss irgendwie anders fit werden, Eggers, weil das kann ich nicht, dann hätte ich ACDC im Angebot. Das ist so eine musikalische kalte Dusche. Geht einfach ordentlich nach vorne, wenn ihr es lauter dreht. Jetzt gibt's You Shook Me All Night Long, danach die Ärzte und Three Doors Down.
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0: Down mit Kryptonite. Um genau 20 vor 6.
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0: So, und ich spiele euch jetzt mal drei verschiedene Sachen an. Drei verschiedene, ja, Songs. Und ihr könnt ja mal überlegen, was könnten diese drei miteinander zu tun oder gemeinsam haben. Auf geht's.
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0: also einmal Elvis Presley, dann

0: Das sind Social Distortion. Also Elvis Presley, Johnny Cash und Social Distortion. Was haben die drei wohl gemeinsam? Es waren die Vorbilder für eine Band, die daraus ihren ganz eigenen Style gebastelt hat. Aus Elvis, aus Johnny Cash und aus Social Distortion wurde nämlich der heute allseits berühmte Elvis Metal. Es waren die drei großen Vorbilder für Volbeat und daraus haben sie einen ganz besonderen Sound gemacht, den so nur die Jungs wirklich sehr erfolgreich auch umsetzen und zu uns bringen, und wir lieben sie und deshalb drehen wir sie schön auf am Mittwochmorgen. Hier sind Volbeat mit Heaven Nor Hell.
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7: Ich bin Diana Kramer. In der Haushaltswoche im Bundestag steht heute Vormittag der Etat des Kanzleramts auf der Tagesordnung. Die Debatte wird von der Opposition traditionell für eine Abrechnung mit der Politik der Regierung insgesamt genutzt.
8: Finanzminister Klingbeil plant fürs kommende Jahr Ausgaben von über 555 Milliarden Euro. Gleichzeitig soll die Neuverschuldung deutlich steigen. Insgesamt sind mehr als 200 Milliarden Euro neue Schulden vorgesehen. Ein großer Teil des Geldes soll in die Verteidigung fließen. Mehrere Milliarden Euro sind auch für die Unterstützung der Ukraine vorgesehen. Finanziert werden soll ein Teil der Mehrausgaben unter anderem durch höhere Steuern auf Tabak, Alkohol, Sekt und eine neue Plastikabgabe. Ab 2028 drohen allerdings Milliardenlücken im Haushalt. David Riemer, Berlin.
7: Der festgenommene mutmaßliche Stromnetzsaboteur hat nach Angaben von NRW-Innenminister Herbert Reul seine Angriffe fortsetzen wollen. Der Mann war immer noch unterwegs und wollte weitermachen. Dieses Spiel sei gestern beendet worden, sagte Reul in Duisburg. Im Moment spreche alles dafür, dass er als Einzeltäter agierte, so Reul. Nach der Serie von Sabotageangriffen auf das Stromnetz in mehreren Bundesländern hatte die Polizei den gesuchten 48-jährigen Verdächtigen gestern in der Nähe des Kraftwerks Weißweiler bei Aachen festgenommen. Im Zollkonflikt zwischen den USA und Kanada geht es Schlag auf Schlag weiter. Nach den jüngsten Zöllen aus Ottawa kommt prompt eine Antwort aus Washington. Die Trump-Regierung kündigte Einfuhrverbote für bestimmte Produkte aus dem Nachbarland an.
9: Trump ist sauer auf Kanada und greift zu drastischen Maßnahmen. Ab Ende des Monats gibt es Einfuhrverbote für bestimmte Molkereiprodukte, Wein, Bier und Schnaps und Motorräder. Das sind milliardenschwere Warenwerte und damit will Washington Kanada im Zollstreit zum Einlenken zwingen. Ottawa hatte zuvor Gegenzölle auf US-Importe verhängt. Handelsgespräche waren ins Leere gelaufen. Trump hatte den Streit vom Zaun gebrochen, weil er sich von Kanada ausgenutzt fühlt. Er hatte auch den Lake Ontario in Lake America umbenannt. Tina Eck, USA.
7: Zum Fußball. Borussia Dortmund hat zum Auftakt der Ligaphase der Champions League einen Sieg eingefahren, allerdings mit viel Mühe. Im Duell mit dem spanischen Erstligisten FC Villarreal gewann der BVB mit 3:2.
10: Jetzt für euch das Niedersachsen-Update mit Vincent Schulze. Guten Morgen. Der Bund investiert weiter kräftig in die Bundeswehrstandorte in Niedersachsen. Große Bauprojekte laufen unter anderem in Wilhelmshaven, Wittmund, Wunstorf und am Heeresstandort Munster. Das Bündnis Niedersachsen packt an, ruft zur Teilnahme an der Kommunalwahl am Sonntag auf. Demokratie lebe vom Mitmachen und vom Engagement vor Ort. Und Bad Gandersheim könnte nach der Landesgartenschau auf Kosten von rund 700.000 Euro sitzen bleiben. Schadensersatzansprüche gegen die insolvente Lagergesellschaft könnten verjähren. Mehr dazu in den Nachrichten um halb.
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11: Moin, kurzes Update von den Straßen auf der A7 Richtung Hannover. Im Kreuz Hannover Ost ist aktuell die Überleitung zur A2 Richtung Hannover wegen Bergungsarbeiten gesperrt. Ihr könnt die A37 als Umleitung nehmen. Dann Vorsicht, eine ungesicherte Unfallstelle haben wir auch noch auf der A28 Richtung Oldenburg zwischen Oldenburg-Osternburg und Osternburg-Kreinbrück. Ich wünsche euch eine gute Fahrt.
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1: Aktuell messen wir bei euch in Leer 13 Grad, in Stade 14 und Engelhardt in Hildesheim 16 Grad.
11: Ja, es hat sich jetzt richtig abgekühlt. Mehr als 20 Grad gibt's auch nicht. Und dazu kriegen wir viele Wolken, teilweise Schauer und einige starke Windböen. Die nächsten Tage werden dann ähnlich, aber auch schon wieder etwas freundlicher mit mehr Sonne.
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11: Hi.
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11: Guten Morgen. Und ich habe gute Nachrichten für dich, Eggers.
1: Immer her damit.
11: Eine neue Umfrage hat ergeben, dass Frauen bei Männern nicht mehr so sehr auf viel Geld und Statussymbole setzen, sondern 92% der befragten Frauen würden sich eher für Humor entscheiden.
1: Na toll, und wofür habe ich jetzt meinen Audi teuer geliehen?
11: Soll ich auch nicht.
1: Jetzt muss ich auch noch witzig sein.
11: Oh. Und es gibt auch noch einen kleinen Haken. 88% der Frauen hätten statt einem reichen Kerl lieber einen, der handwerklich geschickt ist.
1: Und ja. Ich werde also allein sterben. Ja. Großartig.
2: Na, das geht ja schon wieder gut los. Hier sind Eggers und der Engelhardt in der Morning Rock Show auf Radio 21.

0: Fall Out Boy, this ain't a scene, it's an arms race um 12 nach 6.
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0: Und ich habe eine neue Folge aus unserer beliebten Serie. Daran merkt man, dass man alt wird.
2: Und bei mir ist das gar nicht beliebt.
0: Das ist, glaube ich, bei niemandem wirklich beliebt. Aber
2: es ist schon
0: eine Serie, oder? Man merkt es ja, immer absolut. Häufiger. So, pass auf, ich habe aktuell mein Auto in der Werkstatt. Kleiner Lackschaden, dies, das. Und habe jetzt also einen Ersatzwagen. Und mein Auto ist ja, ne, so ein, wie nennt man das, ein bisschen höher. Ist jetzt kein SUV, aber ist halt einfach so ein Mini-SUV oder was, keine Ahnung.
2: Mini!
0: Ja, so.
2: Das ist, dein Auto ist absolut nicht Mini und aber es ist sehr wohl ein SUV.
0: Okay, natürlich. Gut. Also ich glaube, die offizielle Bezeichnung ist tatsächlich...
2: Der Typ fährt einen Panzer und sagt, ich habe ein Mini-SUV.
0: Also es ist, wie auch immer, auf jeden Fall ist der Ausstieg ein bisschen höher.
2: Ja, und ein bisschen.
0: Das liebe ich ja.
2: Du brauchst mal einen Tritt.
0: Und jetzt... Quatsch, Mann. Und jetzt habe ich so einen ganz normalen Kombi. Und das ist ja wirklich so, dass er das Gefühl, du sitzt mit dem Arsch auf der Straße.
2: Kommst du nicht raus auch, oder was?
0: Ich komm raus, aber weißt du, wie ich heute Morgen aus dem Auto ausgestiegen
2: bin? Mit diesem Geräusch.
0: Genau. Und?
2: Du hast dich in diesem, hast
0: nein,
2: du dich oben festgehalten?
0: Nein, nicht da oben. Pass auf. Ablauf ist wie folgt. Hm. Tür auf. Linker Fuß raus,
2: ja,
0: rechte Hand ans Lenkrad, linke Hand an den Türrahmen und dann. Und dann war ich draußen. Scheiße.
3: So, reicht dann auch mal. Ihr zwei Laberköppe. Mikro aus, Mucke an. Hier ist die Morning Rock Show mit Eggers und dem Engelhardt auf Radio 21.

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2: Die Purple haben Smoke on the Water über einen echten Brand geschrieben. Das berühmte Riff erzählt von einem Feuer in Montreux, als ein Idiot mit einer Leuchtpistole ein Casino abfackelte, während Frank Zappa spielte.
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15: Mit Vincent Schulze. Niedersachsen steckt rund 3,5 Millionen Euro in Bildungsangebote für Erwachsene mit Lese- und Rechtschreibschwierigkeiten. Gefördert werden insgesamt 35 Projekte, jeweils zur Hälfte vom Land und vom Europäischen Sozialfonds. Die Teilnehmer lernen dort grundlegende Dinge wie Lesen, Schreiben und Rechnen, aber auch den Umgang mit digitalen Angeboten. Einige Projekte bereiten außerdem darauf vor, später selbstständig einen Haupt- oder Realschulabschluss nachzuholen. Nach Schätzungen des Wissenschaftsministeriums können in Niedersachsen mehr als 600.000 Menschen nicht richtig lesen und schreiben. Bundesweit sind es mehr als 6 Millionen. Die Angebote sollen den Betroffenen mehr Selbstständigkeit ermöglichen und ihre Chancen im Berufsleben verbessern. Der Bund steckt weiter viel Geld in die Bundeswehrstandorte in Niedersachsen. Gebaut und modernisiert wird unter anderem in Wilhelmshaven, Wittmund, Wunsdorf und Munster. Allein die Erweiterung des Marinestützpunktes Wilhelmshaven kostet rund 250 Millionen Euro. Für den Flugplatz Wittmundhafen sind inzwischen sogar rund 850 Millionen Euro vorgesehen. Das Bündnis Niedersachsen packt an, ruft die Menschen in Niedersachsen dazu auf, bei der Kommunalwahl am Sonntag ihre Stimme abzugeben. Aktive Wähler stärken die demokratischen Institutionen. Gleichzeitig wirbt das Bündnis für mehr Unterstützung von Menschen, die sich ehrenamtlich in Vereinen und Initiativen engagieren. Und Bad Gandersheim könnte nach der Landesgartenschau rund 700.000 Euro verlieren. Alle Fraktionen im Stadtrat fordern deshalb noch in dieser Woche eine Sondersitzung. Hintergrund ist die Sorge, dass mögliche Schadensersatzansprüche gegen die insolvente Landesgartenschau GmbH verjähren könnten.
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17: Moin, kurzes Update von den Straßen auf der A7 Richtung Hannover. Im Kreuz Hannover Ost ist aktuell die Überleitung zur A2 Richtung Hannover wegen Bergungsarbeiten gesperrt. Ihr könnt die A37 als Umleitung nehmen. Dann Vorsicht, eine ungesicherte Unfallstelle haben wir auch noch auf der A28 Richtung Oldenburg zwischen Oldenburg-Osternburg und Osternburg-Kreinbrück. Ich wünsche euch eine gute Fahrt.
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18: Aktuell messen wir bei euch in Leer 13 Grad, in Stade 14 und Engelhard in Hildesheim 16 Grad.
17: Ja, es hat sich jetzt richtig abgekühlt. Mehr als 20 Grad gibt's auch nicht. Und dazu kriegen wir viele Wolken, teilweise Schauer und einige starke Windböen. Die nächsten Tage werden dann ähnlich, aber auch schon wieder etwas freundlicher mit mehr Sonne.
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17: Um gleich 6:30. Und wir hatten ja gerade schon unsere beliebte Rubrik Sachen, an denen man merkt, dass man älter wird.
19: Ja.
17: Ich kann auch noch was dazu steuern. Und zwar, ich habe seit wirklich einigen Wochen so ein bisschen so ein Ziehen in der rechten Pobacke. Und ich dachte, irgendwas mit Muskel, aber es bleibt. Und jetzt hat jemand gesagt, geh mal zum Arzt und lass mal checken, ob das nicht der Ischias ist.
19: Jawohl! Und gibt es etwas, was sich älter anhört, als wenn jemand sagt, du, ich habe Ischias?
17: Oberschenkelhalsbruch, aber ansonsten,
19: gibt's nix, ne?
17: Ansonsten bist du jetzt offiziell so alt wie ich mit Ischias Problem auf jeden Fall.
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1: Und heute gibt's die Story hinter Sweet Child O' Mine.
2: Dritte Single von Guns N' Roses aus dem bis heute erfolgreichsten Debütalbum aller Zeiten, Appetite for Destruction.
1: Es ist das Jahr 1986 und die ganze Sache startet als Joke. Die Jungs sitzen nämlich knatterstoned im Proberaum und Drummer Steven Adler und Gitarrist Izzy Stradlin wollen sich warm spielen und fangen an, eine typische Zirkusmusik zu zocken. Axel findet es richtig witzig, drückt auf den Aufnahmeknopf beim Tape Recorder und dann kann man dort laut und deutlich hören, wie Slash seine Meinung zu den Anfängen von Sweet Child O' Mine kundgibt.
3: Was only there for a limited amount of time because I decided I'm not this up.
1: Er sagt nämlich, der Scheiß macht mich krank und ich hasse, wofür es steht.
2: Und trotzdem haben sie es am Ende durchgezogen, ist ja auch so ein klassischer Axl Rose, ne? Mir scheißegal, was die anderen sagen, ich find's geil und ja, deswegen machen wir es jetzt so.
1: In dem Fall war es aber gut, der Zirkus wurde nämlich schnell durch einen Monster-Riff von Slash ersetzt und raus kam eben ein Wahnsinnssong. Bis heute die einzige Nummer 1 der Gunners überhaupt in ihrer Heimat USA.

0: Guns N' Roses mit Sweet Child of Mine um 6.41 Uhr.
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0: Wie viel Prozent unserer Rockbuddies haben mehr als 10 Bandshirts im Schrank? Das ist unsere aktuelle Frage an euch bei So ticken unsere Rockbuddies.
2: Stimmt mit ab bei WhatsApp über unsere App und jeden Tag könnt ihr dann dreimal offiziell euren Tipp bei uns on air abgeben, nämlich immer um 8, um 13 und um 16 Uhr.
0: Und da sind schon auch wilde Tipps bislang bei, oder? Also ich meine, Heiko zum Beispiel, der tippt 93%.
2: Also, naja. Ich meine, das würde ja heißen, dass fast jeder unserer Rockbuddies mehr als 10 Bandshirts hat. Also nur mal als kleiner Hinweis, selbst wir zwei Nasen haben hier im Studio beide keine 10 Bandshirts. Und wir sind ja privat und beruflich Rockfans. Ja.
0: Also wir wollen mal nicht spoilern, aber 93% ist vielleicht ein bisschen sehr hochgegriffen.
2: Was glaubt ihr denn? Wie viel Prozent der Rockbuddies haben mehr als 10 Bandshirts im Schrank? Gebt euren Tipp bei WhatsApp ab und sagt's uns vor allem auch, warum ihr das glaubt.
0: Unsere WhatsApp-Nummer findet ihr direkt als erstes in unserer kostenlosen App und gleich um 8 gibt's dann den ersten offiziellen Tipp des Tages.
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5: Ich bin Diana Kramer. US-Präsident Donald Trump hat der AfD nach ihrem Wahlsieg in Sachsen-Anhalt gratuliert. Sie befinde sich im Aufwind, schrieb Trump auf seiner Plattform True Social mit Blick auf die Wahl vom Sonntag.
6: Ohne die AfD direkt beim Namen zu nennen, jubilierte Trump über das Wahlergebnis in Sachsen-Anhalt. Wow, die populistische Partei in Deutschland habe eine große Nacht gehabt, postete Trump. Die schrecklichen Einwanderungsregeln in Deutschland würden nicht länger hingenommen, die Partei sei im Aufwind. Unter den Beitrag setzte Trump die Buchstaben MGGA, was wohl angelehnt an MAGA, Make America Great Again, bedeuten soll, Make Germany Great Again. Seit Trumps Amtsantritt pflegt das Weiße Haus enge Beziehungen zur AfD. Tina Eck, USA.
5: 3 Tage nach dem haushohen Sieg der AfD über die regierende CDU in Sachsen-Anhalt treffen heute die Vorsitzenden der beiden Parteien im Bundestag aufeinander. Die AfD-Partei und Fraktionsvorsitzende Alice Weidel eröffnet am Vormittag als Oppositionsführerin die Generaldebatte in der Haushaltswoche. Anschließend redet Bundeskanzler und CDU-Chef Friedrich Merz. Die Debatte wird von der Opposition traditionell für eine Abrechnung mit der Politik der Bundesregierung genutzt. Vor dem Hintergrund des Wahlsiegs der AfD in Sachsen-Anhalt wird mit einem verbalen Schlagabtausch gerechnet. In Oslo wird heute der norwegische König Harald beigesetzt. Es werden Gäste aus verschiedenen europäischen Königshäusern und aus der Politik erwartet. Harald war Ende August im Alter von 89 Jahren gestorben.
7: Der norwegische König war im Volk sehr beliebt. Deshalb rechnet man damit, dass bis zu 200.000 Menschen in die Osloer Innenstadt strömen werden. Das gesamte Zentrum ist abgesperrt und die Polizei spricht von einem der größten Einsätze ihrer Geschichte. Um 12 Uhr wird der Sarg des Königs in einer Prozession vom Schloss bis zur Domkirche gebracht, wo mit einem Gottesdienst Abschied von ihm genommen wird. Beigesetzt wird er im Mausoleum in der Akershus Festung. Erst dann werden die Fahnen wieder voll gehisst und der neue König Håkon gefeiert. Aus Oslo, Sigrid Harms.
5: Zum Fußball. Borussia Dortmund hat sein Auftaktspiel in der neuen Champions-League-Saison gewonnen. Gegen den spanischen Vertreter FC Villarreal stand es am Ende 3:2.
8: Jetzt für euch das Niedersachsen-Update mit Vincent Schulze. Guten Morgen. Der Bund investiert weiter kräftig in die Bundeswehrstandorte in Niedersachsen. Große Bauprojekte laufen unter anderem in Wilhelmshaven, Wittmund, Wunsdorf und am Heeresstandort Munster. Das Bündnis Niedersachsen packt an, ruft zur Teilnahme an der Kommunalwahl am Sonntag auf. Demokratie lebe vom Mitmachen und vom Engagement vor Ort. Und Bad Gandersheim könnte nach der Landesgartenschau auf Kosten von rund 700.000 Euro sitzen bleiben. Schadensersatzansprüche gegen die insolvente Lagergesellschaft könnten verjähren. Mehr dazu in den Nachrichten um 12:30.
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9: Moin auf die Straßen. Vorsicht bitte auf der A2 Richtung Braunschweig. Da ist ein LKW liegen geblieben zwischen Kreuz Hannover Ost und Lehrte. Und in der Gegenrichtung auch nochmal ein Liegenbleiber. Das Ganze in der Ausfahrt Lehrte Ost. Vorsicht bitte. A7 Richtung Hannover im Kreuz Hannover Ost ist die Überleitung zur A2 Richtung Hannover wegen Bergungsarbeiten gesperrt. Hier könnt ihr die A37 als Umleitung Richtung nehmen. Und die A28 Richtung Oldenburg ist aktuell zwischen Kreuz Oldenburg-Ost und Osternburg wegen eines Unfalls gesperrt. Hier könnt ihr die A29 als Umleitung nehmen. Gute Fahrt.
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10: Aktuell messen wir bei euch in Leer 13 Grad, in Stade 14 und Englert in Hildesheim 16 Grad.
9: Ja, es hat sich jetzt richtig abgekühlt. Mehr als 20 Grad gibt's auch nicht. Und dazu kriegen wir viele Wolken, teilweise Schauer und einige starke Windböen. Die nächsten Tage werden dann ähnlich, aber auch schon wieder etwas freundlicher mit mehr Sonne.
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9: Morgen.
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9: Hi Leute.
10: Und es ist wieder Zeit für 60 Seconds Spezial. Ihr könnt jetzt wieder so viele Fragen wie möglich in einer Minute beantworten. Zeigen, was ihr drauf habt. Wir haben noch einen freien Startplatz für euch. Hier ist die Nummer zum Mitspielen 01806 86 86 85. Kostet wie immer 20 Cent pro Anruf aus dem Festnetz. Mobil ist es mehr. Und alle Infos und Teilnahmebedingungen findet ihr auf unserer Homepage.
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9: Jawohl, und die wichtigste Info, die kommt jetzt noch, und zwar spielt ihr in dieser Woche um zwei Flüge mit Air France, und zwar nach Paris, in die Stadt der Liebe. Also jetzt gerne anrufen 01806 86 86 85.
10: Spielt mit bei 60 Seconds Spezial, wir haben noch einen freien Startplatz für euch. Jetzt ist es 5 nach 7, wir starten rein jetzt mit den Ärzten und dem Schrei nach Liebe.
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0: Die Ärzte und der Schrei nach Liebe um 7:09. Jetzt die Foo Fighters Best of You und danach spielen wir 60 Seconds Spezial. Könnt ihr natürlich auch vorm Radio wie immer gerne mitquizzen.
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2: Und wir spielen heute mit Jenne aus Schönefeld. Guten Morgen.
3: Moin zusammen.
4: Hi Jenne. Unsere aktuelle Frage bei unserer neuen Aktion So ticken unsere Rockbuddies ist ja, was glaubt ihr, wie viel Prozent unserer Rockbuddies haben mehr als 10 Bandshirts im Kleiderschrank? Was glaubst du?
3: In Prozent mindestens 80.
4: 80? Wow. Und weil du auch so viele im Schrank hast oder warum denkst du, dass es so hoch ist der Wert?
3: Ich komme auf über 20, glaube ich, sind es oder so. Ist aber auch dem, ist aber auch dem geschuldet, dass ich früher Veranstaltungstechnik gearbeitet habe und immer Andenken mitgenommen habe.
4: Ja.
3: Aber prinzipiell, mein Freundeskreis, ganz ehrlich, jedes Festival gibt es ein neues Shirt, Bandshirts, also ganz ehrlich, eigentlich müsste 20 ist sogar noch niedrig angesetzt für eiserne Fans, glaube ich. Gibt es jedes Jahr mindestens 4 neue.
4: Und wenn du sagst, Andenken mitgenommen, ist das Slang für, ich habe mir ein Shirt gezockt oder hast du...
3: Nein, ganz anders. Immer wenn du dort arbeitest, hast du immer von der Band Shirts bekommen, halt mit Crew hinten drauf und so weiter.
4: Ich wollte gerade sagen, Jenne ist einer der Typen, wo man mal neidisch drauf ist, weil der hat nicht nur das normale Shirt von der Tour, sondern hinten steht noch Crew drauf.
2: Geil.
4: Und dann weiß man,
3: genau. Okay. Aber ich war die faule Sau auf dem Stapler, alles gut.
2: Das müssen wir nicht dazu sagen. Jenne, 80% ist sehr hoch. Den nächsten offiziellen Tipp abgeben könnt ihr um 8. Jetzt kannst du erstmal offiziell hier bei uns die Führung übernehmen bei 60 Seconds Spezial. Wie viele Punkte müsste Jenne machen?
4: 13 mindestens, weil Sebastian aus Edemissen hat 12 gemacht.
2: Das ist natürlich eine Hürde, aber kriegen wir alles hin. Wir gucken erstmal, in welcher Kategorie du antrittst. Du sagst bitte Stopp.
0: Stopp. Wissensgebiet Film und Fernsehen.
2: Aha. Gut. Dann kommt hier deine erste Frage. Welcher Verlust bringt John Wick dazu, wieder auf Rachefeldzug zu gehen?
3: Sein Hund.
2: Ja, welche Farbe hat die Maske aus Die Maske?
3: Grün.
2: Nach was sind die Charaktere im Haus des Geldes benannt?
3: Weiter.
2: Hauptstädten. Hält die Oscar-Statue ein Schwert oder eine Schriftrolle in den Händen?
3: Schwert.
2: Wie heißt das Restaurant von Mr. Krabs aus SpongeBob?
3: Weiter.
2: Rosse Krabbe. Worin ist die versteinerte Mücke aus Jurassic Park eingeschlossen?
3: Bernstein.
2: Welcher Kampfnamen trägt Pete Mitchell in Top Gun?
3: Weiter.
2: Maverick, wahr oder falsch? Rose aus Titanic basiert auf einer realen Person.
3: Wahr.
2: Falsch. Welche Figur aus Herr der Ringe nennt den Ring ständig mein Schatz?
3: Gollum.
2: Welchem Tier soll Neo zu Beginn von Matrix folgen?
3: Karnickel.
2: Aus welchem Film stammt das Zitat, frag mich niemals nach meinen Geschäften, Kay?
3: Weiter. Man Black.
2: Der Pate Teil 2. Von welchem Comichelden ist Skeletor der Gegenspieler?
3: He-Man.
2: Verwandelt sich der Hulk hauptsächlich bei großer Angst oder bei großer Wut?
3: Wut.
2: Wie heißt die Ratte, die in Ratatouille davon träumt, Koch zu werden?
3: Weiter.
2: Remy. In welchem bekannten Sitcom spielen Jennifer Aniston und Matthew Pratt? Es wäre Friends gewesen. So, wir waren schnell. Wir haben 15 Fragen fast geschafft.
3: War zu wenig.
2: Aber wie viel zu wenig?
4: 8 Punkte waren es, also 4 zu wenig mindestens.
3: Ja, alles gut. Aber so schnell kann man morgens noch nicht schalten, auch mit 1 Liter Kaffee im Kopf.
2: Aber es waren 8 völlig okaye Punkte. Jenne, schön, dass du dabei warst und liebe Grüße nach Schönefeld.
3: Ich danke euch. Habt eine schöne Woche. Bis dann.
2: Du auch. Hau rein.
4: Tschüss.
3: Tschö.
4: Auf dem Stapler hätte er das geschafft.
2: Ich denke auch. Das Shirt hat gefehlt als Panzer, Rüstung und Glücksbringer.
4: Ach Mensch. Ja gut, also immer noch 12 Punkte von Sebastian. Da könnt ihr heute Mittag schon ran. Da ist die nächste Spielrunde 60 Second Spezial. Und um 17 Uhr haben wir tatsächlich auch nochmal eine. Anmelden gerne jederzeit per App oder per Homepage.
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0: Rainbow mit Since You've Been Gone um 19 Minuten nach 7.
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0: Dass das alles jetzt so spannend wird, das hätte ich tatsächlich nicht gedacht. Unsere neue Aktion, so ticken unsere Rockbuddies.
2: Yo, da wollen wir euch ein bisschen besser kennenlernen und dafür haben wir uns jetzt viele Fragen überlegt. Manche easy, manche schwierig, manche auch ein bisschen bekannt.
0: Ja, unsere Einstiegsfrage, habt ihr ja gerade schon gehört, ist ja aber noch einfach. Was glaubt ihr, wie viele unsere Rockbuddies haben mehr als 10 Bandshirts im Schrank?
2: Also nach unserem großartigen Bandshirt Day letzte Woche hätte ich gedacht 100%.
0: Stimmt. Und wenn es nach Jenne geht aus Berlin, dann was hat er? 80, ne?
2: 80, ja, also auch sehr hoch.
0: Aber sieh es auch mal so, ne? Eggers, du und ich, wir sind schon echte Musikfreaks, könnte man sagen, oder?
2: Ja,
0: und trotzdem, wir beide haben so knapp unter 10 Bandshirts zu Hause.
2: Weiß auch nicht, was da passiert ist. Ich habe 8.
0: Ja, ich habe 7, nachdem ich das letzte Mal ausgemistet habe. Also aus der Morning Rock Show können wir hier bei dem Thema eigentlich 0% beitragen, muss man
2: ja,
0: so sagen.
2: Das auch,
0: ne?
2: Schon. Das klingt gar nicht gut. Vielleicht müssen wir da auch nochmal nacharbeiten.
0: Ja.
2: Gebt eure Stimme ab. Was glaubt ihr? Wie viel Prozent der Rockbuddies haben mehr als 10 Bandshirts im Schrank?
0: Und gleich um kurz nach 8 haben wir dazu dann wieder einen von euch on air, den wir dazu befragen.
2: Und wer richtig liegt, bekommt übrigens von uns eine richtig geile Teufel Bluetooth Box.
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2: Mit Anna Schellhase und How I Met Your Father.
3: Das ist der beste Abend meines Lebens.
2: Falls euch der Name irgendwie bekannt vorkommt, da liegt ihr komplett richtig, denn die Sitcom ist ein Spin-off zur Kultserie How I Met Your Mother.
4: Ich erzähle euch jetzt eine unglaubliche Geschichte. Sie handelt davon, wie ich eure Mutter kennengelernt habe. Vor 25 Jahren, als ich noch nicht Vater war, habe ich ein völlig anderes Leben geführt.
2: Diesmal geht es um Sophie. Sie erzählt ihrem Sohn die Geschichte, wie sie seinen Vater getroffen hat.
5: Es war schwer, 2022 das Hier und Jetzt zu genießen. Yeah! Man konnte immer irgendwo anders oder mit jemand anderem zusammen sein.
2: Durch die Geschichte wird sie natürlich von ihren besten Freunden begleitet. Und da läuft's in Sachen Liebe und Beziehung auch nicht immer rund.
6: Es ist echt schwer, einen Draht herzustellen. Und zwar so, dass es sich leicht anfühlt. Irgendwann muss es ja mal sein. Sprich doch sie an.
2: Im Gegensatz zur Originalgeschichte um Ted Mosby spielt sich das Datingleben von Sophie auch auf Tinder und Co. ab.
6: Ich weiß, das mag jetzt irre klingen, aber ich hatte 87 Tinder-Dates dieses Jahr.
2: Dabei ist sie eine hoffnungslose Romantikerin und will im New Yorker Dating-Dschungel die große Liebe finden.
7: Sprich mir nach. Heute ist das Anfangskapitel meiner nächsten großen Love-Story.
2: Mein Fazit: An das Original kommt das Spin-off leider nicht ganz ran. Mich überzeugt aber, dass die Serie sehr modern und divers gestaltet wurde. Wer Sitcoms mag, wird mit How I Met Your Father also definitiv auf seine Kosten kommen. Zu sehen gibt's das Ganze auf Disney+.
6: Darauf trinke ich!
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18: Mit Vincent Schulze. Niedersachsen steckt rund 3,5 Millionen Euro in Bildungsangebote für Erwachsene mit Lese- und Rechtschreibschwierigkeiten. Gefördert werden insgesamt 35 Projekte, jeweils zur Hälfte vom Land und vom Europäischen Sozialfonds. Die Teilnehmer lernen dort grundlegende Dinge wie Lesen, Schreiben und Rechnen, aber auch den Umgang mit digitalen Angeboten. Einige Projekte bereiten außerdem darauf vor, später selbstständig einen Haupt- oder Realschulabschluss nachzuholen. Nach Schätzungen des Wissenschaftsministeriums können in Niedersachsen mehr als 600.000 Menschen nicht richtig lesen und schreiben. Bundesweit sind es mehr als 6 Millionen. Die Angebote sollen den Betroffenen mehr Selbstständigkeit ermöglichen und ihre Chancen im Berufsleben verbessern. Der Bund steckt weiter viel Geld in die Bundeswehrstandorte in Niedersachsen. Gebaut und modernisiert wird unter anderem in Wilhelmshaven, Wittmund, Wunsdorf und Munster. Allein die Erweiterung des Marinestützpunktes Wilhelmshaven kostet rund 250 Millionen Euro. Für den Flugplatz Wittmundhafen sind inzwischen sogar rund 850 Millionen Euro vorgesehen. das Bündnis Niedersachsen packt an. Ruft die Menschen in Niedersachsen dazu auf, bei der Kommunalwahl am Sonntag ihre Stimme abzugeben. Aktive Wähler stärken die demokratischen Institutionen. Gleichzeitig wirbt das Bündnis für mehr Unterstützung von Menschen, die sich ehrenamtlich in Vereinen und Initiativen engagieren. Und Bad Gandersheim könnte nach der Landesgartenschau rund 700.000 Euro verlieren. Alle Fraktionen im Stadtrat fordern deshalb noch in dieser Woche eine Sondersitzung. Hintergrund ist die Sorge, dass mögliche Schadensersatzansprüche gegen die insolvente Landesgartenschau GmbH verjähren könnten.
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19: Guten Morgen auf die Straßen. Vorsicht bitte auf der A2 Richtung Braunschweig. Da ist ein LKW liegen geblieben zwischen Kreuz Hannover Ost und Lehrte. Dann nochmal die 2 in der Gegenrichtung. Vorsicht, hier ist auch ein Auto liegen geblieben in der Ausfahrt Lehrte Ost. Und dann haben wir nochmal einen Liegenbleiber. Nochmal ein LKW auf der A30 Richtung Amsterdam. Das Ganze in der Einfahrt Schüttdorf Nord. Ich wünsche euch eine gute Fahrt durch den Mittwoch.
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20: Aktuell messen bei euch in Leer 13 Grad, in Stade 14 und Englert in Hildesheim 16 Grad.
19: Ja, es hat sich jetzt richtig abgekühlt. Mehr als 20 Grad gibt's auch nicht. Und dazu kriegen wir viele Wolken, teilweise Schauer und einige starke Windböen. Die nächsten Tage werden dann ähnlich, aber auch schon wieder etwas freundlicher mit mehr Sonne.
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19: Um gleich 5 Minuten nach 8:30. Und Eggers, die Rock Buddies, die ungefähr so alt sind wie wir, die könnten diesen Satz aus dem Studium kennen, und zwar: Wikipedia ist keine Quelle.
21: Ja.
19: Gab's das bei dir auch schon?
21: Absolut.
19: So, das wurde uns doch immer so eingebläut, ne? Immer
21: voll.
19: 2 Quellen checken, immer am besten
21: Minimum.
19: Noch den guten, weiß gar nicht mehr, wie die alten Enzyklopädien wirklich noch hießen.
21: Oh, so. Ich auch nicht mehr,
19: aber da haben wir wirklich
21: noch gekauft, noch in Altdeutsch.
19: Okay, auf jeden Fall, da haben wir noch ordentlich nachgeschlagen. Das war so drin, dieser Satz. Oder hat man auch irgendwann im Alltag immer gesagt, hier,
21: ja.
19: Aber Vorsicht, Wikipedia ist keine Quelle. Nur der große Brockhaus, das gab's.
21: Jetzt ist mir
19: auf jeden Fall, ich finde das krass. Das war so drin bei mir, dieser Satz. Nur um jetzt von jedem zu hören, ja, keine Ahnung, frag doch ChatGPT.
21: Ja, nein.
19: Oder, was soll das denn jetzt?
21: Nein.
19: Jetzt haben wir alles über den Haufen geworfen, oder was?
21: Aber also, das muss man an dieser Stelle auch wirklich nochmal sehr deutlich sagen. Das ist keine Quelle. Wir müssen eigentlich jeden Tag erklären, wie ChatGPT funktioniert.
19: Ja.
21: Das wird jetzt hier ein bisschen weit führen. Aber Leute, wenn es wirklich wichtig ist, bitte nein.
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0: Oh, lover.
1: Placebo for what it's worth um 7.42 Uhr.
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1: Da denkst du, du arbeitest seit 5 Jahren mit jemandem jeden Tag eng zusammen. Da denkst du, du kennst jemanden. Und dann passiert gestern sowas. Ja, mir jeglichen Glauben an dich geraubt, seit ich rausgefunden habe, dass du ProSieben auf deiner Fernbedienung auf der 3 hast.
0: Ist ja jetzt
1: gut. Und jetzt muss ich, nee, pass auf, was jetzt passiert ist, jetzt muss ich natürlich alle Sachen, die mir eigentlich, wo ich dachte, ja, na sicher, das ist gesetzt, das muss ich ja jetzt neu abfragen.
0: Ja.
1: Weil mir gestern habe ich Essen gehabt und hatte noch was über und musste das wegtuppern. Und jetzt bin ich doch nicht der Einzige, der sagt, es gibt bestimmte Dinge, die kommen in eckige Tuppern und es gibt Sachen, die kommen in runde Tuppern. Oh, Engelhart.
0: Nein! Ich habe gar keine runde Tupperdose.
1: Du tust doch nicht irgendwas Flüssiges wie Suppe oder wie sowas in eckige.
0: In eckige. Ich fühl's, weil meine Mama macht das auch so. Okay. Alles, was so flüssig ist, kommt in Runde.
1: Ja.
0: Aber warum? Warum macht man das so?
1: Weil es sonst komisch aussieht, weil dann das muss in Runde.
0: Ich hab nur eckige. Ich hab, Entschuldigung, aber die haben abgerundete Ecken? Komm schon, das ist so, das ist 50-50.
1: Oh nein.
0: Jetzt kommt er hier mit abgerundeten Ecken.
1: Oh nein. Also okay, das heißt, wenn du irgendeine Suppe machst oder so einen leicht flüssigen Eintopf, wo du hast noch Soße über, kommt das in eine eckige.
0: Ja, tut mir leid.
1: Aber, oh mein Gott. Also ich bin jetzt aber nicht der Einzige, der jetzt hier völlig der Monk ist, oder? Der sagt, pass auf, also es gibt schon Unterschiede zwischen rund und eckige Tupper oder Tupper-ähnlichen Dingern, oder doch?
0: Ich hab gar nicht so viele. Du hast bestimmt auch diese Tupperdose, wo nur eine Banane reinkommt, oder?
1: Nee. Meine sind auch uralt und schon fast kaputt. Aber also, ihr könnt mir gerne mal schreiben, ob ich der einzige Verrückte bin. Ansonsten habe ich schon mal ein Weihnachtsgeschenk für den Engelhart. Das mal klar.
2: Nein. Boah, die beiden haben sie doch echt nicht mehr alle. Aber wir mögen sie trotzdem. 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
2: Und jetzt für euch hier die drei größten Rocksongs aus dem Jahr 1983.
1: Platz 3.
2: Und da starten wir mit dem ersten großen Erfolg von U2, nämlich New Year's Day.
1: Platz 2.
2: Die Männer sind einfach legendär, ihre Outfits sind legendär, ihr Style ist legendär. ZZ Top, Sharp Dressed Man auf Platz 2.
1: Platz 1.
2: Auf Platz 1 ist aber dann ein Song, der im Frühsommer 2019 als meistgespielter Song in der US-Radiogeschichte ausgezeichnet wurde. The Police mit Every Breath You Take.

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3: Ich bin Diana Kramer. 3 Tage nach dem Wahlsieg der AfD in Sachsen-Anhalt treffen deren Vorsitzende Alice Weidel und CDU-Chef Friedrich Merz heute im Bundestag aufeinander. Weidel eröffnet als Oppositionsführerin die Generaldebatte in der Haushaltswoche. Anschließend spricht der Kanzler.
4: AfD-Chefin Weidel wird ihre Rede genießen, zumal sie Rückenwind aus Washington hat. Denn US-Präsident Trump hat der Partei vor wenigen Stunden höchstpersönlich Glückwünsche zum Wahlerfolg ausgesprochen. Auf der anderen Seite ein geschwächter Kanzler. Merz wird in seiner CDU für das Wahldebakel in Sachsen-Anhalt mitverantwortlich gemacht. Er selbst hat inzwischen Fehler eingestanden, einen Rückzug aus dem Kanzleramt lehnt er aber ab. Merz hat außerdem klargestellt, dass er an seinen geplanten Reformen in der schwarz-roten Koalition festhalten will. David Riemer, Berlin.
3: Der festgenommene mutmaßliche Stromnetzsaboteur wollte nach Angaben von NRW-Innenminister Herbert Reul seine Angriffe fortsetzen. Der Mann war immer noch unterwegs und wollte weitermachen. Dieses Spiel sei gestern beendet worden, sagte Reul in Duisburg. Im Moment spreche alles dafür, dass er als Einzeltäter agierte, so Reul. Nach einer ganzen Serie von Sabotageangriffen auf das Stromnetz in mehreren Bundesländern hatte die Polizei den gesuchten 48-Jährigen gestern in der Nähe des Kraftwerks Weißweiler bei Aachen festgenommen. Im Zollkonflikt zwischen den USA und Kanada geht es Schlag auf Schlag weiter. Nach den jüngsten Zöllen aus Ottawa kommt prompt eine Antwort aus Washington. Die Trump-Regierung kündigte Einfuhrverbote für bestimmte Produkte aus dem Nachbarland an.
5: Trump ist sauer auf Kanada und greift zu drastischen Maßnahmen. Ab Ende des Monats gibt es Einfuhrverbote für bestimmte Molkereiprodukte, Wein, Bier und Schnaps und Motorräder. Das sind milliardenschwere Warenwerte und damit will Washington Kanada im Zollstreit zum Einlenken zwingen. Ottawa hatte zuvor Gegenzölle auf US-Importe verhängt. Handelsgespräche waren ins Leere gelaufen. Trump hatte den Streit vom Zaun gebrochen, weil er sich von Kanada ausgenutzt fühlt. Er hatte auch den Lake Ontario in Lake America umbenannt. Tina Eck, USA.
3: Zum Fußball. Borussia Dortmund hat zum Auftakt der Ligaphase der Champions League einen Sieg eingefahren, wenn auch mit Mühe. Im Duell mit dem spanischen Erstligisten FC Villarreal gewann der BVB mit 3:2.
6: Jetzt für euch das Niedersachsen-Update mit Vincent Schulze. Guten Morgen. Der Bund investiert weiter kräftig in die Bundeswehrstandorte in Niedersachsen. Große Bauprojekte laufen unter anderem in Wilhelmshaven, Wittmund, Wunsdorf und am Heeresstandort Munster. Das Bündnis Niedersachsen packt an, ruft zur Teilnahme an der Kommunalwahl am Sonntag auf. Demokratie lebe vom Mitmachen und vom Engagement vor Ort. Und Bad Gandersheim könnte nach der Landesgartenschau auf Kosten von rund 700.000 Euro sitzen bleiben. Schadensersatzansprüche gegen die insolvente Lagergesellschaft könnten verjähren. Mehr dazu in den Nachrichten um 9:30.
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7: Guten Morgen auf die Straßen. Vorsicht bitte auf der A2 Richtung Braunschweig. Zwischen Kreuz Hannover Ost und Lehrte steht immer noch ein kaputter LKW auf der Fahrbahn. Und auf der A2 Richtung Hannover in der Ausfahrt Lehrte Ost ist ein Auto liegen geblieben. Da bitte auch Vorsicht. Dann haben wir zum Schluss noch auf der A30 nochmal einen LKW. Richtung Rheine steht der. Das Ganze in der Einfahrt Schüttorf Nord. Und das war's dann aber auch schon. Ich wünsche euch eine gute und sichere Fahrt.
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8: Aktuell haben wir bei euch in Hildesheim 15 Grad, in Papenburg 13 und Englert in Lüneburg 14 Grad.
7: Genau, und dazu kriegen wir heute hauptsächlich viele Wolken, Schauer und auch einige starke Windböen, die den Spätsommer auch ordentlich erstmal wegblasen, bei maximalen 20 Grad. In den nächsten Tagen wird es nicht viel wärmer, aber auch schon wieder etwas freundlicher.
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8: Moin.
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8: Guten Morgen. Gleich gibt's die nächste offizielle Antwort auf die Frage, wie viel Prozent unserer Rock Buddies haben 10 oder mehr Bandshirts im Schrank?
7: Jawohl, immer um 8, um 13 und um 16 Uhr könnt ihr ja eure Tipps abgeben bei uns und unsere Teufel-Bluetooth-Box gewinnen.
8: Was glaubt ihr, über 80% oder eher nur so um die 30? Tipp bei WhatsApp, der Zufallsgenerator wählt euch dann mit etwas Glück aus.
7: Ja, also wir sind schon gespannt, wie nah ihr dran seid und vielleicht gibt's ja dann auch schon gleich die nächste spannende Frage bei So ticken unsere Rock Buddies.
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0: Cooles Cover von Billy Joe Armstrong von Green Day. Das war Kids in America. Wir haben es 8:11.
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0: Wir wollen euch alle ein bisschen besser kennenlernen und deshalb suchen wir die Antwort auf die Frage, wer von, oder wie viele von euch haben mehr als 10 Bandshirts im Schrank? Und der Klaus aus Salzgitter ist jetzt bei uns. Guten Morgen.
2: Guten Morgen. Ich habe 75% getippt, weil ich habe bestimmt über 20 und wenn man so auf Festival fährt, man sieht da überall oder in der U-Bahn oder in der Straßenbahn oder so in Braunschweig, da sieht man immer welche mit Bandshirts, ausgefallene und so.
3: Ja, stimmt, würde ich zustimmen, aber ich denke dann immer sofort auch so, ja gut, aber wie viele Leute haben ja dann gar keinen, also es sind ja immer viele mit Bandshirt, aber dann gibt es ja noch viel mehr, die keinen Bandshirt anhaben und ich versuche das immer so ein bisschen in Relation zu bringen, aber also Klaus, du hast jetzt über 20, hast du gesagt.
2: Ja.
3: Könntest du ja vielleicht auch noch ein paar abgeben. Also, weil wir haben schon gesagt heute Morgen, dass selbst wir beide, und wir sind ja privat und so gesehen auch beruflich Rockfans, wir haben auch nicht mehr als 10 Bandshirts.
2: Also ich würde keins meiner Bandshirts weggeben, weil da immer eine Geschichte dran hängt. Seit meinem ersten Konzert auf dem Monster of Rock in Hannover.
3: Geil.
2: Ja, das war 91 und wann hat man das schon mal, dass da damals Metallica und AC/DC in einem crazy Stadion sind?
3: Crazy. Und würden die wiederkommen, ja?
0: Jetzt mal ehrliche Frage, Klaus, passt das Shirt von 91 noch?
2: Nee, also ich bin mindestens 30 Kilo schwerer geworden.
0: Ich kenne das so gut, ich habe auch ganz viele Bandshirts, die leider gar nicht mehr passen. Klaus, da bist du in guter Gesellschaft, was deinen Tipp angeht übrigens auch, sehr viele sagen 75% oder mehr.
2: Ja.
0: Es ist aber leider tatsächlich nicht richtig und es ist sogar auch relativ weit weg von der richtigen Antwort.
2: Oh, das ist aber schade, aber naja. Was soll man machen?
0: Klaus, schön, dass du dabei warst. Danke für deinen Tipp.
2: Ja, danke. Ich höre euch gerne. Und rocket weiter so.
0: Mach das.
3: Du auch.
0: Hau rein.
2: Tschüss. Ja, tschüss.
0: Ciao.
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0: ist es Don't Look Back in Anger. 17 Minuten nach 8 haben wir es. Jetzt gibt's Freddie Mercury, I Was Born to Love You und die Beatsteaks mit Hand in Hand.
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2: mit Keno Kubacek. In The Batman entführt uns der dunkle Ritter in sein zweites Jahr als Verbrechensbekämpfer, in das von Korruption zerfressene Gotham City. Ins Fledermauskostüm schlüpft diesmal kein geringerer als Robert Pattinson, vorher bekannt als eine etwas andere Fledermaus aus Twilight.
3: Was zum Teufel bist du denn?
4: Ich bin Vergeltung.
2: Milliardär Bruce Wayne kämpft als maskierter Rächer gegen die Korruption in Gotham und entdeckt dabei mögliche dunkle Verbindungen zu seiner eigenen Familie. Gleichzeitig jagt er einen Serienkiller, der auf grausame Weise rätselhafte Spuren hinterlässt.
5: Was ist grausam, poetisch, ohne Augenlicht? Doch wird es missachtet. Gewalt, ihre Bahn sich bricht.
2: Es beginnt ein gefährliches Katz-und-Maus-Spiel, in dem Batman und der einzige gute Cop der Stadt, Commissioner Gordon, verwickelt werden.
6: Oh, du bist wahrhaft nicht so klug, wie ich dachte. Bruce Wayne.
2: Ein so düsteres Gotham City haben wir wohl trotz zahlreicher Adaptionen noch nie gesehen. Es regnet den ganzen Tag, überall korrupte Cops und die Stadt ist fest in der Hand der Mafia. Wer auf düstere Detektiv-Action steht, sollte The Batman nicht verpassen.
7: Du bist auch ein Teil davon.
4: Inwiefern bin ich das?
8: Wirst du noch sehen.
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18: Mit Vincent Schulze. Niedersachsen steckt rund 3,5 Millionen Euro in Bildungsangebote für Erwachsene mit Lese- und Rechtschreibschwierigkeiten. Gefördert werden insgesamt 35 Projekte, jeweils zur Hälfte vom Land und vom Europäischen Sozialfonds. Die Teilnehmer lernen dort grundlegende Dinge wie Lesen, Schreiben und Rechnen, aber auch den Umgang mit digitalen Angeboten. Einige Projekte bereiten außerdem darauf vor, später selbstständig einen Haupt- oder Realschulabschluss nachzuholen. Nach Schätzungen des Wissenschaftsministeriums können in Niedersachsen mehr als 600.000 Menschen nicht richtig lesen und schreiben. Bundesweit sind es mehr als 6 Millionen. Die Angebote sollen den Betroffenen mehr Selbstständigkeit ermöglichen und ihre Chancen im Berufsleben verbessern. Der Bund steckt weiter viel Geld in die Bundeswehrstandorte in Niedersachsen. Gebaut und modernisiert wird unter anderem in Wilhelmshaven, Wittmund, Wunsdorf und Munster. Allein die Erweiterung des Marinestützpunktes Wilhelmshaven kostet rund 250 Millionen Euro. Für den Flugplatz Wittmundhafen sind inzwischen sogar rund 850 Millionen Euro vorgesehen. Das Bündnis Niedersachsen packt an, ruft die Menschen in Niedersachsen dazu auf, bei der Kommunalwahl am Sonntag ihre Stimme abzugeben. Aktive Wähler stärken die demokratischen Institutionen. Gleichzeitig wirbt das Bündnis für mehr Unterstützung von Menschen, die sich ehrenamtlich in Vereinen und Initiativen engagieren. und Bad Gandersheim könnte nach der Landesgartenschau rund 700.000 Euro verlieren. Alle Fraktionen im Stadtrat fordern deshalb noch in dieser Woche eine Sondersitzung. Hintergrund ist die Sorge, dass mögliche Schadensersatzansprüche gegen die insolvente Landesgartenschau GmbH verjähren könnten.
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3: Guten Morgen auf die Straßen. Vorsicht bitte auf der A2 Richtung Braunschweig. Zwischen Kreuz Hannover Ost und Lehrte steht immer noch ein kaputter LKW auf der Fahrbahn. Und auf der A2 Richtung Hannover in der Ausfahrt Lehrte Ost ist ein Auto liegen geblieben. Da bitte auch Vorsicht. Dann haben wir zum Schluss noch auf der A30 nochmal ein LKW. Richtung Rheine steht der. Das Ganze in der Einfahrt Schüttorf Nord. Und das war's dann aber auch schon. Ich wünsche euch eine gute und sichere Fahrt.
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8: Aktuell haben wir bei euch in Hildesheim 15 Grad, in Papenburg 13 und Englert in Lüneburg 14 Grad.
3: Genau, und dazu kriegen wir heute hauptsächlich viele Wolken, Schauer und auch einige starke Windböen, die den Spätsommer auch ordentlich erstmal wegblasen, bei maximalen 20 Grad. In den nächsten Tagen wird es nicht viel wärmer, aber auch schon wieder etwas freundlicher.
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3: Um ganz genau 8:30. Seid ihr schon mal alleine essen gegangen?
16: Oh, also außerhalb von, ich bin arbeitstechnisch in einem Hotel untergebracht, ja. Morgens beim Frühstück.
3: So richtig, ich nehme mir mal abends Zeit, ich habe gar nichts vor, nein. Ich gehe jetzt in mein Lieblingsrestaurant alleine.
16: Nein.
3: Ich habe das jetzt ein paar Mal gemacht und ich will da eine absolute Lanze für brechen. Das ist richtig geil. Die Überwindung ist groß, weil du ja denkst, was soll ich da machen? Am besten auch gar nicht das Handy mitnehmen, weil sonst ist man die ganze Zeit nur am Handy. Ja. Nein, sondern wirklich hingehen und dann sich auf das Essen konzentrieren. Und da gibt es so viele Vorteile dran, weil du musst dich an niemanden halten. Du musst nicht sagen, was bestellst du, was bestell ich.
16: Du musst keine Angst haben, dass dir jemand die Pommes wegfrisst.
3: Richtig. Ja. Du musst keine Angst haben, dass der andere irgendwie denkt, wow, der schlingt aber ganz schön rein. Wow, der schmatzt aber beim Essen. Also was. Nein, du machst es alleine. Du nimmst dein Lieblingsessen, du konzentrierst dich mal darauf, du guckst mal, wer ist noch da. Und das ist einfach, also das ist ein schönes Erlebnis. Muss man mal machen.
16: Ich hätte das gerne so früher gemacht, wenn man da wirklich dann öfter auch in diesem Lokal war und dann ist das, weiß ich, bei Dino oder bei Enzo und dann setzt er sich noch kurz an seinen Tisch und bringt noch so ein Masala mit und dann quatscht du noch kurz mit Enzo.
3: Ja.
16: So stelle ich mir das romantisiert vor.
3: Das wäre natürlich perfekt.
16: Okay, ich find's geil.
3: Mal ausprobieren.
16: Ich probier's aus.
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0: Kid Rock mit All Summer Long. Und ihr wisst ja, wir lieben Studien hier in der Morning Rock Show. Und wir haben auch die schon Verrückten. Festgestellt, ja, es gibt ja zu jeder Scheiße Studien.
1: Ja.
0: Im wahrsten Sinne des Wortes in diesem Fall. Es gibt Studien, wie weit es spritzt, wenn ihr spült.
1: Auf dem Klo?
0: Ja.
1: Ah, okay.
0: Und, ne, also ich meine, es ist uns allen schon mal passiert, wenn wir auf dem Klo gesessen haben und einen kleinen Zwischenspüler machen mussten, hätte mal so unten so. Aber es ist halt auch tatsächlich jetzt eine wirkliche Studie rausgekommen, wie weit es ins Badezimmer reinspritzt. Das heißt,
1: wow.
0: Also schon mal vorweg, wenn euer Klo in der Nähe ist von eurem Waschbecken, dann würde ich die Zahnbürste ab sofort vielleicht schützen. Weil,
1: krass, okay, ja.
0: Also da fliegen tatsächlich auch so kleine Aerosole.
1: Aerosole, genau.
0: Und da, die bleiben auch relativ lange in der Luft, weil die so klein sind. Und die fliegen bis zu 1,63 Meter hoch.
1: Was?
0: Und tatsächlich bis zu 1,5 Metern rund um die Toilette drumrum.
1: Ich habe das schon mal gehört, man soll eigentlich beim Spülen den Klodeckel schließen, ne? Macht ja aber keiner, weil man will ja sehen, wie das weggeht, ne?
0: Also jetzt, wo wir das wissen, das ist tatsächlich auch eine Studie von Forschern, die sich nur mit sowas beschäftigen und die in so einem ganz großen Fachmagazin
1: aber
0: drin.
1: Aber stopp mal. Ich stell mir immer nur vor, du bist auf einer Familienfeier, du hast deinen Doktor gemacht, du hast studiert, das hat lang gedauert und dann fragt dich deine Oma oder deine Mutter, wer auch immer, na, mal, wo bist du gerade dran? Und dann sagst du, ja, also ich ermittle gerade, wie weit das Klo spritzt beim Spülen. Dafür hat man doch keinen Doktor gemacht.
0: Ist richtig. Wie viel Scheiß und Pipi man einatmet, wenn man zu lange daneben stehen bleibt. Danke.
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0: haben es 8.42 Uhr.
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0: Wir wollen unsere Rockbuddies besser kennenlernen und stellen euch Fragen über euer Leben und haben mal ganz zahm angefangen mit der Frage, wie viele Rockbuddies haben wohl mehr als 10 Bandshirts im Schrank?
2: Geile Frage. Und ihr könnt per WhatsApp eure Tipps abgeben. Den WhatsApp-Button findet ihr ja in unserer App. Und ja, dann sagt er uns am besten da auch gleich schon, warum ihr denkt, dass es so und so viel Prozent sind.
0: Und immer um 8, 13 und um 16 Uhr könnt ihr euren Tipp dann auch offiziell im Radio abgeben und was gewinnen. Und heute Morgen war Klaus aus Salzgitter bei uns on air.
3: Ich habe 75% getippt, weil ich habe bestimmt über 20. Und wenn man so auf Festival fährt, man sieht ja überall oder in der U-Bahn oder in der Straßenbahn oder so in Braunschweig, da sieht man immer welche mit Bandshirts, ausgefallene und so.
0: Sehr viele sagen 75% oder mehr.
3: Ja.
0: Es ist aber leider tatsächlich nicht richtig und es ist sogar auch relativ weit weg von der richtigen Antwort.
3: Oh, das ist aber schade.
2: So, und jetzt seid ihr wieder dran. Was meint ihr? Drüber oder drunter? Tippt weiter mit auf WhatsApp. Wie viel Prozent unserer Rockbuddies haben mehr als 10 Bandshirts im Schrank?
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1: Wer richtig liegt, hörst du immer um kurz nach 8,
4: kurz nach 13
1: und kurz nach 16 Uhr.

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9: Ich bin Diana Kramer. Der haushohe Sieg der AfD in Sachsen-Anhalt, die Union weiter im Umfrageschock, dazu viel Kritik an den Reformen und den gigantischen Schulden im Haushalt für das kommende Jahr. Es dürfte heute hochhergehen bei der Generaldebatte im Bundestag. Eröffnet wird die am Vormittag von der Partei- und Fraktionsvorsitzenden der AfD Alice Weidel. Danach redet Bundeskanzler Friedrich Merz. Vor dem Hintergrund des haushohen Wahlsiegs der AfD in Sachsen-Anhalt wird mit einem verbalen Schlagabtausch gerechnet. Letzter Staatsakt für Harald den V. Der norwegische König wird heute in Oslo beigesetzt. Zu der Trauerfeier werden Gäste aus den europäischen Königshäusern und aus der Politik erwartet. Harald war Ende August im Alter von 89 Jahren gestorben.
10: Der norwegische König war im Volk sehr beliebt. Deshalb rechnet man damit, dass bis zu 200.000 Menschen in die Osloer Innenstadt strömen werden. Das gesamte Zentrum ist abgesperrt und die Polizei spricht von einem der größten Einsätze ihrer Geschichte. Um 12 Uhr wird der Sarg des Königs in einer Prozession vom Schloss bis zur Domkirche gebracht, wo mit einem Gottesdienst Abschied von ihm genommen wird. Beigesetzt wird er im Mausoleum in der Akershus Festung. Erst dann werden die Fahnen wieder voll gehisst und der neue König Håkon gefeiert. Aus Oslo, Sigrid Harms.
9: Wer Geld zum Sparen anlegen will,

0: will, für den lohnt sich im Moment Tages- und Festgeld. Die Zinssätze dafür sind derzeit so hoch wie lange nicht. Aktuell erhalten Anleger bei mindestens 11 Geldhäusern zeitweise einen Zinssatz über 3,5%. Das zeigt eine Analyse des Vergleichsportals Verivox.
1: Teils sind im Moment bis zu 4,25% an Zins drin, wenn man sein Geld als Tagesgeld anlegt. Doch Vorsicht, bitte genau das Kleingedruckte lesen. Die derzeit attraktiven Zinssätze gelten häufig nur für einige Monate. Danach bringt das festgelegte Geld nur noch wenig ein oder der Sparer wechselt erneut die Bank. Denn die derzeit relativ hohen Zinsen für Tagesgeld gelten meist nur für Neukunden. Beim Festgeld mit zum Beispiel 2 Jahren Laufzeit sind im Moment im Schnitt 2,55% drin. Lea Matschulat, Redaktion.
0: Zum Fußball. Borussia Dortmund hat sein Auftaktspiel in der neuen Champions-League-Saison gewonnen. Gegen den spanischen Vertreter FC Villarreal siegte der BVB mit 3:2.
2: Jetzt für euch das Niedersachsen-Update mit Vincent Schulze. Guten Morgen. Der Bund investiert weiter kräftig in die Bundeswehrstandorte in Niedersachsen. Große Bauprojekte laufen unter anderem in Wilhelmshaven, Wittmund, Wunstorf und am Heeresstandort Munster. Das Bündnis Niedersachsen packt an, ruft zur Teilnahme an der Kommunalwahl am Sonntag auf. Demokratie lebe vom Mitmachen und vom Engagement vor Ort. Und Bad Gandersheim könnte nach der Landesgartenschau auf Kosten von rund 700.000 Euro sitzen bleiben. Schadensersatzansprüche gegen die insolvente Lagergesellschaft könnten verjähren. Mehr dazu in den Nachrichten um 12:30.
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4: Moin, wir starten mit der A2 Richtung Braunschweig. Vorsicht bitte, da haben wir eine Unfallstelle zwischen Rennau und Königslutter. Außerdem gekracht hat es ebenfalls auf der A2, aber in Richtung Hannover zwischen Wunstorf-Luth und Garbsen. Fahrt da bitte vorsichtig. Dann ist Kraftstoff ausgelaufen auf der A27 Richtung Bremerhaven. Vorsicht zwischen Bremerhaven-Geestmünde und Bremerhaven-Mitte. Und ein LKW ist liegen geblieben bei euch auf der A30 Richtung Amsterdam. Das Ganze in der Einfahrt Schüttorf-Nord. Gute Fahrt.
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5: Aktuell haben wir bei euch in Hildesheim 15 Grad, in Papenburg 13 und Englert in Lüneburg 14 Grad.
4: Genau, und dazu kriegen wir heute hauptsächlich viele Wolken, Schauer und auch einige starke Windböen, die den Spätsommer auch ordentlich erstmal wegblasen bei maximalen 20 Grad. In den nächsten Tagen wird es nicht viel wärmer, aber auch schon wieder etwas freundlicher.
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6: Guten Morgen. Und kennt ihr das, wenn ihr mit jemandem lange zusammengearbeitet habt und plötzlich merkt, der ist verrückt? Bei dem stimmt doch was nicht. Gestern war's, Engelhardt hat Pro7 in seiner Fernbedienung auf der 3.
4: Ist und, doch jetzt
6: und
4: gut.
6: Und heute lerne ich, dass er Suppen oder generell flüssige Sachen in eckige Tupperware packt. Das kann doch nicht dein Ernst sein. So, weil dann habe ich ja zwischendurch mir, ich habe ja angefangen an mir zu zweifeln. Nur weil du keine runde Tupperware hast. Jetzt hat aber ein Rockbuddy geschrieben, hier, hallo ihr beiden, zum Thema Flüssiges in Tupperdosen, das ist ganz einfach. Die original runden Dosen sind absolut auslaufsicher konstruiert, was bei den viereckigen früher nicht garantiert war. Deshalb haben unsere Omas es schon so gemacht, dass Flüssiges nur in runde Dosen kommt.
4: Ach, das ist so schlau. Und tatsächlich, meine Mama hat das auch immer gemacht. Flüssiges so. Kommt immer in runde Tupperdosen, allein
6: Dank.
4: Schon, weil die auch keine Ecken haben und dann kann man das gut auswischen. Aber
6: du,
4: ja.
6: Du kriegst runde Tupperdosen von mir zu Weihnachten, Ende aus Feierabend. Oh,
3: nee. Dass die beiden für ihr Gelaber wirklich Geld kriegen, können wir selber manchmal kaum glauben. 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
1: Und heute gibt's die Story hinter Sweet Child O' Mine.
2: Dritte Single von Guns N' Roses aus dem bis heute erfolgreichsten Debütalbum aller Zeiten, Appetite for Destruction.
1: Es ist das Jahr 1986 und die ganze Sache startet als Joke. Die Jungs sitzen nämlich knatterstoned im Proberaum und Drummer Steven Adler und Gitarrist Izzy Stradlin wollen sich warm spielen und fangen an, eine typische Zirkusmusik zu zocken. Axel findet's richtig witzig, drückt auf den Aufnahmeknopf beim Tape Recorder und dann kann man dort laut und deutlich hören, wie Slash seine Meinung zu den Anfängen von Sweet Child O' Mine kundgibt.
3: I was only there for a limited amount of time because I decided I'm not this.
1: Er sagt nämlich, der Scheiß macht mich krank und ich hasse, wofür es steht.
2: Und trotzdem haben sie es am Ende durchgezogen. Ist ja auch so ein klassischer Axl Rose, ne? Mir scheißegal, was die anderen sagen. Ich find's geil und ja, deswegen machen wir es jetzt so.
4: Yeah, you suck my dick, faggot.
1: In dem Fall war's aber gut. Der Zirkus wurde nämlich schnell durch ein Monster-Riff von Slash ersetzt und raus kam eben ein Wahnsinnssong. Bis heute die einzige Nummer 1 der Gunners überhaupt in ihrer Heimat USA.
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10: Mit Vincent Schulze. Niedersachsen steckt rund 3,5 Millionen Euro in Bildungsangebote für Erwachsene mit Lese- und Rechtschreibschwierigkeiten. Gefördert werden insgesamt 35 Projekte, jeweils zur Hälfte vom Land und vom Europäischen Sozialfonds. Die Teilnehmer lernen dort grundlegende Dinge wie Lesen, Schreiben und Rechnen, aber auch den Umgang mit digitalen Angeboten. Einige Projekte bereiten außerdem darauf vor, später selbstständig einen Haupt- oder Realschulabschluss nachzuholen. Nach Schätzungen des Wissenschaftsministeriums können in Niedersachsen mehr als 600.000 Menschen nicht richtig lesen und schreiben. Bundesweit sind es mehr als 6 Millionen. Die Angebote sollen den Betroffenen mehr Selbstständigkeit ermöglichen und ihre Chancen im Berufsleben verbessern. Der Bund steckt weiter viel Geld in die Bundeswehrstandorte in Niedersachsen. Gebaut und modernisiert wird unter anderem in Wilhelmshaven, Wittmund, Wunsdorf und Munster. Allein die Erweiterung des Marinestützpunktes Wilhelmshaven kostet rund 250 Millionen Euro. Für den Flugplatz Wittmundhafen sind inzwischen sogar rund 850 Millionen Euro vorgesehen. Das Bündnis Niedersachsen packt an, ruft die Menschen in Niedersachsen dazu auf, bei der Kommunalwahl am Sonntag ihre Stimme abzugeben. Aktive Wähler stärken die demokratischen Institutionen. Gleichzeitig wirbt das Bündnis für mehr Unterstützung von Menschen, die sich ehrenamtlich in Vereinen und Initiativen engagieren. Und Bad Gandersheim könnte nach der Landesgartenschau rund 700.000 Euro verlieren. Alle Fraktionen im Stadtrat fordern deshalb noch in dieser Woche eine Sondersitzung. Hintergrund ist die Sorge, dass mögliche Schadensersatzansprüche gegen die insolvente Landesgartenschau GmbH verjähren könnten.
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11: Moin, wir starten mit der A2 Richtung Braunschweig. Vorsicht bitte, da haben wir eine Unfallstelle zwischen Rennau und Königslutter. Außerdem gekracht hat es ebenfalls auf der A2, aber in Richtung Hannover zwischen Wunstorf-Luth und Garbsen. Fahrt da bitte vorsichtig. Dann ist Kraftstoff ausgelaufen auf der A27 Richtung Bremerhaven. Vorsicht zwischen Bremerhaven-Geestmünde und Bremerhaven-Mitte. Und ein LKW ist liegen geblieben bei euch auf der A30 Richtung Amsterdam, das Ganze in der Einfahrt Schüttorf Nord. Gute Fahrt.
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12: Aktuell haben wir bei euch in Hildesheim 15 Grad, in Papenburg 13 und Englert in Lüneburg 14 Grad.
11: Genau, und dazu kriegen wir heute hauptsächlich viele Wolken, Schauer und auch einige starke Windböen, die den Spätsommer auch ordentlich erstmal wegblasen bei maximalen 20 Grad. In den nächsten Tagen wird es nicht viel wärmer, aber auch schon wieder etwas freundlicher.
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0: bei Take Me Out um 9.37 Uhr.
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0: Annette ist bei uns, Hallöchen.
2: Hallo meine Jungs.
0: Hi, du bist mittendrin im kleinen Ehekrieg, Eggert und Engelhardt.
2: Schon wieder?
0: Ja, ist jetzt die Ehekriegwoche, die Rosenkriegwoche, muss ich sagen.
3: Ja, weil er kann nicht aufhören.
0: Nee,
3: weil du steckst den Finger auch noch in die Wunde, ey.
0: Nee, du hast, mein Generalvertrauen ist erschüttert. Also gestern haben wir herausgefunden, dass der Engelhardt Pro7 auf der 3 hat auf der Fernbedienung. Und das hat alles für mich in Frage gestellt. Das macht ja kein normaler Mensch.
2: Aber ich war ja bei dir, Schatz.
0: Ja, du ja. Aber ich muss ja morgens mit dem und nicht mit dir. So, also deshalb habe ich heute die nächste Sache gecheckt und getestet. Dann gesagt, pass auf, wenn du was Flüssiges hast, wie Suppe oder so einen flüssigeren Eintopf oder eine Soße, die du, keine Ahnung, einen Dip, tust du das in eckige oder in runde Tupperware oder Tupperware-ähnliche Plastikverpackungen. So, und er sagt, was sagst du? Was hast du gesagt?
3: Ich werde hier gegrillt.
0: Was hast du gesagt?
3: Ich habe gesagt, ich habe keine Runden, deswegen tue ich es in eckige.
2: Du hast keine Runden.
0: Danke.
2: Das ist aber auch komisch.
0: Die Morning Rock Show, The Beast mit Eggers und Radek. Du kannst länger wach bleiben, mehr schlafen, Engelhardt.
2: Aber...
3: Also tatsächlich, meine Mutter macht auch in Runde, haben wir dann gemerkt. Und wir haben uns sogar von einem Rockbuddy erklären lassen, warum das in die Runden kommt.
2: Echt? Warum?
3: Die sind nämlich dicht. Die eckigen sind nicht wirklich dicht, die Runden sind verlässlich dicht. Außerdem kann man die auch besser auswischen. Ne? Wenn man halt das flüssige Kram hat, was überall reinkommt, das kann man besser auswischen. Daher weht der Wind, aber ich habe keine Runden. Also von daher, es bleibt eckig.
0: Weihnachtsgeschenk steht, habe ich schon gesagt.
3: Ja, Tupperware ist sowieso auch, ist ein Thema für sich, oder?
2: Ist es ja.
0: Du bist da ganz tief drin, oder?
2: Ich bin da ganz tief drin, weil ich muss gestehen, dass ich das schon liebe, das Zeug. Aber es ist natürlich aus Plastik, ne? Und das ist ja gar nicht mehr innen und auch nicht so gesund.
0: Aber
2: ich habe die ganzen Schränke voll.
0: Dann haben wir gleich noch zwei wunderbare Takes zu diesem Thema von Annette. Ich bin sehr gespannt, was dabei rauskommt.
2: Runde, viele Runde.
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2: Es gibt ja wirklich etliche Songs, die nach ganz beliebten Orten oder bestimmten Sehenswürdigkeiten benannt sind. Aber nicht nur bei den Songs, auch bei manchen Bandnamen ist das der Fall. So zum Beispiel auch bei Linkin Park damals. Der kommt nämlich vom Linkin Park, also einem Park in Santa Monica in Los Angeles. Doch die Webdomain für den Namen, die war leider schon weg. Also wurde aus dem C dann ein K und das L in Linkin, das wurde einfach komplett gestrichen. Praktisch gedacht und doch irgendwie so ein bisschen modern. Ursprünglich wollte sich die Band übrigens auch mal Hybrid Theory nennen. So hieß dann aber einfach das erste Album.
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11: Ich bin Diana Kramer. Im Bundestag hat die Generaldebatte über den Haushalt begonnen. Als erste Rednerin begann AfD-Fraktionschefin Alice Weidel. Sie erklärte zunächst, die schwarz-rote Koalition sei nach dem Sieg der AfD bei der Landtagswahl in Sachsen-Anhalt am Ende. Den Haushaltsentwurf für das kommende Jahr mit einer Rekordneuverschuldung bezeichnete Weidel als eine Staatsbankrotterklärung.
12: Der Bundesrechnungshof warnt eindringlich davor, dass ihre Finanzplanung direkt in die Schuldenfalle führt. Bereits jetzt haben Sie die Staatsfinanzen so zerrüttet, dass bis zum Ende der Wahlperiode, wenn Sie denn überhaupt so lange im Amt bleiben, ich glaube nicht, die gesamten Steuereinnahmen einzig und allein nur für Zinsen und Sozialausgaben draufgehen.
11: Die AfD-Partei und Fraktionschefin Alice Weidel. Der Preis für Rohöl der Referenz

0: Sorte Brent ist wieder über 100 US-Dollar je Barrel gestiegen. Hintergrund sind weitere gegenseitige Angriffe von den USA und dem Iran rund um den wichtigen Öltransportweg durch die Straße von Hormuz. Steigt der Rohölpreis, wird tendenziell auch das Tanken und das Heizen mit Öl und Gas wieder teurer. Die klassische Gastronomie steckt in Deutschland in der Krise und verliert weiter Gäste. Gegessen wird aber trotzdem. Viele kaufen sich ihre Mahlzeiten inzwischen woanders, zeigt eine Studie des Handelsforschungsinstituts EHI.
1: Sushi aus dem Supermarkt, Hotdogs im Möbelhaus oder Pommes auf dem Baumarktparkplatz. Diese sogenannte Handelsgastronomie eilt von Rekord zu Rekord. Über 13 Milliarden Euro haben die Händler damit im vergangenen Jahr umgesetzt, vor allem beim Mittagessen zum Mitnehmen. Das liegt auch an den vergleichsweise niedrigen Preisen. Die meistverkauften Speisen sind laut Umfrage Frikadellen, Currywurst, belegte Brötchen und Schnitzel. Thomas Bremser, Redaktion.
0: In Deutschland ist zuletzt mehr als jedes fünfte Nutzfahrzeug mit erheblichen oder sogar gefährlichen Mängeln bei der TÜV-Hauptuntersuchung durchgefallen. Das geht aus dem neuen Nutzfahrzeugreport des TÜV-Verbands hervor. Besonders häufig werden Mängel an der Beleuchtung beanstandet und Ölverlust, der mit steigendem Alter der Fahrzeuge zunimmt. Das Durchschnittsalter von Lkw und Transportern liegt inzwischen bei knapp 9 Jahren.
2: Und jetzt für euch das Niedersachsen-Update mit Philipp Stammer. Nach der Beleidigung einer Journalistin zieht der Osnabrücker SPD-Politiker Frank Henning Konsequenzen. Bei der nächsten Landtagswahl tritt er nicht mehr an. Über einen vorzeitigen Mandatsverzicht will die SPD noch beraten. In Hannover ist heute Abend eine Demo gegen die AfD geplant. Anlass ist der Wahlerfolg in Sachsen-Anhalt. Auch in Lingen und am Freitag in Oldenburg sind Proteste angekündigt. Für viele Autofahrer in Niedersachsen könnte sich die Kfz-Versicherung ändern. In Hannover und Oldenburg kann es teurer werden, in Cuxhaven und Rothenburg beispielsweise günstiger. Grund ist die Neubewertung der regionalen Schadensrisiken.
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4: Auf der A1 Richtung Bremen gibt es zwischen dem Dreieck Stur und Bremen-Arsten 10 Kilometer Stau. In der Gegenrichtung, Richtung Osnabrück, staut es sich zwischen dem Bremer Kreuz und Bremen-Arsten auf 5 Kilometern. Auf der A27 Richtung Bremerhaven zwischen dem Bremer Kreuz und Bremen-Fahr 6 Kilometer Stau. Auf der A2 Richtung Magdeburg zwischen Rennau und Marienborn bei Helmstedt-Ost 4 Kilometer Stau. In der Gegenrichtung Richtung Braunschweig läuft zwischen Rennau und Königslutter die Unfallaufnahme. Der rechte Fahrstreifen ist gesperrt. Habt eine gute und sichere Fahrt.
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4: In Gerden haben wir aktuell 15 Grad, in Hannover ebenfalls 15, Alfeld meldet 16 Grad. Heute erwartet euch ein wechselhafter Tag mit Wolken und Regen, das Ganze bei maximal 18 Grad.
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6: Hallöchen.
7: Hallo.
5: Oh, ihr streitet euch schon wieder, wie schrecklich. Was soll das?
6: Nein, ich würde es nicht streiten nennen, nur wir klären Dinge ab.
5: Es geht um Aufbewahrung von flüssigen Speisen.
6: Wir reden über Tupperdosen, seien wir doch ehrlich.
5: Ja,
6: oder andere Dinge.
5: Okay.
6: Ja. Oder die ähnlichen Plastikverpackungen, die es auch in günstig gibt, sagen wir es mal so.
5: Genau.
6: Engelhardt. Und ihr habt super viel davon. Ich habe gar nicht viel davon.
5: Ich habe leider die ganzen Schränke voll.
6: Wo tust du denn deine Sachen hin, wenn du Essen über hast? Oder isst du mal alles auf? Das könnte ich dir auch zukommen.
8: Weil guck mal, das ist jetzt ein Hot-Take, aber Tupperware ist doch nur dafür da, Sachen, die man eigentlich wegwerfen würde, weil man sie eh nicht mehr isst, die tut man dann da rein, damit man sie was in einer Woche dann wegwirft.
6: Ich esse immer alles Essen auf.
8: Das gibt es bei mir auch tatsächlich, dass man Sachen erst zwischenlagert, bevor man sie wegwirft.
6: Das sind Särge für Essen.
5: Aber man fühlt sich dann nicht so schlecht. Echt, wenn es noch eine Woche rumsteht,
6: stimmt's? Fair, gibt es auch. Aber ich mache manchmal halt, wenn ich weiß, zum Beispiel, meine Jungs sind den Abend bei mir, dann koche ich extra mehr, weil ich weiß, den nächsten Abend sind sie weg und dann habe ich noch was für mich über. Das mache ich schon auch.
8: Das wird eingetubelt.
6: Und Annette, die ist ja ganz groß in dem
5: das
6: Thema.
5: Stimmt.
6: Und du hast jetzt gleich noch für uns die absoluten High-Class-Tupperware-Takes. Wir sind sehr gespannt.
8: Ja, wirklich.
5: Gleich nach Asia. Heat of the Moment.
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1: Die Helden der Stille. Hier raus der Silenzio. Wir sind ja nie still.
2: Nee.
1: Eggers, Engelhardt und Radück.
2: Dafür werden wir nicht bezahlt.
1: Ja, es geht um Tupperware in Anführungsstrichen, Aufbewahrung. Ganz viel davon. Ja. Gestern noch sagt mein Sohn, du, wo ist denn diese Herzbackform? So, naja, hat wohl diese.
2: Ist auch davon.
1: Eine Springform. Ja,
2: no,
1: genau, Silikon. So, und ich natürlich meinen großen Schrank auf, einen Griff.
2: Erstmal klötert dir alles entgegen, oder nicht?
1: Richtig.
2: Ich wollte gerade sagen, niemand hat das doch geordnet, oder?
1: Ich auf keinen Fall.
2: Okay.
1: Genau richtig beschrieben, aber die Backform war da. So, nun ist es ja so, dass ja eigentlich Plastik und so nicht mehr so in ist und ich eigentlich auf Glas wechseln möchte, aber ich kann es nicht übers Herz bringen.
2: Das ist aber auch schwierig, das Glaszeug, finde ich auch. Das ist ja noch schwerer zu stapeln.
1: Und was ich am meisten an Tupper auch vermisse, das waren diese schönen Partys.
2: Yeah.
1: Das ist das oldschoolige Zusammentreffen von jungen, alten, sogar Männer sind da aufgetaucht. Ich habe mehrere Tupper-Partys in meinem Leben
2: veranstaltet.
1: Geil. Und das waren geile Partys. Es klingt spießig, aber es war lustig. Da wurde getrunken,
2: Annette,
1: feiert.
2: Ich sag dir ungern, wie es ist, aber du musst auf Dildos umsteigen.
1: Nein, gleicher Fun.
2: Und die gibt's auch aus Glas.
1: Damit kenne ich mich nicht aus. Jetzt ist aber auch gut. Wir beenden das.
2: Ey, okay. Hallo. Es gibt auch noch Putzmittel. Die machen das auch.
1: Nein.
2: Und das Allerschlimmste ist, ich weiß sogar, wie dieses scheiß Putzmittel heißt. Ich sag's jetzt aber nicht, weil ich keine Werbung dafür machen will, weil das Zeug ist viel zu teuer. Aber dass ich das weiß, zeigt, ich war lange verheiratet.

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18: Auf der A1 Richtung Bremen gibt es zwischen dem Dreieck Stur und Bremen-Asten 10 Kilometer Stau. In der Gegenrichtung, Richtung Osnabrück, stockt der Verkehr zwischen Euthen und Bremen-Asten auf 10 Kilometern. Auf der A27 Richtung Bremerhaven staut es sich zwischen dem Bremer Kreuz und Bremen-Fahr auf 5 Kilometern. Ebenfalls auf der A2 Richtung Magdeburg gibt es zwischen Rennau und Helmstedt Zentrum 4 Kilometer Stau. Wir wünschen euch eine gute Fahrt.
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18: In Laatzen sind es aktuell 16 Grad, in Alfeld haben wir 17 Grad, in Wunstorf messen wir 15 Grad. Heute erwartet euch ein wechselhafter Tag mit Wolken und Regen, das Ganze bei maximal 18 Grad.
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1: Ihr seid unsere Rock-Buddies und deswegen wollen wir auch, dass ihr euren Sound hier hört. Und deswegen freuen wir uns, wenn ihr den einfach selber aussucht. Danke fürs Einschalten und danke, dass ihr immer so schön den Songtest mitmacht, direkt auf unserer Seite. Das ist echt easy, macht riesen Bock, ja. Wir stellen mal kurze Songausschnitte rein, aus allen Dekaden natürlich Rock. Und ihr entscheidet, ja, was ihr gut findet und was nicht. Du hast das auch schon mal ausprobiert, ne?
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3: Moin Moin, ihr Lieben, Erik hier. Ja, zum Thema Songtester. Ich muss sagen, ich mache da auch schon seit geraumer Zeit mit. Ist echt eine geile Sache. Mhm, einfach schön. Mal selber so ein bisschen mitentscheiden, was man mag, was genau. Man nicht mag. Ist schon eine geile Sache, dass sowas überhaupt angeboten wird, dass das gemacht wird. Nicht einfach hier über irgendeinen Algorithmus mal so eine Playlist fertig machen und spielen. Das ist schon eine geile Nummer, macht auch jedes Mal Spaß. Wir haben es auch schon mit mehreren Leuten zusammen gemacht. Ist echt eine gute Sache. Macht man weiter so. Bis denn. Tschüss.
1: Ja, danke schön. Ja, also vielen Dank fürs Mitmachen. Alles findet ihr auf unseren Seiten, auf der App. Und wir stellen auch immer neue Songs rein, ne? Damit das gar nicht langweilig wird. Alles, was ihr gemeinschaftlich abwählt, kommt euch nicht ans Ohr. Alles, wo ihr sagt, boah, Hammer, das wollen wir. Spielen wir natürlich. Raus kommt ein wirklich großartiger Rockmix. Vielen, vielen Dank fürs Einschalten und Mitmachen.
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9: Ich bin Diana Kramer. Die Generaldebatte im Bundestag ist traditionell ein Schlagabtausch zwischen Regierung und Opposition. Heute ging es aber besonders hoch her. AfD-Chefin Alice Weidel sagte zur Eröffnung in Richtung Bundeskanzler Friedrich Merz, seine Partei sei in Sachsen-Anhalt nicht nur abgestraft worden, die CDU sei pulverisiert worden. Auch Grünen-Fraktionschefin Katharina Dröge kritisierte den Kanzler scharf.
10: Und ich würde mir wünschen, Herr Merz, dass Sie nicht ständig in so einer herablassenden Art und Weise an den Leuten rumnörgeln würden, dass Sie sie belehren würden, dass Sie ihnen ausdrücken würden, es reicht irgendwie alles nicht. Die Menschen in Deutschland, die entsprechen irgendwie nicht ihren Erwartungen. Das ist falsch. Damit bringen Sie selbst die wohlmeinendsten Menschen in diesem Land aktuell zu Recht auf die Palme.
9: Grünen-Fraktionschefin Dröge. Bundeskanzler Merz erklärte zuvor in seiner Rede, trotz der Wahlniederlage in Sachsen-Anhalt und dem wachsenden Unmut am umstrittenen weiteren Reformvorhaben seiner schwarz-roten Koalition festzuhalten.
11: Fehler machen, vergeben, wieder aufstehen, Zukunft gestalten für unser Land. Meine Damen und Herren, das ist unsere Aufgabe. Wir werden die Zukunft unseres Landes in die Hand nehmen, sie gestalten, sie besser machen als in den letzten Monaten.
9: Bundeskanzler Friedrich Merz. Der Preis für Rohöl der Referenzsorte Brent ist wieder über 100 US-Dollar je Barrel gestiegen. Hintergrund sind neue gegenseitige Angriffe der USA und Iran rund um die Straße von Hormuz. Steigt der Rohölpreis, wird tendenziell das Tanken und auch das Heizen mit Öl und Gas teurer. Der Kampf zwischen den USA und dem Iran um die Kontrolle der Straße von Hormuz war in der Nacht erneut eskaliert. Das US-Militär zerstörte nach eigenen Angaben als Vergeltung für Teherans Angriffe auf ein US-Kriegsschiff 5 iranische Rohöltanker und versenkte einen davon. Mit einem Staatsbegräbnis wird der norwegische König Harald V. heute in Oslo beigesetzt. Zahlreiche Monarchen

0: Monarchen und andere Mitglieder der europäischen Königshäuser sowie Staatsoberhäupter reisen an, um dem beim Volk außerordentlich beliebten König die letzte Ehre zu erweisen. Er war im August im Alter von 89 Jahren gestorben.
1: Und jetzt für euch das Niedersachsen-Update mit Philipp Stammer. Nach der Beleidigung einer Journalistin zieht der Osnabrücker SPD-Politiker Frank Henning Konsequenzen. Bei der nächsten Landtagswahl tritt er nicht mehr an. Über einen vorzeitigen Mandatsverzicht will die SPD noch beraten. In Hannover ist heute Abend eine Demo gegen die AfD geplant. Anlass ist der Wahlerfolg in Sachsen-Anhalt. Auch in Lingen und am Freitag in Oldenburg sind Proteste angekündigt. Für viele Autofahrer in Niedersachsen könnte sich die Kfz-Versicherung ändern. In Hannover und Oldenburg kann es teurer werden, in Cuxhaven und Rothenburg beispielsweise günstiger. Grund ist die Neubewertung der regionalen Schadensrisiken.
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3: Auf der A1 Richtung Osnabrück gibt es zwischen Posthausen und Bremen-Arsten 9 Kilometer stockenden Verkehr. In der Gegenrichtung, Richtung Bremen, stauen sich die Fahrzeuge zwischen dem Dreieck Stur und Bremen-Arsten auf 7 Kilometern. Auf der A27 Richtung Bremerhaven gibt es zwischen dem Bremer Kreuz und Bremen-Hornlehe 6 Kilometer Stau. In der Gegenrichtung Richtung Bremen staut es sich zwischen Bremerhaven-Geestemünde und Bremerhaven-Wulsdorf auf 1 Kilometer. Gute Fahrt!
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3: Bei euch in Lehrte sind es aktuell 17 Grad. In Isernhagen messen wir 16, genauso in Mellendorf. In den nächsten Stunden ist es überwiegend bewölkt. Heute Nacht sinkt das Thermometer auf milde 14 Grad. Morgen wird es dann freundlich mit Sonne und Wolken bei bis zu 22 Grad.
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4: Ich wünsche euch einen richtig schönen Mittwoch. Lasst es euch gut gehen.
5: Der 9.9. Was für ein tolles Datum. Jetzt Eddie Vedder und seine Hammerstimme Pearl Jam Alive.
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1: Tja, die meisten haben ihren schönen Sommerurlaub ja schon beendet, ne? Ja, jetzt geht's Richtung Herbst, aber wer hätte da was richtig Schönes? 60 Seconds Spezial. In den nächsten Wochen geht's hier richtig ab. Da wird geflogen mit Air France, ja. Wir haben unglaublich tolle Langstreckenziele für euch. Guadeloupe, ja, in der Karibik. Martinique, ebenfalls Karibik. Bangkok, Peking, Miami. Dann haben wir Europaziele mit dabei. Marseille, Marrakesch und Madrid. Und in dieser Woche geht es nach Paris, Stadt der Liebe. Also gerne mitspielen. Nächste Runde auch schon in einer Stunde. Gut, ja. Gerne mal durchklingeln auf unserer Gewinnspiel-Hotline 01806-86-86-85 für 20 Cent pro Anruf aus dem deutschen Festnetz. Könnt ihr euch auch auf unserer App und Seite melden, aber eben auch anrufen. Also ich freue mich. Zuhören macht auch Spaß. Mitraten, man wird nicht blöd davon. Verschiedene Wissensgebiete in 60 Sekunden. Sehr schön. Der Wochensieger fliegt mit Air France nach Paris. Schön zu zweit mit seinem Rugbuddy hin und rück natürlich.
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1: Genau, alle Infos natürlich direkt auf unserer Seite.
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1: Ja, nicht immer sind unsere Rockstars und Bands die größten Kirchenfreunde. Amen, oh, amen, oh. Und auch Marilyn Manson und der Papst werden sich in diesem Leben wohl nicht mehr auf dem Kaffeeklatsch verabreden. Im November 2007 hat der US-Rocker nämlich bei einem Gig erstmal eine Bibel verbrannt. Ich kann nicht anders. Ich musste die Bibel einfach verbrennen. Das ist eine schlechte Angewohnheit von mir, sagte er damals. Ganz fett auf seiner Lederjacke stand übrigens auch die Zahl 333. Also half ever, die halbe Zahl des Teufels.
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10: Auf der A1 Richtung Osnabrück gibt es zwischen Euthen und Bremen-Arsten 10 Kilometer Stau. In der Gegenrichtung zwischen Dreieck Stur und Bremen-Hemelingen staut es sich auf 8 Kilometern. Auf der A2 Richtung Magdeburg kommt es zwischen Rennau und Helmstedt Zentrum zu 6 Kilometern Stau. Gute Fahrt.
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10: In Laatzen sind es aktuell 17 Grad. Burgwedel und Wunstorf melden beide 16 Grad. In den nächsten Stunden ist es überwiegend bewölkt. Heute Nacht sinkt das Thermometer auf milde 14 Grad. Morgen wird es dann freundlich mit Sonne und Wolken bei bis zu 22 Grad.
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11: Boston, more than a feeling. Lasst es euch gut gehen. Ich bin Annette Radück.

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1: Das macht so viel Spaß. So ticken die Rockbuddies. Ja, wie viel Rock steckt in euch? Das wollen wir wissen. Ach, herrlich. Die erste aktuelle Frage, Schätzfrage. Was glaubt ihr, wie viel Prozent der Rockbuddies haben mehr als 10 Band-T-Shirts im Schrank? Ja, wir haben schon ein paar Schätzungen, Christiane, gestern bei mir um 13 Uhr.
2: Ja, ich habe so nach dem Bauchgefühl einfach 88% gedacht. Ich weiß es nicht, aber alle Leute, die ich kenne, die um mich herum sind, haben alle Band-Shirts und... Ja.
1: Also du bist viel mit Rockern zusammen, ja?
2: Ja, ja. Schon, ja. Gerne immer noch auf Festivals auch.
1: Und, sehr geil.
2: Ja, und da sieht man ja wirklich nur Band-Shirts. Also daher.
1: Ja. 88%, boah, das ist krass viel. Ja, und Chrissy in der Morgenrockshow beim Engels und Engelhardt.
3: Was glaubst du denn, wie viel Prozent unserer Rockbody-Community haben mehr als 10 Band-Shirts im Schrank?
4: Ich glaube, das sind gar nicht so viele. Könnten das auch 10 Shirts von Iron Maiden sein? Oder
3: ja, ja, absolut. Einfach nur 10 Band-Shirts.
4: Okay. Trotzdem glaube ich, dass das gar nicht so viele sind auf die absoluten Zahlen. Ich glaube, es sind so 18%.
1: Das ist aber sehr niedrig. Und dann hatten wir Joey noch bei Olli Peral.
5: Boah, ich habe das gerade mal so ein bisschen, ich versuche das gerade ein bisschen hochzurechnen. Also ich habe so 4 oder 5. Das heißt, ich schätze mal so 32%.
3: 32% ist schon mal nicht so schlecht, aber immer noch knapp daneben. Schade eigentlich, weil natürlich gibt es auch eine kleine Überraschung, wenn du genau richtig liegst.
1: Ja, genau. Und das ist nämlich eine original limitierte Bluetooth Rockbox von Teufel. Also bitte mitmachen, das macht Riesenspaß, die Schätzerei.
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12: Ich bin Diana Kramer. Hitzige Debatte heute im Bundestag. AfD-Chefin Alice Weidel hat ihre Rede in der Haushaltsdebatte für scharfe Angriffe Richtung Bundesregierung und Bundeskanzler Friedrich Merz persönlich genutzt. Merz sei in Sachsen-Anhalt nicht nur abgestraft worden, die CDU sei pulverisiert worden, sagte sie beim ersten direkten Aufeinandertreffen mit dem Kanzler nach dem Wahlsonntag.
13: Kanzler Merz konterte kämpferisch, die AfD habe in Sachsen-Anhalt nicht die absolute Mehrheit erzielt. Nirgendwo in Deutschland werden sie mit dieser Politik die Mehrheit bekommen, sagte er. AfD-Chefin Weidel hatte vorher den Kurs der schwarz-roten Koalition scharf kritisiert. Ob Wirtschaft, Migration oder Energie, sie zeichnete das Bild eines Landes im Niedergang. Kanzler Merz attackierte die AfD vor allem wegen ihrer Außenpolitik. Die AfD stehe an der Seite Russlands, obwohl sie wisse, dass Russland auch die Sicherheit Deutschlands bedrohe. Er bezeichnete die AfD als destruktive Kraft, als böse und gefährlich. Aus Berlin, Tine Klimach.
12: Der Preis für Rohöl ist erneut deutlich gestiegen. Die Referenzsorte Brent liegt im Preis nun bei über 100 Dollar je Barrel. Diese Erhöhung dürfte auch die Kraftstoffpreise erneut steigen lassen.
14: Erst vorige Woche hatte der Benzinpreis einen neuen Höchststand erreicht. Da lag der Preis für ein Barrel Rohöl der Sorte Brent noch unter 100 Dollar. Tanken wird nun mit hoher Wahrscheinlichkeit also noch einmal teurer werden. Dass der Preis für Rohöl und damit in Folge auch für Kraftstoffe steigt, liegt am Krieg im Iran. Das US-Militär und iranische Streitkräfte greifen sich in der Straße von Hormus weiterhin an und erschweren damit den Öltransport auf dieser wichtigen Handelsroute. Lea Matschullert, Redaktion.
12: Sparer in Deutschland können derzeit so hohe Tages- und Festgeldzinsen bei Banken kassieren wie lange nicht. Aktuell erhalten Anleger bei mindestens 11 Geldhäusern zeitweise einen Zinssatz über 3,5%, zeigt eine Analyse des Vergleichsportals Verivox. Hintergrund sind hohe Kapitalmarktzinsen und die Aussicht auf höhere Leitzinsen der EZB. Eine technische Störung bei der Flugsicherung hat auch heute erhebliche Auswirkungen auf den Luftverkehr in ganz Großbritannien. Nachdem gestern etwa bereits 1.300 Flüge ausgefallen waren, waren es heute Morgen erneut mehrere hundert. Der genaue Grund für die Störung war zunächst unklar. Eine Cyberattacke schließen die Behörden aber aus.
15: Und jetzt für euch das Niedersachsen-Update mit Philipp Stammer. Nach der Beleidigung einer Journalistin zieht der Osnabrücker SPD-Politiker Frank Henning Konsequenzen. Bei der nächsten Landtagswahl tritt er nicht mehr an. Über einen vorzeitigen Mandatsverzicht will die SPD noch beraten. In Hannover ist heute Abend

0: und eine Demo gegen die AfD geplant. Anlass ist der Wahlerfolg in Sachsen-Anhalt. Auch in Lingen und am Freitag in Oldenburg sind Proteste angekündigt. Für viele Autofahrer in Niedersachsen könnte sich die Kfz-Versicherung ändern. In Hannover und Oldenburg kann es teurer werden, in Cuxhaven und Rothenburg beispielsweise günstiger. Grund ist die Neubewertung der regionalen Schadensrisiken.
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2: Auf der A1 Richtung Bremen gibt es zwischen Dreieck Stur und Bremen-Hemelingen 8 Kilometer Stau. In der Gegenrichtung, Richtung Osnabrück, stockt es zwischen Euthen und Bremen-Arsten auf 7 Kilometern. Auf der A2 Richtung Magdeburg staut es sich zwischen Rennau und Marienborn-Helmstedt-Ost auf 7 Kilometern. In der Gegenrichtung, Richtung Hannover, gibt es zwischen Wunstorf-Lute und Garbsen 1 Kilometer Stau. Wir wünschen euch eine gute Fahrt.
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2: In Neustadt sind es aktuell 16 Grad, in Grasdorf haben wir 17 Grad und in Alfeld messen wir 18 Grad. In den nächsten Stunden ist es überwiegend bewölkt. Heute Nacht sinkt das Thermometer auf milde 14 Grad. Morgen wird es dann freundlich mit Sonne und Wolken bei bis zu 22 Grad.
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3: Nach dem Urlaub ist vor dem Urlaub. Jetzt gibt es einen wundervollen Flug nach Paris. Schön zusammen mit eurem Rockbuddy hin und rück.
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3: Der Wochensieger kassiert das am Freitag. Gerne jetzt mitspielen. Die nächste Runde 60 Seconds wartet. Klingelt mal eben durch 01806 86 86 85 für 20 Cent aus dem deutschen Festnetz Mobilmeer. Freue mich auf euch. Mal gucken, was wir heute für ein Bildungsgebiet haben. Nach Melissa Etheridge, Like the Way I Do.
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2: Ich begrüße den Thomas aus Aurich, aus dem hohen Norden. Hallo!
3: Ja, hallo, moin.
2: So, wie ist die Lage bei dir?
3: Ja, die ist gut. Die Sonne scheint im Moment. Der Regen ist durch.
2: Sehr gut. Was machst du? Was arbeitest du? Oder hast du gar frei?
3: Ja, ich arbeite, klar. Ich arbeite gerade von zu Hause aus. Ich bin Berufsschullehrer.
2: Ah, super. Cool. Welches Fach unterrichtest du oder welche Berufsgruppe unterrichtest du?
3: Im Schwerpunkt bin ich bei den Tischlern unterwegs.
2: Ah, das ist ein toller Beruf.
3: Absolut.
2: Ja, super. Ich glaube,
3: mega Werkstoff.
2: Ja, das Holz. Holz. Ach, wundervoll. So, dann gucken wir mal, wie viel Holz du im übertragenen Sinne jetzt hier rockst. Wie viel musst du denn schaffen? 12 Punkte. Hat Sebastian aus Edemissen vorgelegt. Ja, aber das ist machbar. Wir gucken mal, was du für ein Wissensgebiet erwischt, ja?
3: Ja, ein bisschen Glück gehört dazu.
2: Ne? Natürlich, klar. Du sagst laut und deutlich Stopp, ja? Geht los, ja. Thomas. Stopp.
0: Wissensgebiet, Vermischtes.
2: Ach, das ist super.
3: Vermischtes gut.
2: Ja. Sag mal, Lehrer sind auch manchmal aufgeregt, höre ich so ein bisschen, ne?
3: Ja, das kann man nicht von sich weisen.
2: Ja, musst du gar nicht.
3: Das gehört mit dazu.
2: Ja, jeder, der hier mitmacht, ist ein Held. Ne? Das ist live. Man, so beim Zuhören draußen schön gemütlich. Ne?
3: Ja, genau.
2: Da kann man immer prima mitraten. Zack, zack, zack. So, ich drück dir die Daumen.
3: Du rockst das, ne?
2: Wenn du was nicht weißt, sag schnell weiter. Wir sparen unglaublich Zeit, ja?
3: Okay, super.
2: Geht los. Welches Material gilt als das härteste?
3: Metall. Nee,
2: ja.
3: Diamant.
2: Ja. Welches chemische Element besitzt das Symbol W?
3: Wasserstoff.
2: Wolfram. Welcher Planet wird auch der rote Planet genannt?
3: Der Mond. Mars.
2: Mars. Besteht die äußere Verkleidung der Freiheitsstatue aus Kupfer oder Bronze?
3: Bronze.
2: Kupfer. Für welche Zahl steht das römische Zeichen X?
3: 5.
2: 10. In welchem Land wurde Nutella erfunden?
3: Deutschland.
2: Italien. Welche Farben hat die Flagge Japans?
3: Weiß-Rot.
2: Welcher Planet ist der größte in unserem Sonnensystem?
3: Oh, weiter.
2: Jupiter. Bewegt sich Schall im Wasser oder in der Luft schneller?
3: In Wasser.
2: Ja. Welche Tier gilt als Symbol für den Frieden?
3: Taube.
2: Welche Figur darf sich beim Schach nur gerade bewegen?
3: Turm.
2: Welcher Planet ist heißer, Merkur oder Venus?
3: Merkur.
2: Venus. Wie nennt man die Verwandlung einer Raupe zum Schmetterling?
3: Kokon.
2: Metamorphose. Ach, da war es schon wieder vorbei. Schade. Aber du warst gut.
3: Ich weiß nicht,
2: waren das jetzt 12 Punkte? Ich frage mal meinen lieben Praktikanten, den Nick, wie viel waren das?
4: Ja, lieber Thomas, wir haben jetzt knapp die Hälfte. Wir sind jetzt bei 6 Punkten am Ende gewesen.
2: Oh, das haben wir noch mehr angehört. Ah, das waren aber auch schwere Fragen. So.
3: Ja, für vermischt hat es in sich gehabt, tatsächlich.
2: Ja, diesmal schon, tatsächlich. Tja, du machst einfach wieder mit.
3: Okay. Genau.
2: Ja, super. Ich wünsche dir einen ganz, ganz schönen Tag. Liebe Grüße.
3: Ja, danke gleichfalls.
2: Tschüss. Ciao, ciao. Die nächste Runde, dann 17 Uhr bei Olli Peral.
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1: Am Sonntag wird auch hier bei uns in der Region fleißig gewählt. Ja, und wir alle können dann mit unseren Kreuzchen mitbestimmen, wer vor unserer Haustür auf kommunaler Ebene in den kommenden Jahren die Kommandos geben wird. Besonders spannend ist traditionell der Kampf um den Job des Oberbürgermeisters von Hannover. Amtsinhaber Billit Onay von den Grünen will unbedingt wiedergewählt werden, auch weil er uns jetzt exklusiv verraten hat, dass er seinen absoluten Traumjob gefunden hat.
2: Es macht wahnsinnig viel Spaß, einfach viele Menschen zu treffen, unterwegs zu sein in der Stadt. Das Coole an Kommunalpolitik ist, dass es nicht nur Gesetze sind, die du machst, sondern du hast konkreten Einfluss auf den Alltag der Menschen und kannst ihn besser machen.
1: Durchaus entschlossen ist allerdings auch sein Herausforderer von der SPD, Axel von der Uhr. Sicher auch, weil Hannover ja viele Jahrzehnte fest in den Händen der Sozialdemokraten war. Als direkter Stellvertreter von Billit Onay kennt Axel von der Uhr aber sowieso schon jeden Sitzungssaal im neuen Rathaus.
3: 6 Zusagen an Sie. Ein kostenloses Mittagessen für jedes Grundschulkind, kein Stadtteil verliert seinen letzten Laden, in jedem Stadtteil ein Pflegeangebot, feste Fristen im Rathaus, Sport vor jeder Haustür und Stöcken bleibt Industriestandort.
1: Wichtig ist uns vor allem, dass wir dann am Sonntag tatsächlich alle wählen gehen und so ein klares Zeichen setzen für gelebte Demokratie.
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4: Na, wer weiß auf Anhieb, was es bedeutet, Straight Edge zu leben. Also, was ich schon mal verraten kann, die Jungs von Rise Against leben zumindest so. Das heißt, sie verzichten auf Alkohol, auf Drogen, Tabak und auch auf häufig wechselnde Geschlechtspartner. Dazu leben sie auch eigentlich noch alle vegetarisch oder vegan. Gut, das natürlich jetzt nicht alles unbedingt aus Fitness, sondern wahrscheinlich eher aus Überzeugungs- oder auch eher aus Tierschutzgründen. Aber gut, wenn man sie so sieht, dann würde ich sagen, Schaden tut's nicht. Sie sind auf jeden Fall alle ganz gut trainiert.
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15: Auf der A1 Richtung Bremen gibt es zwischen Dreieck Stur und Bremen-Arsten 8 Kilometer Stau. In der Gegenrichtung, Richtung Osnabrück, stockt der Verkehr zwischen Olten und Bremen-Arsten auf 7 Kilometern. Auf der A2 Richtung Magdeburg staut es sich zwischen Rennau und Marienborn-Hähnstedt-Ost auf 8 Kilometern. In der Gegenrichtung, Richtung Hannover, gibt es zwischen Wunstorf-Lute und Garbsen 2 Kilometer stockenden Verkehr. Habt eine gute und sichere Fahrt.
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15: In Lehrte sind es aktuell 18 Grad. In Neustadt und Wunsdorf messen wir jeweils 16 Grad. In den nächsten Stunden ist es überwiegend bewölkt. Heute Nacht sinkt das Thermometer auf milde 14 Grad. Morgen wird es dann freundlich mit Sonne und Wolken bei bis zu 22 Grad.
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16: Jetzt ein Hammer-Cover. Gun und Word Up. Ich bin Annette Radwig. Schöne Mittagszeit.

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1: Ihr seid unsere Rock Buddies und deswegen wollen wir auch, dass ihr euren Sound hier hört. Und deswegen freuen wir uns, wenn ihr den einfach selber aussucht. Danke fürs Einschalten und danke, dass ihr immer so schön den Songtest mitmacht, direkt auf unserer Seite. Das ist echt easy, macht riesen Bock, ja. Wir stellen immer kurze Songausschnitte rein, aus allen Dekaden natürlich Rock. Und ihr entscheidet, ja, was ihr gut findet und was nicht. Du hast das auch schon mal ausprobiert, ne?
2: Die Helden der... Moin Moin, ihr Lieben, Erik hier. Ja, zum Thema Songtester, ich muss sagen, ich mache da auch schon seit geraumer Zeit mit. Ist echt eine geile Sache, einfach mal selber so ein bisschen mitentscheiden, was man mag, was man nicht mag. Ist schon eine geile Sache, dass sowas überhaupt angeboten wird, dass das gemacht wird. Nicht einfach hier über irgendeinen Algorithmus mal so eine Playlist fertig machen und spielen. Das ist schon eine geile Nummer, macht auch jedes Mal Spaß. Wir haben es auch schon mit mehreren Leuten zusammen gemacht. Ist echt eine gute Sache. Macht man weiter so. Bis denn. Tschüss.
1: Ja, danke schön. Ja, also vielen Dank fürs Mitmachen. Alles findet ihr auf unseren Seiten, auf der App. Und wir stellen auch immer neue Songs rein, ne? Damit das gar nicht langweilig wird. Alles, was ihr gemeinschaftlich abwählt, kommt euch nicht ans Ohr. Alles, wo ihr sagt, boah, Hammer, das wollen wir, spielen wir natürlich. Raus kommt ein wirklich großartiger Rockmix. Vielen, vielen Dank fürs Einschalten und Mitmachen.
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4: Na, was wäre für euch das perfekte Bühnenoutfit für euren Gig? Vielleicht ein T-Shirt, was ihr auf der Stage so richtig geil zerreißen könnt? Oder ja auch immer beliebte, gerade als Schlagzeuger, einfach ein Tanktop, damit man mit seinen Muskeln angeben kann? Oder ihr macht's eben so wie die Red Hot Chili Peppers. Die sind jetzt ja gerade am Anfang ihrer Karriere, ich nenne es mal immer gerne etwas freizügiger angegangen.

0: Konzerte ganz ohne Shirt, ganz ohne Hose, sogar ganz ohne Unterhose. Naja, immerhin hatten sie Socken an, ne? Aber nicht an ihren Füßen, sondern halt an ihrem besten Stück. Ich sag mal so, ne? Also solange es sitzt, vielleicht auch bald ein neuer Modetrend, der zurückkommen könnte. Ja gut, für Aufruhr haben die Konzerte damit auf jeden Fall gesorgt und rutscht dann eben doch mal ein bisschen was, dann ist es eben ein unvergessliches Konzert, ne?
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14: Ich bin Diana Kramer. Die Generaldebatte im Bundestag ist traditionell ein Schlagabtausch zwischen Regierung und Opposition. Heute ging es besonders hoch her. Im Mittelpunkt stand wie zu erwarten das Ergebnis der Landtagswahl in Sachsen-Anhalt. AfD-Chefin Alice Weidel eröffnete die Debatte.
15: Die Wähler in Sachsen-Anhalt haben es Ihnen in der Sprache des demokratischen Souveräns mit aller Klarheit mitgeteilt. Schwarz-Rot ist vorbei. Die Menschen wollen endlich einen Politikwechsel und sie wollen kein weiter so.
14: Bundeskanzler Friedrich Merz reagierte als zweiter Redner auf die Kritik der AfD.
16: Frau Weidel, heute können Sie vor Kraft kaum laufen. Sie haben ein bemerkenswertes, in jeder Hinsicht bemerkenswertes Wahlergebnis in Sachsen-Anhalt erzielt. Aber ich erlaube mir den Hinweis, Ihr eigentliches Wahlziel, in Sachsen-Anhalt die Mehrheit der Mandate zu erreichen, das haben Sie nicht erreicht. 56% der Wählerinnen und Wähler in Sachsen-Anhalt haben Sie nicht gewählt.
14: Bundeskanzler Friedrich Merz. Grünen-Fraktionschefin Katharina Dröge hat nach dem Sieg der AfD bei der Landtagswahl in Sachsen-Anhalt eine schonungslose Aufarbeitung durch die demokratischen Parteien gefordert. Es sei dringend Zeit, hier zu handeln, sagte Dröge in der Generaldebatte im Bundestag an die schwarz-rote Koalition gerichtet und sprach sich dafür aus, ein Verbot der AfD erneut zu prüfen. Der Preis für Rohöl der Referenzsorte Brent ist wieder über 100 US-Dollar je Barrel gestiegen. Hintergrund ist eine erneute Eskalation im Kampf zwischen den USA und Iran um die Kontrolle der Straße von Hormuz. Die Meerenge ist eine wichtige Schiffsroute für den weltweiten Öltransport. Die Folgen des verschärften Konflikts dürften damit auch hierzulande zu spüren sein. Steigt der Rohölpreis, wird tendenziell auch das Tanken und Heizen mit Öl und Gas wieder teurer. Mit einem Staatsbegräbnis wird der norwegische König Harald V. heute in Oslo beigesetzt. Dazu sind zahlreiche Monarchen und andere Mitglieder der europäischen Königshäuser sowie Staatsoberhäupter angereist. In Oslo haben zehntausende Menschen die feierliche Prozession des Sarges des

0: verstorbenen Königs zur Domkirche verfolgt. Dort findet der Trauergottesdienst statt.
1: Und jetzt für euch das Niedersachsen-Update mit Philipp Stammer. Nach der Beleidigung einer Journalistin zieht der Osnabrücker SPD-Politiker Frank Henning Konsequenzen. Bei der nächsten Landtagswahl tritt er nicht mehr an. Über einen vorzeitigen Mandatsverzicht will die SPD noch beraten. In Hannover ist heute Abend eine Demo gegen die AfD geplant. Anlass ist der Wahlerfolg in Sachsen-Anhalt. Auch in Lingen und am Freitag in Oldenburg sind Proteste angekündigt. Für viele Autofahrer in Niedersachsen könnte sich die Kfz-Versicherung ändern. In Hannover und Oldenburg kann es teurer werden, in Cuxhaven und Rothenburg beispielsweise günstiger. Grund ist die Neubewertung der regionalen Schadensrisiken.
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3: Auf der A1 Richtung Osnabrück gibt es zwischen Olten und Bremen-Arsten 10 Kilometer Stau. In der Gegenrichtung Richtung Bremen staut es sich zwischen Dreieck Stur und Bremen-Arsten auf 8 Kilometern. Auf der A2 Richtung Magdeburg zwischen Renau und Marienborn-Helmstedt-Ost gibt es 9 Kilometer Stau. Ebenfalls auf der A7 Richtung Kassel stockt der Verkehr zwischen Hildesheim und Dreieck Salzgitter auf 9 Kilometern. Gute Fahrt.
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3: In Garbsen sind es aktuell 18 Grad, in Gärden ebenfalls. In Neustadt haben wir 17 Grad. In den nächsten Stunden ist es überwiegend bewölkt. Heute Nacht sinkt das Thermometer auf milde 14 Grad. Morgen wird es dann freundlich mit Sonne und Wolken bei bis zu 22 Grad.
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4: Ja, so langsam schwingt sich der Sommer aus, aber hier angeln uns trotzdem noch die schönen Sonnenstrahlen, ne? Das Licht ist auch immer so schön. Also lasst es euch gut gehen, jetzt aufdrehen. Jetzt kommt der Pretty Fly, The Offspring.

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1: 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Wir wollen wissen, ja, unsere erste Frage: Wie viel Prozent der Rock Buddies haben mehr als 10 Band-T-Shirts im Schrank? Jetzt kommt die Jessie mit ihrem ultimativen Tipp. Ich grüße dich. Hallo.
2: Hallo, Annette.
1: Hi. Wo erwische ich dich gerade? Wo steckst du?
2: Wir sind gerade in der zweiten Pause des Arbeitstages heute und ich bin gerade auf der Gaffi-Runde.
1: Super. Jetzt bin ich gespannt. Also, wie viele Band-Shirts hast du persönlich?
2: Und ich habe tatsächlich 3.
1: Okay,
2: 3. Zweimal Volbeat und einmal Rammstein.
1: 3 haben viele, habe ich jetzt schon immer rausgehört. Ich habe auch genau 3. Das ist nicht gerade viel.
2: Nee.
1: So, jetzt bin ich gespannt auf deinen Tipp. Was meinst du?
2: Also, ich verfolge euch ja hier auch auf der Arbeit regelmäßig den ganzen Tag.
1: Sehr gut,
2: und
1: sehr gut.
2: Deswegen lautet mein Tipp um 45%.
1: Sag genau.
2: Ja, 45. Ich lege mich fest, 45.
1: 45. Jessie?
2: Ja?
1: Damit bist du ganz, ganz nah dran. Aber noch nicht ganz.
2: Nein.
1: Das ist schon. Hast du das so gefühlt oder wo kommst du da? Wo nimmst du das her?
2: Also ich habe, wie gesagt, ich höre euch ja jeden Tag auf der Arbeit und ich verfolge die Tipps immer so ein bisschen.
1: Sehr gut, sehr gut. Das ist
2: und
1: sehr
2: von daher, entweder war es halt ganz zu wenig oder halt viel zu viel.
1: Ja, genau. So 88% sagen auch viele, nee. Gefühlt kommst du der Sache schon sehr nah.
2: Nein.
1: Gut, du machst wieder mit. Die nächste Runde
2: auf jeden Fall.
1: Zum Schätzen ist schon um 16 Uhr bei Olli.
2: Ja.
1: Ich wünsche dir einen wundervollen Tag auf der Arbeit. Grüß alle ganz lieb. Toll, dass ihr eingeschaltet habt bei uns. Ja, und grüß deinen super Hund. Ne?
2: Das mache ich. Bis dann.
1: Alles Liebe. Tschüss.
2: Tschüss.
1: Ja, Jessie war ganz nah dran. Sie glaubt, dass 45% der Rockbuddies mehr als 10 Band-T-Shirts im Schrank haben. Und ihr? Was glaubt ihr?
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1: Auf der A1 Richtung Osnabrück gibt es zwischen Euthen und Bremen-Arsten 9 Kilometer Stau. In der Gegenrichtung Richtung Bremen steht ihr zwischen Dreieck Stur und Bremen-Arsten auf 7 Kilometern. Auf der A1 Richtung Lübeck staut es sich zwischen Maschener Kreuz und Dreieck Hamburg-Norderelbe auf 8 Kilometern. Ebenfalls 8 Kilometer Stau gibt es auf der A2 Richtung Magdeburg zwischen Renau und Marienborn-Helmstedt. Wir wünschen euch eine gute Fahrt.
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1: In Neustadt sind es aktuell 18 Grad, in Gerden ebenfalls 18. In Lehrte messen wir 19 Grad. In den nächsten Stunden ist es überwiegend bewölkt. Heute Nacht sinkt das Thermometer auf milde 14 Grad. Morgen wird es dann freundlich mit Sonne und Wolken bei bis zu 22 Grad.
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2: Ja, jetzt Powerplay für alle, die so eine kleine Mittagskrise haben. Van Halen, why can't this be love? Ich bin Annette Raduk.

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2: Ja, die Show macht wieder richtig Spaß. Also absolut. Alle Shows machen natürlich richtig Spaß, denn wir haben eine coole Geschichte wieder am Start, die einfach so plötzlich da war.
1: Wie viel Bandshirts hast du denn im Schrank? Du hast bestimmt mehr als ich. Ich habe nur 3.
2: Ich habe 4.
1: Nee, das kann nicht sein. Doch, das sind mehr.
2: Doch? Nee, doch, ich habe nochmal nachgezählt.
1: Echt?
2: Es sind 4, die noch,
1: 4?
2: Die noch passen.
1: Ach so. Okay, alles klar, das lasse ich gelten.
2: Den Hinweis muss ich dann noch hinzufügen. Ja. Wie ticken wir Rock Buddies? Ja. Super coole Geschichte.
1: Absolut. Eben hatte ich ja eine Hörerin, Jessica, dran, die meinte, dass 45% der Rock Buddies mehr als 10 Bandshirts im Schrank haben. Das ist sehr nah dran.
2: Das ist sehr nah dran.
1: Das ist ganz nah. Verflucht nah.
2: Es könnte zum Beispiel sein bei mir in der Show, dass wir eine richtige Lösung kriegen.
1: Ja.
2: Mitmachen. Das ist super spaßig und gibt natürlich auch ein kleines Incentive zu gewinnen. Kleines Dankeschön, aber das nur am Rand, ist nicht so wichtig.
1: Genau. Ja.
2: Und ganz schnell, Cover schlägt Original, Original schlägt Coverversion. Da gehen wir zurück, was das Original angeht, in die 80er Jahre.
1: Cool.
2: Icona Pop.
1: Oh ja.
2: Hab ich mir gedacht, haben wir mal raus hier. Genau.
1: Gecovert. Das ist richtig krockig.
2: Gecovert unter anderem von Buck Cherry.
1: Okay.
2: Die Nummer finde ich ganz cool.
1: Sehr gut. Na bitte. Da weiß ich doch schon, was passieren wird heute.
2: Dann funktioniert es auch mit der Mittagspause. Also Cover schlägt Original, Original schlägt das Cover. Mehr ab 14 Uhr. Bis gleich. Olli.
1: Ja, genau. Euer Olli.
2: Wenn du deinen eigenen Namen schon nicht mehr aussprechen kannst, dann weißt du irgendwo.
1: Ja.
2: Bis gleich.
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5: Heute Download Back in Anger von Oasis. Der Titel stammt aus ihrem 95er Album What the Story Morning Glory. Der Song in der Ich-Perspektive handelt von der zerbrochenen Beziehung zu einer Frau namens Sally. Du wirst niemals die Flamme in meinem Herzen löschen. Und deshalb kann Sally warten. Als wir vorbeigehen, weiß sie, dass es zu spät ist. Ihre Seele gleitet von dannen. Doch schau nicht im Zorn zurück, hörte ich dich sagen. Am Ende denkt sich Sally, was soll's, und entschließt sich dazu, keine ihrer Entscheidungen je zu bereuen, denn schlussendlich haben sie sie dahin gebracht, wo sie heute steht. Don't look back in anger. Nimm mich dahin mit, wohin du gehst, dahin, wo niemand weiß, ob es Tag oder Nacht ist. Bitte leg dein Leben nicht in die Hände einer Rock'n'Roll-Band, die es eh nur wegwerfen wird. Im Text befindet sich auch eine Anspielung auf John Lennon. So I start a revolution from my bed. Ich bekenne eine Revolution von meinem Bett aus. Gemeint ist hier das sogenannte Bed-In, bei dem John Lennon und Yoko Ono 1969 in einem Hilton-Hotel in einem Bett sitzend für den Frieden demonstrierten. Und nach dem Terroranschlag in Manchester vom 22. Mai 2017 wurde der Song nach der Schweigeminute von der trauenden Menschenmenge angestimmt, und später wurde der Song dann auch

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5: Ich bin Thomas Bleskin. Nach dem Wahlsieg der AfD in Sachsen-Anhalt hat Bundeskanzler Friedrich Merz die Partei im Bundestag scharf attackiert. Er warf ihr in der Generaldebatte zum Haushalt Verachtung der demokratischen Institutionen und eine permanente Herabsetzung der Repräsentanten des Staates vor.
6: AfD-Chefin Alice Weidel hatte vorher, wie so oft, vor allem Migration für die aktuelle Situation in Deutschland verantwortlich gemacht. Kanzler Merz konterte, wenn das wahr würde, was die AfD propagiere, nämlich Remigration, wären die Folgen dramatisch. Dann kann das Handwerk nicht mehr arbeiten, dann arbeitet kein einziges Pflegeheim mehr, dann arbeitet kein einziges Krankenhaus mehr. Das wäre das Ergebnis, so Merz. Immer wieder wurde er in seiner Rede von AfD-Abgeordneten durch Zwischenrufe unterbrochen, sodass Bundestagspräsidentin Klöckner einschreiten musste. Tine Klimach, Berlin.
5: Der Preis für Erdgas in Europa ist wegen der angespannten Lage im Nahen Osten weiter gestiegen. An der Börse in Amsterdam kostete eine Megawattstunde zeitweise mehr als 79 Euro, so viel wie seit Ende 2022 nicht mehr. Grund ist vor allem die Sorge, dass Flüssiggas aus der Golfregion länger ausfallen könnte. Besonders wichtig dabei ist Katar, das seine Produktion bereits stark gedrosselt hat. Anfang Juli hatte der Gaspreis noch bei gut 40 Euro gelegen. In Sachsen sollen vom kommenden Jahr an weitreichende Marschflugkörper gebaut werden. Das kündigte das US-israelische Rüstungsunternehmen Covenant an.
7: Die US-Firma Covenant will pro Jahr etwa 1000 Marschflugkörper im Raum Leipzig herstellen lassen. Die Produktion soll im kommenden Jahr starten, sagt die Covenant-Präsidentin. Und das Ziel seien 5000 Marschflugkörper pro Jahr. Der Marschflugkörper soll einen 200 Kilogramm schweren Gefechtskopf tragen können und bis zu 1500 Meter weit abgeschossen werden können. Und er soll insgesamt deutlich günstiger zu kaufen sein als bisher verfügbare Systeme. Lea Matschulat, Redaktion.
5: Eine technische Störung bei der Flugsicherung hat auch heute erhebliche Folgen auf den Luftverkehr in Großbritannien. Laut dem Flugdatenportal FlightRadar24 wurden etliche Flüge am Londoner Airport Heathrow gecancelt. Gestern waren etwa 1300 Flüge ausgefallen. Eine Cyberattacke wird als Ursache aber ausgeschlossen.
8: Und jetzt für euch das Niedersachsen-Update mit Philipp Stammer. Nach der Beleidigung einer Journalistin zieht der Osnabrücker SPD-Politiker Frank Henning Konsequenzen. Bei der nächsten Landtagswahl tritt er nicht mehr an. Über einen vorzeitigen Mandatsverzicht will die SPD noch beraten. In Hannover ist heute Abend eine Demo gegen die AfD geplant. Anlass ist der Wahlerfolg in Sachsen-Anhalt. Auch in Lingen und am Freitag in Oldenburg sind Proteste angekündigt. Für viele Autofahrer in Niedersachsen könnte sich die Kfz-Versicherung ändern. In Hannover und Oldenburg kann es teurer werden, in Cuxhaven und Rothenburg beispielsweise günstiger. Grund ist die Neubewertung der regionalen Schadensrisiken.
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9: Auf der A1 Richtung Osnabrück gibt es zwischen Euten und Bremen-Arsten 10 Kilometer Stau. In der Gegenrichtung, Richtung Bremen, staut es sich zwischen dem Dreieck Stur und Bremen-Arsten auf 5 Kilometern. Auf der A1 Richtung Lübeck staut es sich zwischen dem Maschener Kreuz und dem Dreieck Hamburg-Norderelbe auf 8 Kilometern. Ebenfalls auf der A1 Richtung Bremen gibt es zwischen Elsdorf und Bokel Gefahr durch Gegenstände auf der Fahrbahn. Auf der A7 Richtung Kassel gibt es zwischen Hildesheim und dem Dreieck Salzgitter 9 Kilometer Stau. In der Gegenrichtung Richtung Braunschweig staut es sich zwischen Hannover-Langenhagen und Hannover-Lahe auf 5 Kilometern. Wir wünschen euch eine gute Fahrt.
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9: In Gerden sind es aktuell 18 Grad, in Alfeld haben wir 19 Grad, in Laatzen ebenfalls 19. In den nächsten Stunden ist es überwiegend bedeckt. Heute Nacht sinkt das Thermometer auf milde 15 Grad. Morgen wird es dann freundlich mit Sonne und Wolken.

0: Wolken bei bis zu 24 Grad.
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2: Heute ist der, ihr habt euch mal ein dickes Lob verdient Mittwoch, gemeint sind unsere tollen Praktikanten. Kinders, Daumen nach oben, ihr macht einen klasse Job. Ohne euch würde es hier nur halb so schön sein und halb so schön Spaß machen. Also von da bleibt dran und damit kommen wir zum Auftakt. Cover schlägt Original, Original schlägt die Coverversion. Das Original aus den 80ern. Ikuna Pop. Hoppla. Und jetzt kommt die Coverversion von Buck Cherry. So, jetzt die Frage, wen spielen wir aus? Das Original aus den 80ern oder eben die Jungs hier, Buck Cherry, Alternative Rock. Nur eine Bitte an euch, bitte, bitte entscheidet euch richtig. 0171 731 6046. Nochmal die Nummer, WhatsApp 0171 731 6046. Cover schlägt Original, Original schlägt Cover, immer montags bis freitags. So um kurz nach 14 Uhr zum Einstieg in die Rush Hour. Jetzt öffnet die Stunde Don Henley, The Boys of Summer. Ganz genau 14.06 Uhr. Schön, dass ihr mit dabei seid. Ich bin Olli. Hallo.

0: 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Schön hier bei uns. 14.17 Uhr.
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2: Und heute in Cover schlägt die Originalversion oder das Original schlägt das Cover. Da geht es um einen dieser Songs, der einfach immer knallt, egal ob im Club, im Auto oder heimlich unter der Dusche. I Love It von Icona Pop, ein schwedisches Elektro-Pop-Duo. Und der Titel ein Synthesizer-Pop-Brett, das 2012 weltweit durch die Decke ging und mit dem schwedischen Musikpreis Grammys ausgezeichnet wurde. Hier sind Icona Pop mit

Sherry ins Spiel aus Los Angeles. Die haben sich gedacht, richtig geiler Song, aber zu wenig Gitarren, zu wenig Fuck. Also, ja richtig, zu wenig Fuck. Also haben sie das Ganze 2014 komplett umgebaut und veröffentlicht. Titel Say Fuck It. Und ja, die meinen das wirklich ernst. Der Track, eine wortwörtlich ziemlich verzerrte, kompromisslose Hard-Rock-Version des Originals. Fun Fact am Rande, die Band hörte das Original ständig im Radio, als sie ihre Kinder zur Schule fuhren und dachten, okay, den machen wir zu unserem Song. Und genau das ist ihnen gelungen. Buck Cherry mit ihrer Version.

0: Joker!
1: Also ich bin doch nicht blöd. Ich bin doch nicht, also völlig bescheuert. Hakuna Pop hier bei mir in meiner Show, keine Chance. Die sind raus. Die Buck Cherries, die sind drin mit Say Fuck It. Großartige Coverversion, die so richtig Spaß macht. Buck Cherry, nur hier bei uns in der Olli Perel Show.

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19: Auf der A1 Richtung Lübeck gibt es zwischen dem Maschener Kreuz und dem Dreieck Hamburg-Norderelbe 10 Kilometer Stau. In der Gegenrichtung, Richtung Bremen, staut es sich zwischen Sittensen und Bokel auf 5 Kilometern. Auf der A1 Richtung Osnabrück gibt es zwischen dem Bremer Kreuz und Bremen-Arsten 8 Kilometer Stau. In der Gegenrichtung, Richtung Bremen, staut es sich zwischen dem Dreieck Stur und Bremen-Arsten auf 6 Kilometern. Auf der A2 Richtung Braunschweig staut es sich zwischen dem Dreieck Hannover-West und Hannover-Lahe auf 6 Kilometern. Ebenfalls auf der A7 Richtung Kassel gibt es zwischen Hildesheim-Brispenstedt und dem Dreieck Salzgitter 6 Kilometer Stau. Gute Fahrt.
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19: In Basinghausen sind es aktuell 18 Grad, in Neustadt ebenfalls 18. Gerden meldet 19 Grad. In den nächsten Stunden ist es überwiegend bedeckt. Heute Nacht sinkt das Thermometer auf milde 15 Grad. Morgen wird es dann freundlich mit Sonne und Wolken bei bis zu 24 Grad.
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0: Die nächste Runde bei mir um 16:45. Ich sage viel Glück beim Mitmachen und wir hören uns gleich hier in der Radio 21 Olli Peralche Show. Ich freue mich. Bleibt dran. Und jetzt geht's weiter mit dem besten Rock'n'Pop.

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0: Heute Morgen? Herr Klaus aus Salzgitter bei uns on air.
2: Ich habe 75% getippt, weil ich habe bestimmt über 20. Und wenn man so auf Festival fährt, man sieht ja überall oder in der U-Bahn oder in der Straßenbahn oder so in Braunschweig, da sieht man immer welche mit Bandshirts, ausgefallene und so.
3: Sehr viele sagen 75% oder mehr.
2: Ja.
3: Es ist aber leider tatsächlich nicht richtig und es ist sogar auch relativ weit weg von der richtigen Antwort.
2: Oh, das ist aber schade.
0: So, und jetzt seid ihr wieder dran. Was meint ihr? Drüber oder drunter? Tippt weiter mit auf WhatsApp.
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3: Heute reden wir über eins der größten, wenn nicht das größte Festival aller Zeiten. Live Aid 1985. Organisiert als Hilfsprojekt für Afrika anlässlich der großen Hungersnot in Äthiopien. Geplant hauptsächlich von Bob Geldof und Mitch Ure. Die Idee dazu hatte aber ein anderer, Boy George. Und er war so sauer, dass die beiden anderen ihm alles aus der Hand nahmen, dass er am Ende trotz Einladung nicht teilnahm. Genauso übrigens wie Bruce Springsteen, Depeche Mode, die Eurythmics, Diana Ross, Donna Summer, Michael Jackson oder Deep Purple. Und das ist nur eine von ganz vielen verrückten Stories rund um das bis dato größte Festival der Geschichte, das parallel im Wembley Stadium in London und im JFK Stadium in Philadelphia stattfand.
4: It's 12 noon in London, 7 a.m. in Philadelphia. And around the world, it's time for Live Aid.
3: Es war auch die große Hoffnung für viele Reunions. The Who waren seit 3 Jahren nicht mehr aufgetreten, spielten dort dann zum letzten Mal mit Kenny Jones an den Drums, nachdem Frontmann Roger Daltrey meinte, es ist wie ein Cadillac-Reifen an einem Rolls-Royce. Guter Reifen, aber eben nicht der richtige. Black Sabbath spielten zum ersten Mal seit 1979 wieder mit Ozzy als Frontmann und Led Zeppelin hatten ihren allerersten Auftritt seit dem Tod von Drummer John Bonham 1980.
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0: abgestraft worden, die CDU sei pulverisiert worden, sagte sie beim ersten direkten Aufeinandertreffen mit dem Kanzler nach dem Wahlsonntag.
1: Kanzler Merz konterte kämpferisch, die AfD habe in Sachsen-Anhalt nicht die absolute Mehrheit erzielt. Nirgendwo in Deutschland werden sie mit dieser Politik die Mehrheit bekommen, sagte er. AfD-Chefin Weidel hatte vorher den Kurs der schwarz-roten Koalition scharf kritisiert. Ob Wirtschaft, Migration oder Energie, sie zeichnete das Bild eines Landes im Niedergang. Kanzler Merz attackierte die AfD vor allem wegen ihrer Außenpolitik. Die AfD stehe an der Seite Russlands, obwohl sie wisse, dass Russland auch die Sicherheit Deutschlands bedrohe. Er bezeichnete die AfD als destruktive Kraft, als böse und gefährlich. Tine Klimach, Berlin.
0: Das US-israelische Rüstungsunternehmen Covenant will im Raum Leipzig eine große Produktion weitreichender Marschflugkörper aufbauen. Die Fertigung des Systems Anthem soll im kommenden Jahr für europäische Kunden beginnen. Nach Firmenangaben sollen zunächst etwa 1000 Stück pro Jahr produziert werden, später bis zu 5000. Anthem kann einen 200 Kilogramm schweren Gefechtskopf tragen und soll deutlich weniger als $1 Million pro Stück kosten. Der Preis für Rohöl ist erneut gestiegen. Die Referenzsorte Brent liegt im Preis nun bei über $100 je Barrel. Diese Erhöhung dürfte auch die Kraftstoffpreise steigen lassen.
2: Erst vorige Woche hatte der Benzinpreis einen neuen Höchststand erreicht. Da lag der Preis für ein Barrel Rohöl der Sorte Brent noch unter $100. Tanken wird nun mit hoher Wahrscheinlichkeit also noch einmal teurer werden. Dass der Preis für Rohöl und damit in Folge auch für Kraftstoffe steigt, liegt am Krieg im Iran. Das US-Militär und iranische Streitkräfte greifen sich in der Straße von Hormus weiterhin an und erschweren damit den Öltransport auf dieser wichtigen Handelsroute. Lea Matschulat, Redaktion.
0: Reisen aus Deutschland in die USA sind auch in diesem Jahr deutlich zurückgegangen. Von Januar bis Juni lag das Minus nach Angaben des Deutschen Reiseverbands bei gut 14%. Als Gründe gelten unter anderem die politische Lage, hohe Preise und die Einreisebestimmungen. Trotzdem bleiben die USA voraussichtlich auch 2026 das beliebteste Fernreiseziel der Deutschen.
3: Und jetzt für euch das Niedersachsen-Update mit Philipp Stammer. Nach der Beleidigung einer Journalistin zieht der Osnabrücker SPD-Politiker Frank Henning Konsequenzen. Bei der nächsten Landtagswahl tritt er nicht mehr an. Über einen vorzeitigen Mandatsverzicht will die SPD noch beraten. In Hannover ist heute Abend eine Demo gegen die AfD geplant. Anlass ist der Wahlerfolg in Sachsen-Anhalt. Auch in Lingen und am Freitag in Oldenburg sind Proteste angekündigt. Für viele Autofahrer in Niedersachsen könnte sich die Kfz-Versicherung ändern. In Hannover und Oldenburg kann es teurer werden, in Cuxhaven und Rothenburg beispielsweise günstiger. Grund ist die Neubewertung der regionalen Schadensrisiken.
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5: Auf der A1 Richtung Lübeck gibt es zwischen dem Maschener Kreuz und dem Dreieck Hamburg-Norderelbe 10 Kilometer Stau. In der Gegenrichtung, Richtung Bremen, staut es sich zwischen Heidenau und Bokel auf 7 Kilometern. Auf der A1 Richtung Bremen kommt ihr zwischen dem Dreieck Stur und Bremen-Arsten nur langsam voran, 8 Kilometer Stau. Ebenfalls Richtung Osnabrück stockt der Verkehr zwischen Uphusen-Bremen-Mahndorf und Bremen-Arsten auf 3 Kilometern. Wir wünschen euch eine gute Fahrt.
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5: In Lehrte sind es aktuell 19 Grad, in Wunstorf ebenfalls 19 und auch in Gerden messen wir 19 Grad. In den nächsten Stunden ist es überwiegend bedeckt. Heute Nacht sinkt das Thermometer auf milde 15 Grad. Morgen wird es dann freundlich mit Sonne und Wolken bei bis zu 24 Grad.
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6: Ja, schön, dass ihr mit dabei seid. Ausgabe Mittwoch, 9. September. Und gleich haben wir rein ins neue Album der Woche. Kommt von Airborne aus Australien. Heißt Airborne. Könnt ihr gewinnen unter anderem als Vinyl. Dazu einfach melden bei WhatsApp. Und da tut sich auch gerade was. Da muss ich gerade mal reingehen. Achtung, ja.
7: Hallo Olli. Ja. Also gleich vorweg. Die Vinylscheibe will ich nicht gewinnen. Aha, okay. Gib dir mal schön jemand anderen. Aber ich habe Airborne schon zweimal live gesehen. Und würde eigentlich jedem empfehlen, gar nicht mal unbedingt ein Studioalbum sich von denen zuzulegen, sondern irgendwie sich die Jungs live anzuschauen, beziehungsweise online. Wacken-Mitschnitt letztes Jahr, also cool, dieses ja. Jahr im Sommer war der absolute Hammer. Die haben die Bühne abgerissen. Spielfreude ohne Ende. Also Leute, guckt euch die live an, wenn ihr irgendwie könnt. Das lohnt sich. In dem Sinne, rock ja. on. Ja, ciao. Habt ihr das Soundtrack hier.
6: Und alle, die trotzdem Bock haben auf das Vinyl von Airborne. Eine kleine aussagekräftige WhatsApp-Sprachmassage schicken an die 0171 731 6046. Hurra! 5 nach 3, hier ist die Olli Peralt Show.

0: 15.18 Uhr.
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0: Diese Woche geht es hier bei mir in der Show um Airborne, das neue Album von Airborne. Und heute schauen wir auf einen Titel, der schon bei der Entstehung eine ziemlich wilde Geschichte mitbringt, nämlich der Titel Here She Comes. Das ist ja jetzt schon der dritte Vorgeschmack auf die neue Platte und Airborne hatte die geile Idee, sich mal prominente Unterstützung mit ins Boot zu holen. Mitgeschrieben wurde Here She Comes, nämlich vom kanadischen Sänger und Songwriter Bryan Adams, und Produzent hat auch mitgeholfen, nämlich der Produzent Matt Lange, der auch schon mit AC/DC zusammengearbeitet hat. Und hier kommt die Geschichte.
2: We had Mutt Lange and Bryan Adams work with us on a couple of demos, which was really cool. Mutt Lange's a genius. And Bryan had some really, really, you know, the melodies, and these guys know what they're doing. So we just sort of, and Zach Zaffini, he mixed it, you know, like basically we feel like this album had a bit of a dream team, and we also took the time to make sure we got the songs right as well.
0: So, und bevor wir jetzt zur wirklich kuriosen Story hinter dem Song kommen, gibt's hier erstmal eine kleine Hörprobe für euch. Nochmal, Here She Comes haben wir gerade schon gespielt und viele vermuten jetzt wahrscheinlich etwas über eine Frau oder so. Tatsächlich geht es aber um ein Naturereignis. Während der Aufnahmen im australischen Music Farm Studio zog plötzlich ein ziemlich heftiger Sturm auf. Schlagzeuger Ryan O'Keefe erinnerte sich, dieser Wirbelsturm zog auf und alle saßen nur da und sagten, Here She Comes. Und jetzt gibt es auch, wie angekündigt, den Titel tatsächlich in ganzer Länge. Aus dem Album Airborne von Airborne. Könnt ihr gewinnen. Auf Vinyl. Alles weiter auf WhatsApp. 0171 731 6046. Schickt mir eine aussagekräftige WhatsApp, warum ihr das Album braucht.

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1: Am Sonntag wird auch hier bei uns in der Region fleißig gewählt. Ja, und wir alle können dann mit unseren Kreuzchen mitbestimmen, wer vor unserer Haustür auf kommunaler Ebene in den kommenden Jahren die Kommandos geben wird. Besonders spannend ist traditionell der Kampf um den Job des Oberbürgermeisters von Hannover. Amtsinhaber Billit Onay von den Grünen will unbedingt wiedergewählt werden, auch weil er uns jetzt exklusiv verraten hat, dass er seinen absoluten Traumjob gefunden hat.
2: Es macht wahnsinnig viel Spaß, einfach viele Menschen zu treffen, unterwegs zu sein in der Stadt. Das Coole an Kommunalpolitik ist, dass es nicht nur Gesetze sind, die du machst, sondern du hast konkreten Einfluss auf den Alltag der Menschen und kannst ihn besser machen.
1: Durchaus entschlossen ist allerdings auch sein Herausforderer von der SPD, Axel von der Uhr. Sicher auch, weil Hannover ja viele Jahrzehnte fest in den Händen der Sozialdemokraten war. Als direkter Stellvertreter von Billit Onay kennt Axel von der Uhr aber sowieso schon jeden Sitzungssaal im neuen Rathaus.
3: 6 Zusagen an Sie. Ein kostenloses Mittagessen für jedes Grundschulkind, kein Stadtteil verliert seinen letzten Laden, in jedem Stadtteil ein Pflegeangebot, feste Fristen im Rathaus, Sport vor jeder Haustür und Stöcken bleibt Industriestandort.
1: Wichtig ist uns vor allem, dass wir dann am Sonntag tatsächlich alle wählen gehen und so ein klares Zeichen setzen für gelebte Demokratie.
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16: Auf der A1 Richtung Lübeck zwischen Maschener Kreuz und Dreieck Hamburg-Norderelbe gibt es 10 Kilometer Stau. In der Gegenrichtung Richtung Bremen zwischen Heidenau und Bokel sind es 8 Kilometer Stau. Auf der A1 Richtung Bremen zwischen Dreieck Stur und Bremen-Arsten staut es sich auf 9 Kilometern. Ebenfalls Richtung Braunschweig zwischen Dreieck Hannover-West und Hannover-Lahe gibt es auf der A2 9 Kilometer Stau. Wir wünschen euch eine gute Fahrt.
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16: In Alfeld sind es aktuell 20 Grad. In Isernhagen und Hannover messen wir jeweils 19 Grad. In den nächsten Stunden ist es überwiegend bedeckt. Heute Nacht sinkt das Thermometer auf milde 15 Grad. Morgen wird es dann freundlich mit Sonne und Wolken bei bis zu 24 Grad.
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0: Can't Stop This Thing We Started. Viertel vor vier, 15.45 Uhr hier in der Olli Peral Show.
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0: Ja, Bruce Springsteen sorgte zuletzt beim Auftritt Ende Juni in Washington mit klaren Worten mal wieder für Schlagzeilen. Der Boss hat seine letzte Tür ja auch immer wieder genutzt, um ziemlich scharf gegen Donald Trump und dessen Regierung auszuteilen. Springsteen ließ dabei keine Zweifel dran, was er von der aktuellen politischen Lage in den USA hält. Seine Kritik an Donald Trump und dessen Regierung war auf der Bühne immer wieder deutlich rauszuhören. Hier mal ein kleiner Ausschnitt, der Boss in Bestform sozusagen. Da ganz schön Stimmung. Springsteen bezeichnete Trump da als korrupten, unfähigen und rassistischen Mann. Was Donald Trump, der bekanntlich für seine Kritikfähigkeit sehr bekannt ist, natürlich nicht auf sie sitzen. Der US-Präsident schoss mehrfach gegen den Musiker, gegen Bruce Springsteen und bezeichnete ihn als völlig überbewerteten, talentlosen und unausstehlichen Idioten. Auch über das Alter und Aussehen des 76-Jährigen machte Trump sich öffentlich lustig, mutig, wenn man gerade 4 Jahre älter ist. Also ein Streit zwischen zwei sehr unterschiedlichen Persönlichkeiten und ein weiterer Beweis dafür, dass Bruce Springsteen seine Bühne nicht nur für Songs nutzt. Wenn es hilft, warum nicht? Und das waren die Rock'n'Pop News für diesen Mittwoch, 9. September. Und weiter geht's durch die Rush Hour mit Free and All Right Now. Best of Rock'n'Pop, nur hier in der Show für euch.

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4: Bei diesem Fitness-Tipp musste ich ein bisschen lachen, als ich ihn gelesen habe, nämlich den von Steven Tyler. Er sagt nämlich, selbst er hält sich durch Stretching fit. Ja, es ist halt schon ein bisschen ironisch, wenn man sieht, wie oft er nicht schon beim Botox-Doc war. Also immerhin ist sein Gesicht mehr geliftet als das von Julian Nagelsmann. Naja, ich sag mal so, Stretching vom Doc im Gesicht, aber bei der Körperfitness vertraut er, zumindest laut eigener Aussage, dann doch lieber auf sein eigenes Stretching.
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15: Ich bin Thomas Bleskin. Nach dem Wahlsieg der AfD in Sachsen-Anhalt hat Bundeskanzler Friedrich Merz die Partei im Bundestag scharf attackiert. Er warf ihr in der Generaldebatte zum Haushalt Verachtung der demokratischen Institutionen und eine permanente Herabsetzung der Repräsentanten des Staates vor.
16: AfD-Chefin Alice Weidel hatte vorher, wie so oft, vor allem Migration für die aktuelle Situation in Deutschland verantwortlich gemacht. Kanzler Merz konterte, wenn das wahr würde, was die AfD

0: 2022 nicht mehr. Grund ist vor allem die Sorge, dass Flüssiggas aus der Golfregion länger ausfallen könnte. Besonders wichtig dabei ist Katar, das seine Produktion bereits stark gedrosselt hat. Anfang Juli hatte der Gaspreis noch bei gut 40 Euro gelegen. In Sachsen sollen vom kommenden Jahr an weitreichende Marschflugkörper gebaut werden. Das kündigte das US-israelische Rüstungsunternehmen Covenant an.
1: Die US-Firma Covenant will pro Jahr etwa 1000 Marschflugkörper im Raum Leipzig herstellen lassen. Die Produktion soll im kommenden Jahr starten, sagt die Covenant-Präsidentin. Und das Ziel seien 5000 Marschflugkörper pro Jahr. Der Marschflugkörper soll einen 200 Kilogramm schweren Gefechtskopf tragen können und bis zu 1500 Meter weit abgeschossen werden können. Und er soll insgesamt deutlich günstiger zu kaufen sein als bisher verfügbare Systeme. Lea Matschulat, Redaktion.
0: Eine technische Störung bei der Flugsicherung hat auch heute erhebliche Folgen auf den Luftverkehr in Großbritannien. Laut dem Flugdatenportal FlightRadar24 wurden etliche Flüge am Londoner Airport Heathrow gecancelt. Gestern waren etwa 1300 Flüge ausgefallen. Eine Cyberattacke wird als Ursache aber ausgeschlossen.
2: Und jetzt für euch das Niedersachsen-Update mit Philipp Stammer. Niedersachsen bereitet den Einsatz elektronischer Fußfesseln bei häuslicher Gewalt vor. Die Landesregierung hat dem Entwurf eines entsprechenden Staatsvertrags zugestimmt. Die neue bundesweite Regelung tritt im Juli kommenden Jahres in Kraft. Mehr als 600.000 Menschen in Niedersachsen können nicht ausreichend lesen und schreiben. Land und Europäische Union fördern deshalb 35 Projekte mit rund 3,5 Millionen Euro. Und morgen ist bundesweiter Warntag. Um 11 Uhr werden auch in Niedersachsen die Warnsysteme getestet. Probewarnungen gibt es unter anderem auf Handys und über Warn-Apps.
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4: Auf der A1 Richtung Bremen zwischen Heidenau und Bokel staut es sich auf 9 Kilometern wegen Bergungsarbeiten. In der Gegenrichtung gibt es 8 Kilometer Stau zwischen dem Dreieck Stur und Bremen-Arsten. Auf der A1 Richtung Lübeck zwischen dem Maschener Kreuz und dem Dreieck Hamburg-Norderelbe stockt der Verkehr auf 11 Kilometern. Auf der A2 Richtung Braunschweig zwischen dem Dreieck Hannover-West und Hannover-Lahe gibt es 9 Kilometer Stau. Habt eine gute und sichere Fahrt.
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4: In Hannover sind es aktuell 19 Grad, in Garbsen ebenfalls 19 und auch in Isernhagen messen wir 19 Grad. In den nächsten Stunden ist es überwiegend bedeckt. Heute Nacht sinkt das Thermometer auf milde 15 Grad. Morgen wird es dann freundlich mit Sonne und Wolken bei bis zu 24 Grad.
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5: Tschüss mit dem Opening hier. Guns N' Roses Paradise City um 16:04, 4 nach 4. Dazu Kings of Leon, Sex on Fire und Metallica. The

0: Hallo, oh la la, hier ist Radio 21 mit der Olli Peralce und die gibt es immer von 14 bis 20 Uhr für euch direkt live aus dem Zentrum der Liebe aus Frankreich, Paris. Warum erzähle ich das? 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
0: Die nächste Runde bei mir um 4:15. Ich sage viel Glück beim Mitmachen und wir hören uns gleich hier in der Radio 21 Olli Peralce Show. Ich freue mich. Bleibt dran. Und jetzt geht's weiter mit dem besten Rock'n'Pop.

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11: Mit Philipp Stammer. Die Andreasturm-Challenge in Hildesheim ist fast ausgebucht. Für den Treppenlauf am 26. September gibt es laut Hildesheim Marketing nur noch Plätze in der neuen Blaulicht- und Sportler-Challenge. Die Teilnehmer müssen dabei möglichst schnell die 364 Stufen bis zur Aussichtsplattform des Andreasturms bewältigen. Die Blaulicht-Challenge richtet sich unter anderem an Angehörige von Feuerwehr, Polizei oder THW. Sie müssen mindestens 10 Kilo Zusatzgewicht mitbringen und nach oben tragen. Die Sportler-Challenge ist für besonders ambitionierte Sportler gedacht. Der Wettbewerb findet zum zweiten Mal statt und wird auch als offizieller Wertungslauf des deutschen Tower Running Cup 2027 gewertet. Niedersachsen bereitet den Einsatz elektronischer Fußfesseln bei häuslicher Gewalt vor. Die Landesregierung hat dem Entwurf eines entsprechenden Staatsvertrags zugestimmt. Damit sollen die Länder bei der elektronischen Überwachung enger zusammenarbeiten. Die neue bundesweite Regelung tritt im Juli kommenden Jahres in Kraft. Mehr als 600.000 Menschen in Niedersachsen können nach Schätzungen nicht ausreichend lesen und schreiben. Das Land und die Europäische Union fördern deshalb 35 Projekte mit insgesamt rund 3,5 Millionen Euro. Vermittelt werden Lesen, Schreiben, Rechnen und der Umgang mit digitalen Angeboten. Und morgen werden auch in Niedersachsen die Warnsysteme getestet. Um 11 Uhr wird eine Probewarnung unter anderem auf Handy, über Warn-Apps, Radio oder Fernsehen verbreitet. Viele Kommunen testen zusätzlich ihre Sirenen. Gegen 11.45 Uhr folgt dann die Entwarnung. Für die Bevölkerung besteht keine Gefahr.
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12: Auf der A2 Richtung Braunschweig gibt es zwischen Nordhafen und Hannover-Lahe 10 Kilometer Stau. In der Gegenrichtung Richtung Dortmund staut es sich zwischen Hannover-Langenhagen und Hannover-Herrenhausen auf 6 Kilometern. Auf der A1 Richtung Lübeck stockt der Verkehr zwischen Maschener Kreuz und Dreieck Hamburg-Norderelbe auf 9 Kilometern. In der Gegenrichtung Richtung Bremen gibt es zwischen Heidenau und Bokel 8 Kilometer Stau wegen Bergungsarbeiten. Ebenfalls auf der A1 Richtung Bremen staut es sich zwischen Dreieck Stur und Bremen-Arsten auf 6 Kilometern. In der Gegenrichtung Richtung Osnabrück gibt es zwischen Obhusen-Bremen-Mahndorf und Bremen-Arsten 5 Kilometer Stau. Gute Fahrt.
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12: In Gerden haben wir aktuell 18 Grad, in Isernhagen ebenfalls. Alfeld meldet 20 Grad. In den nächsten Stunden ist es überwiegend bedeckt. Heute Nacht sinkt das Thermometer auf milde 15 Grad. Morgen wird es dann freundlich mit Sonne und Wolken bei bis zu 24 Grad.
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1: Wenn eine Band ihren eigenen Stil als Rap Metal betitelt, wer könnten dann wohl ihre Vorbilder

0: Außerdem Papa Roach, DMX und Korn. Und raus kommt ein ganz eigener Sound aus Elizabethtown, Pennsylvania.
1: Neu und angesagt.
0: Und zwar von From Ashes to New. Hier ist ihre neueste Scheibe. Hier ist Die.

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1: Hier ist die Olli Peral Show. So ticken die Rockbuddies. Das wollen wir weiter herausfinden. Also eins ist schon mal klar, glaube ich, wir Rockbuddies ticken oft anders, aber meistens besser. Die Frage, die wir in petto haben für euch: Wie viel Prozent der Rockbuddies haben mehr als 10 Bandshirts im Kleiderschrank? Das ist eine Menge. Also ich persönlich habe insgesamt 4 Bandshirts, 2 von den Beatles, 1 von AC/DC und natürlich das Nirvana Nevermind Shirt. Fast schon Pflicht. Der Rest ist mir zu klein. So, und bei mir ist jetzt der Sebastian. Sebastian, erstmal hallo. Grüß dich.
2: Hi, Olli.
1: Was sagen so deine Leute, deine Rockbuddies über dich, wie du so tickst?
2: Oh, wie ich ticke, da ist, glaube ich, also ich würde sagen, alle halten mich ein bisschen für verrückt, ein Stück weit, würde ich sagen.
1: Das klingt sehr sympathisch. Warum verrückt?
2: Verrückt, weil ich grundsätzlich erstmal für jeden Spaß zu haben bin. Da bin ich für nichts zu schade. Und auch was musikalisch und Bandshirt-technisch so abgeht, nehme ich gern alles mit, wo es mich so hinverträgt.
1: Sebastian, Kleiderschränke und die Band-T-Shirts, das ist natürlich eine perfekte Symbiose. Gehörst du zu den Rockbuddies, die mehr als 10 Shirts im Schrank haben?
2: Ich habe tatsächlich für die Schätzung heute Morgen extra mal reingeguckt und ich kann jetzt nicht ausschließen, dass noch ein oder zwei in der Wäsche sind, aber es müssten auf jeden Fall über 20 sein.
1: Boah, was sind die Highlights? Was sind deine Lieblingsshirts da?
2: Also die Klassiker, so wie AC/DC oder Judas Priest sind dabei.
1: So, jetzt aber die entscheidende Frage mal, sonst verplappern wir uns noch, Sebastian. Wie viel Prozent sind denn nun, die mehr als 10 Bandshirts im Schrank haben?
2: Also ich würde auf 42% tippen.
1: 42? Ist das dein Ernst?
2: Das ist mein Ernst, ja.
1: Volltreffer. Absoluter Volltreffer, Sebastian. Das sind 42%. Und damit geht die original limitierte Bluetooth Rockbox von Teufel direkt an dich. Also es hat sich richtig gelohnt, dass du dich hier gemeldet hast bei uns,
2: super,
1: Sebastian.
2: Super, richtig cool.
1: Hat Spaß gemacht.
2: Jawohl, absolut.
1: So kann der Feierabend weitergehen. Ich wünsche dir einen schönen Abend.
2: Ich euch auch und macht weiter so und rock on.
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1: Und das war heute Morgen los.
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2: Ich habe 75% getippt, weil ich habe bestimmt über 20. 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
2: Ja.
0: Es ist aber leider tatsächlich nicht richtig und es ist sogar auch relativ weit weg von der richtigen Antwort.
2: Oh, das ist aber schade.
0: So, und jetzt seid ihr wieder dran. Was meint ihr? Drüber oder drunter? Tippt weiter mit auf WhatsApp.
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14: Ich bin Thomas Bleskin. AfD-Chefin Alice Weidel hat ihre Rede in der Haushaltsdebatte des Bundestags für scharfe Angriffe Richtung Bundesregierung und Bundeskanzler Friedrich Merz persönlich genutzt. Merz sei in Sachsen-Anhalt nicht nur abgestraft worden, die CDU sei pulverisiert worden, sagte sie beim ersten direkten Aufeinandertreffen mit dem Kanzler nach dem Wahlsonntag.
15: Kanzler Merz konterte kämpferisch, die AfD habe in Sachsen-Anhalt nicht die absolute Mehrheit erzielt. Nirgendwo in Deutschland werden sie mit dieser Politik die Mehrheit bekommen, sagte er. AfD-Chefin Weidel hatte vorher den Kurs der schwarz-roten Koalition scharf kritisiert. Ob Wirtschaft, Migration oder Energie, sie zeichnete das Bild eines Landes im Niedergang. Kanzler Merz attackierte die AfD vor allem wegen ihrer Außenpolitik. Die AfD stehe an der Seite Russlands, obwohl sie wisse, dass Russland auch die Sicherheit Deutschlands bedrohe. Er bezeichnete die AfD als destruktive Kraft, als böse und gefährlich. Tine Klimach, Berlin.
14: Das US-israelische Rüstungsunternehmen Covenant will im Raum Leipzig eine große Produktion weitreichender Marschflugkörper aufbauen. Die Fertigung des Systems Anthem soll im kommenden Jahr für europäische Kunden beginnen. Nach Firmenangaben sollen zunächst etwa 1.000 Stück pro Jahr produziert werden, später bis zu 5.000.

0: iranische Streitkräfte greifen sich in der Straße von Hormus weiterhin an und erschweren damit den Öltransport auf dieser wichtigen Handelsroute. Lea Matschulat, Redaktion.
1: Reisen aus Deutschland in die USA sind auch in diesem Jahr deutlich zurückgegangen. Von Januar bis Juni lag das Minus nach Angaben des Deutschen Reiseverbands bei gut 14%. Als Gründe gelten unter anderem die politische Lage, hohe Preise und die Einreisebestimmungen. Trotzdem bleiben die USA voraussichtlich auch 2026 das beliebteste Fernreiseziel der Deutschen.
2: Und jetzt für euch das Niedersachsen-Update mit Philipp Stammer. Niedersachsen bereitet den Einsatz elektronischer Fußfesseln bei häuslicher Gewalt vor. Die Landesregierung hat dem Entwurf eines entsprechenden Staatsvertrags zugestimmt. Die neue bundesweite Regelung tritt im Juli kommenden Jahres in Kraft. Mehr als 600.000 Menschen in Niedersachsen können nicht ausreichend lesen und schreiben. Land und Europäische Union fördern deshalb 35 Projekte mit rund 3,5 Millionen Euro. Und morgen ist bundesweiter Warntag. Um 11 Uhr werden auch in Niedersachsen die Warnsysteme getestet. Probewarnungen gibt es unter anderem auf Handys und über Warn-Apps.
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4: Auf der A1 Richtung Bremen gibt es zwischen dem Dreieck Stur und Bremen-Arsten 7 Kilometer Stau. In der Gegenrichtung Richtung Osnabrück staut es sich zwischen Opphusen-Bremen-Mahndorf und Bremen-Arsten auf 6 Kilometern. Auf der A2 Richtung Braunschweig staut es sich zwischen der Ausfahrt Nordhafen und Hannover-Lahe auf 7 Kilometern. Ebenfalls auf der A2 Richtung Dortmund gibt es zwischen Bad Eilsen und Feldheim Fahrzeugteile auf allen Fahrstreifen. Auf der A7 Richtung Kassel liegen zwischen Sesenharz und echte Gegenstände auf der Fahrbahn. Wir wünschen euch eine gute Fahrt.
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4: In Alfeld sind es aktuell 17 Grad. In Wunsdorf haben wir 18, in Grasdorf ebenfalls 18 Grad. In der Nacht sinkt das Thermometer auf milde 15 Grad. Morgen wird es freundlich, mit teils bewölktem Himmel und sonnigen Abschnitten. Bei anfangs 15 Grad, im Laufe des Tages steigt das Thermometer auf angenehme 21 Grad an.
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0: wunderbare Billy Joel, We Didn't Start the Fire, gleich Viertel nach fünf, 17.14 Uhr.
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0: Und an den Start geht Carsten aus Helmstedt. Grüß dich, Carsten.
2: Hallo.
0: Hast du auch mehr als 10 Bandshirts im Kleiderschrank, sag mal?
2: Ja, hab ich.
0: Hast du?
2: Ja, habe ich.
0: Ja, Sebastian ja auch, mit dem habe ich gerade gesprochen, der hat richtig getippt. 42% sind es tatsächlich.
2: Ah, ich hätte jetzt 53 getippt.
0: Ja, nah dran, aber ich guck mal, dass wir die Aktion ein bisschen weiter treiben. Also da steckt richtig Potenzial drin. Wir wollen jetzt aber Punkte machen, Carsten. Geht um Flugtickets nach Paris.
2: Ja.
0: Nimmt man auch gerne mit, ne? Oder?
2: Ja, natürlich, immer.
0: Sebastian aus Edemissen führt allerdings mit 12 Punkten, der hat was dagegen, aber... Man weiß nie, hängt vom Wissensgebiet an. Ich starte den Zufallsgenerator. Ja. Von dir ein Stopp, okay?
2: Ja.
0: Achtung.
1: Stopp. Wissensgebiet Natur.
2: Oh.
0: Hm. Oh.
2: Besser als Geografie wie letztes Mal.
0: Ja. Sechs Punkte?
2: Hatte ich letztes Mal, ja.
0: Okay. Wir legen ein paar drauf. Frage Nummer 1. Welcher Baum kann seine Rinde mehrfach abwerfen? Das ist der...
2: Muss ich passen.
0: Eukalyptus, weiter. Welches kleine Wüstentier ist für seine besonders großen Ohren bekannt? Das ist der. Fennek, wie nennt man den tiefen Ruhezustand vieler Tiere während der kalten Jahreszeit? Das ist der.
2: Winterschlaf.
0: Welches Tier kann verlorene Arme nachwachsen lassen? Der.
2: Gecko oder
0: Seestern.
2: Eidechse?
0: Seestern, wahr oder falsch? Wale müssen zum Atmen an die Wasseroberfläche.
2: Ja.
0: In welchem Teil speichert ein Kaktus hauptsächlich Wasser? Im.
2: Stamm.
0: Ja, richtig. Besitzt eine Weinbergschnecke mehr als 1000 oder weniger als 100 winzige Zähnchen?
2: Mehr.
0: Als 1000, genau. Zu welcher Tiergruppe gehören Frösche und Kröten? Das sind?
2: Lurche, Amphibien.
0: Welches Säugetier produziert würfelförmigen Kot?
2: Boah, das weiß ich nicht.
0: Bombett. An welchem Baum wachsen Samen, die wie Propeller durch die Luft fliegen?
2: Ahorn.
0: Ist Bambus botanisch ein Baum oder ein Gras?
2: Gras.
0: Wie nennt man ein junges Schaf? Das ist ein?
2: Lamm.
0: War oder falsch? Ein Oktopus kann mit seinen Saugnäpfen sind 60 Sekunden rum.
2: Oh, das ist so schnell.
0: Gute Leistung. Für 12 reicht es, glaube ich, nicht. Wir haben 7 richtige Antworten.
2: Einer mehr als letztes Mal.
0: So schaut's aus. Aber wir steigern uns.
2: Aber der Bombard macht hier. Okay.
0: Man lernt dazu, mein Lieber. Man
2: ja, ich lerne.
0: Grüße nach Helmstedt.
2: Danke dir.
0: Und vielleicht bis bald. Mach's gut.
2: Bis bald. Ciao.
0: Ciao.
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2: Jeder hat doch irgendwie so ein paar komische Essgewohnheiten. Also keine Ahnung, so Pommes ins Eis tauchen oder Nutella mit Käse zum Beispiel. Aber Ozzy Osbourne, der hat dann doch den Vogel, die Fledermaus abgeschossen. Während eines Konzerts 1982 in Iowa hat der Fürst der Finsternis erstmal nämlich den Kopf einer lebenden Fledermaus abgebissen. Gut, zu seiner Verteidigung, er dachte, es sei eine Spielzeugfledermaus, hat er seitdem aber auch eh nie wieder gemacht. Er musste danach nämlich erstmal ins Krankenhaus für eine Tollwutbehandlung.
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15: Mit Philipp Stammer. Die Andreasturm-Challenge in Hildesheim ist fast ausgebucht. Für den Treppenlauf am 26. September gibt es laut Hildesheim Marketing nur noch Plätze in der neuen Blaulicht- und Sportler-Challenge. Die Teilnehmer müssen dabei möglichst schnell die 364 Stufen bis zur Aussichtsplattform des Andreasturms bewältigen. Die Blaulicht-Challenge richtet sich unter anderem an Angehörige von Feuerwehr, Polizei oder THW. Sie müssen mindestens 10 Kilo Zusatzgewicht mitbringen und nach oben tragen. Die Sportler-Challenge ist für besonders ambitionierte Sportler gedacht. Der Wettbewerb findet zum zweiten Mal statt und wird auch als offizieller Wertungslauf des deutschen Tower Running Cup 2027 gewertet. Niedersachsen bereitet den Einsatz elektronischer Fußfesseln bei häuslicher Gewalt vor. Die Landesregierung hat dem Entwurf eines entsprechenden Staatsvertrags zugestimmt. Damit sollen die Länder bei der elektronischen Überwachung enger zusammenarbeiten. Die neue bundesweite Regelung tritt im Juli kommenden Jahres in Kraft. Mehr als 600.000 Menschen in Niedersachsen können nach Schätzungen nicht ausreichend lesen und schreiben. Das Land und die Europäische Union fördern deshalb 35 Projekte mit insgesamt rund 3,5 Millionen Euro. Vermittelt werden Lesen, Schreiben, Rechnen und der Umgang mit digitalen Angeboten. Und morgen werden auch in Niedersachsen die Warnsysteme getestet. Um 11 Uhr wird eine Probewarnung unter anderem auf Handy, über Warn-Apps, Radio oder Fernsehen verbreitet. Viele Kommunen testen zusätzlich ihre Sirenen. Gegen 11.45 Uhr folgt dann die Entwarnung. Für die Bevölkerung besteht keine Gefahr.
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16: Auf der A1 Richtung Osnabrück gibt es zwischen Posthausen und Bremen-Arsten 14 Kilometer Stau. In der Gegenrichtung Richtung Bremen staut es sich zwischen Dreieck Stur und Bremen-Arsten auf 6 Kilometern. Auf der A1 Richtung Bremen stockt der Verkehr zwischen Dreieck Hamburg-Norderelbe und Maschener Kreuz auf 4 Kilometern. In der Gegenrichtung Richtung Lübeck gibt es ebenfalls 4 Kilometer stockenden Verkehr auf dem gleichen Abschnitt. Gute Fahrt!
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16: In Mellendorf sind es aktuell 18 Grad, in Sehende ebenfalls 18 Grad, in Uetze messen wir 19 Grad. In der Nacht sinkt das Thermometer auf milde 15 Grad. Morgen wird es freundlich, mit teils bewölktem Himmel und sonnigen Abschnitten, bei anfangs 15 Grad. Im Laufe des Tages steigt das Thermometer auf angenehme 21 Grad an.
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Marketing-Experten sagen, die nächsten 3 Sekunden entscheiden, ob du dranbleibst oder nicht. Und, hat's funktioniert? Dann gleich weiter so. Metallica.

0: Hier ist die Olli Peral Show. So ticken die Rock Buddies. Das wollen wir weiter herausfinden. Also eins ist schon mal klar, glaube ich. Wir Rock Buddies ticken oft anders, aber meistens besser. Die Frage, die wir in petto haben für euch. Wie viel Prozent der Rock Buddies haben mehr als 10 Bandshirts im Kleiderschrank? Das ist eine Menge. Also ich persönlich habe insgesamt 4 Bandshirts. 2 von den Beatles, 1 von der AC/DC und natürlich das Nirvana Nevermind Shirt. Fast schon Pflicht. Der Rest ist mir zu klein. So, und bei mir ist jetzt der Sebastian. Sebastian, erstmal hallo. Grüß dich.
1: Hi, Olli.
0: Was sagen so deine Leute, deine Rock-Buddies über dich, wie du so tickst?
1: Oh, wie ich ticke, da ist, glaube ich, also ich würde sagen, alle halten mich ein bisschen für verrückt, ein Stück weit, würde ich sagen.
0: Sehr sympathisch. Warum verrückt?
1: Verrückt, weil ich grundsätzlich erstmal für jeden Spaß zu haben bin. Da bin ich für nichts zu schade. Und auch was musikalisch und Bandshirt-technisch so abgeht, nehme ich gern alles mit, wo es mich so hinverträgt.
0: Sebastian, Kleiderschränke und die Band-T-Shirts, das ist natürlich eine perfekte Symbiose. Gehörst du zu den Rock-Buddies, die mehr als 10 Shirts im Schrank haben?
1: Ich habe tatsächlich für die Schätzung heute Morgen extra mal reingeguckt und ich kann jetzt nicht ausschließen, dass noch ein oder zwei in der Wäsche sind, aber es müssten auf jeden Fall über 20 sein.
0: Boah, was sind die Highlights? Was sind deine Lieblingsshirts da?
1: Also die Klassiker, so wie AC/DC oder Judas Priest sind dabei.
0: So, jetzt aber die entscheidende Frage mal, sonst verplappern wir uns noch, Sebastian. Wie viel Prozent sind denn nun, die mehr als 10 Bandshirts im Schrank haben?
1: Also ich würde auf 42% tippen.
0: 42? Ist das dein Ernst?
1: Das ist mein Ernst, ja.
0: Volltreffer. Absoluter Volltreffer. Das sind 42%. Und damit geht die original limitierte Bluetooth Rockbox von Teufel direkt an dich. Also es hat sich richtig gelohnt, dass du dich hier gemeldet hast bei uns,
1: super,
0: Sebastian.
1: Richtig cool.
0: Hat Spaß gemacht.
1: Jawohl, absolut.
0: So kann der Feierabend weitergehen. Ich wünsche dir einen schönen Abend.
1: Ich euch auch und macht weiter so und rock on.
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4: Ich bin Thomas Bleskin. Bundeskanzler Friedrich Merz hat die AfD nach ihrem Wahlsieg in Sachsen-Anhalt im Bundestag scharf angegriffen. In der Generaldebatte warf der CDU-Chef der Partei vor, demokratische Institutionen zu verachten und Deutschland destabilisieren zu wollen.
5: Das Ergebnis der Wahl in Sachsen-Anhalt verschafft der AfD neues Selbstbewusstsein. Die Zeiten von Schwarz-Rot seien vorbei, sagte AfD-Chefin Weidel. Kanzler Merz hielt dagegen.
6: Ja, Frau Weidel, heute können Sie vor Kraft kaum laufen.
5: Die AfD sei besonders dort erfolgreich, wo sich Menschen wirtschaftlich und gesellschaftlich abgehängt fühlten, so Grünen-Chefin Dröge. Hier müssten die demokratischen Parteien handeln. Rechtsextremismus sei kein ostdeutsches Problem. Tine Klimach, Berlin.
4: CDU, SPD, Grüne und Linke in Sachsen-Anhalt lehnen auch nach der Wahl Gespräche über eine Zusammenarbeit mit der AfD ab. Damit bleibt offen, wie eine Regierung zustande kommen soll. Die AfD verfügt über 39 der 83 Sitze im Landtag und verfehlt die absolute Mehrheit um 3 Mandate. Das BSW hat sich zu einer möglichen Zusammenarbeit bislang nicht festgelegt und will zunächst über das Gesprächsangebot der AfD beraten. Das US-israelische Rüstungsunternehmen Covenant will im Raum Leipzig eine große Produktion weitreichender Marschflugkörper aufbauen. Die Fertigung des Systems Anthem soll im kommenden Jahr für europäische Kunden beginnen.
7: Angeblich ist Covenant schon im Gespräch mit der Bundeswehr. Eine offizielle Bestätigung dafür gibt es aber nicht. Auch ist die genaue Reichweite von Anthem bisher nicht bekannt. Die des vergleichbaren Taurus der Luftwaffe liegt bei 500 Kilometern. Deutschland und die europäischen NATO-Verbündeten bemühen sich derzeit, weitreichende Waffensysteme als Antwort auf die russische Bedrohung zu beschaffen. Für Sachsen würde die Produktion ein Plus an spezialisierten Arbeitsplätzen sowie Aufträge für regionale Zulieferer bedeuten. Tanja Wagner, Nachrichtenredaktion.
4: Die Autofahrer in Deutschland haben im vergangenen Jahr etwas mehr Strecke zurückgelegt als 2024. Nach Angaben des Kraftfahrtbundesamtes kamen sie insgesamt auf 562 Milliarden Kilometer. Rechnet man noch Lastwagen, Motorräder und andere

0: Kreuz und Bremen-Arsten 8 Kilometer Stau. In der Gegenrichtung staute sich zwischen dem Dreieck Stur und Bremen-Arsten auf 6 Kilometern. Auf der A36 zwischen Flöte und Wolfenbüttel Süd in beiden Richtungen besteht Gefahr durch Personen auf der Fahrbahn. Wir wünschen euch eine gute Fahrt.
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0: In Burgwedel sind es aktuell 16 Grad. In Isernhagen und Hannover haben wir jeweils 18 Grad. In der Nacht sinkt das Thermometer auf milde 15 Grad. Morgen wird es freundlich, mit teils bewölktem Himmel und sonnigen Abschnitten. Bei anfangs 15 Grad, im Laufe des Tages steigt das Thermometer auf angenehme 21 Grad an.
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2: Ja, genau so muss das sein, die Olli Peral Show. 14 bis 20 Uhr für euch und immer mit am Start natürlich bester Rock'n'Pop. Den gibt's nur bei uns. Den Auftakt in dieser Stunde, den habe ich reserviert für Iron Maiden und The Number of the Beast. Außerdem gibt's die Toten Hosen. Tage wie diese. Und das Ganze garnieren wir dann noch mit Alanis Morissette und You Ought to Know. Macht Spaß, so durch die Rush Hour mit euch zu cruisen. Bleibt dran. Ich bin Olli.

Hier ist die Olli Peral Show an diesem Mittwochabend. Hallo, schön, dass ihr mit am Start seid. Thema aus einem Museum in der Nähe von Nizza sind jetzt 4 Renoir-Gemälde im Wert von 9 Millionen Euro gestohlen worden. Die hatten dort offenbar ein ähnliches Sicherheitskonzept wie im Louvre. Also, falls ihr nach Frankreich wollt, bitte nicht den Kunstdieb spielen. 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Viel Spaß und viel Glück.

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10: Mit Philipp Stammer. Die Andreasturm-Challenge in Hildesheim ist fast ausgebucht. Für den Treppenlauf am 26. September gibt es laut Hildesheim Marketing nur noch Plätze in der neuen Blaulicht- und Sportler-Challenge. Die Teilnehmer müssen dabei möglichst schnell die 364 Stufen bis zur Aussichtsplattform des Andreasturms bewältigen. Die Blaulicht-Challenge richtet sich unter anderem an Angehörige von Feuerwehr, Polizei oder THW. Sie müssen mindestens 10 Kilo Zusatzgewicht mitbringen und nach oben tragen. Die Sportler-Challenge ist für besonders ambitionierte Sportler gedacht. Der Wettbewerb findet zum zweiten Mal statt und wird auch als offizieller Wertungslauf des deutschen Tower Running Cup 2027 gewertet. Niedersachsen bereitet den Einsatz elektronischer Fußfesseln bei häuslicher Gewalt vor. Die Landesregierung hat dem Entwurf eines entsprechenden Staatsvertrags zugestimmt. Damit sollen die Länder bei der elektronischen Überwachung enger zusammenarbeiten. Die neue bundesweite Regelung tritt im Juli kommenden Jahres in Kraft. Mehr als 600.000 Menschen in Niedersachsen können nach Schätzungen nicht ausreichend lesen und schreiben. Das Land und die Europäische Union fördern deshalb 35 Projekte mit insgesamt rund 3,5 Millionen Euro. Vermittelt werden Lesen, Schreiben, Rechnen und der Umgang mit digitalen Angeboten. Und morgen werden auch in Niedersachsen die Warnsysteme getestet. Um 11 Uhr wird eine Probewarnung unter anderem auf Handy, über Warn-Apps, Radio oder Fernsehen verbreitet. Viele Kommunen testen zusätzlich ihre Sirenen. Gegen 11.45 Uhr folgt dann die Entwarnung. Für die Bevölkerung besteht keine Gefahr.
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11: Auf der A1 Richtung Osnabrück gibt es zwischen dem Bremer Kreuz und Bremen-Arsten 7 Kilometer Stau. In der Gegenrichtung, Richtung Bremen, staut es sich zwischen dem Dreieck Stur und Bremen-Arsten auf 5 Kilometern. Auf der A2 Richtung Dortmund liegt zwischen Bad Alsen und Veltheim eine Gefahr durch Fahrzeugteile auf allen Fahrstreifen. Habt eine gute und sichere Fahrt.
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11: Bei euch in Sehende sind es aktuell 18 Grad, in Alfeld ebenfalls 18, Isernhagen meldet 17 Grad. In der Nacht sinkt das Thermometer auf milde 15 Grad. Morgen wird es freundlich, mit teils bewölktem Himmel und sonnigen Abschnitten, bei anfangs 15 Grad. Im Laufe des Tages steigt das Thermometer auf angenehme 21 Grad an.
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1: Ja, Bruce Springsteen sorgte zuletzt beim Auftritt Ende Juni in Washington mit klaren Worten mal wieder für Schlagzeilen. Der Boss hat seine letzte Tour ja auch immer wieder genutzt, um ziemlich scharf gegen Donald Trump und dessen Regierung auszuteilen. Springsteen ließ dabei keine Zweifel dran, was er von der aktuellen politischen Lage in den USA hält. Seine Kritik an Donald Trump und dessen Regierung war auf der Bühne immer wieder deutlich rauszuhören. Hier mal ein kleiner Ausschnitt, der Boss in Bestform sozusagen.
2: Of a corrupt, incompetent, racist, reckless and treasonous administration.
1: Mann, macht da ganz schön Stimmung. Springsteen bezeichnete Trump da als korrupten, unfähigen und rassistischen Mann. Was Donald Trump, der bekanntlich für seine Kritikfähigkeit sehr bekannt ist, natürlich nicht auf sie sitzen. Der US-Präsident schoss mehrfach gegen den Musiker, gegen Bruce Springsteen und bezeichnete ihn als völlig überbewerteten, talentlosen und unausstehlichen Idioten. Auch über das Alter und Aussehen des 76-Jährigen machte Trump sich öffentlich lustig, mutig, wenn man gerade 4 Jahre älter ist. Also ein Streit zwischen zwei sehr unterschiedlichen Persönlichkeiten und ein weiterer Beweis dafür, dass Bruce Springsteen seine Bühne nicht nur für Songs nutzt. Wenn's hilft, warum nicht?

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0: Sehr viele sagen 75% oder mehr.
2: Ja.
0: Es ist aber leider tatsächlich nicht richtig und es ist sogar auch relativ weit weg von der richtigen Antwort.
2: Oh, das ist aber schade.
0: So, und jetzt seid ihr wieder dran. Was meint ihr? Drüber oder drunter? Tippt weiter mit auf WhatsApp.
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8: Ich bin Thomas Bleskin. Bundeskanzler Merz hat die AfD 3 Tage nach ihrem Wahlsieg in Sachsen-Anhalt im Bundestag scharf angegriffen. Er warf der Partei vor, demokratische Institutionen verächtlich zu machen und Deutschland destabilisieren zu wollen. AfD-Chefin Weidel erklärte dagegen, die schwarz-rote Koalition sei politisch am Ende. Während der Rede des Kanzlers kam es immer wieder zu Zwischenrufen aus den Reihen der AfD. Bundestagspräsidentin Klöckner drohte mehreren Abgeordneten deshalb mit einem Ausschluss aus dem Saal. Nach einer Serie von Sabotageangriffen auf das Stromnetz in mehreren Bundesländern kommt der tatverdächtige 48-Jährige in U-Haft. Die Staatsanwaltschaft wirft ihm unter anderem das Herbeiführen einer Sprengstoffexplosion, die Störung öffentlicher Betriebe und die Zerstörung wichtiger Arbeitsmittel vor.
9: Der Verdächtige soll an mehreren Orten in Nordrhein-Westfalen, Brandenburg und Sachsen versucht haben, Stromleitungen in der Nähe von Kohlekraftwerken zu sabotieren. In einigen Fällen ist ihm das gelungen. Mit selbstgebauten Raketen soll er einen Draht über Hochspannungsleitungen geschossen haben. Mindestens 2-mal kam es dadurch zu Kurzschlüssen und einzelne Blöcke von Kraftwerken wurden lahmgelegt. Der 48-Jährige soll Bekennerschreiben in seinem Namen verfasst haben. Sein Motiv: Umweltschutz, der Kampf gegen fossile Energieträger, wie eben Kohlekraftwerke. Tine Klimach, Nachrichtenredaktion.
8: Mit dem kommenden Jahr gibt es den Personalausweis für alle, die wollen, auch digital. Am 2. Januar soll die DU-App für Smartphones scharf geschaltet werden. Bundesdigitalminister Wildberger stellte sie heute in Berlin vor.
10: Grün-blau ist die App gehalten, mit einem schwarz-rot-goldenen Streifen an der Seite. Damit können sich deutsche Bürger quasi ihren Personalausweis-Zwilling aufs Handy laden. Perspektivisch dann auch andere Papiere, wie etwa den Führerschein. Der große Vorteil: es wird einfacher, sich online auszuweisen, ohne komplizierte Identverfahren. Direkt am 2. Januar geht es los mit 40 Anbietern, wie der Post, verschiedenen Banken und einigen Strom- und Telefonanbietern oder auch Hochschulen, Kommunen und Bundesländern. Tanja Wagner, Nachrichtenredaktion.
8: 1,5 Wochen vor der Abgeordnetenhauswahl in Berlin ermittelt die Staatsanwaltschaft Hannover gegen den SPD-Spitzenkandidaten Krach. In Hannover und Berlin wurden insgesamt 3 Objekte durchsucht, darunter nach Medienberichten auch die Berliner SPD-Zentrale. Zu den konkreten Vorwürfen äußerte sich die Staatsanwaltschaft nicht. Krach lässt die Anschuldigungen zurückweisen.
11: Und jetzt für euch das Niedersachsen-Update mit Philipp Stammer. Niedersachsen bereitet den Einsatz elektronischer Fußfesseln bei häuslicher Gewalt vor. Die Landesregierung hat dem Entwurf eines entsprechenden Staatsvertrags zugestimmt. Die neue bundesweite Regelung tritt im Juli kommenden Jahres in Kraft. Mehr als 600.000 Menschen in Niedersachsen können nicht ausreichend lesen und schreiben. Land und Europäische Union fördern deshalb 35 Projekte mit rund 3,5 Millionen Euro. Und morgen ist bundesweiter Warntag. Um 11 Uhr werden auch in Niedersachsen die Warnsysteme getestet. Probewarnungen gibt es unter anderem auf Handys und über Warn-Apps.
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0: Richtung Kassel gibt es zwischen Göttingen Nord und Göttingen 2 Kilometer Stau. Ebenfalls Richtung Kassel liegt zwischen Northeim West und Nörten-Hardenberg eine ungesicherte Unfallstelle. Fahrzeuge stehen auf der Fahrbahn. Wir wünschen euch eine gute Fahrt.
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0: In Mellendorf sind es aktuell 16 Grad, in Isernhagen haben wir 17 Grad, in Laatzen ebenfalls 17 Grad. In der Nacht sinkt das Thermometer auf milde 15 Grad. Morgen wird es freundlich, mit teils bewölktem Himmel und sonnigen Abschnitten, bei anfangs 15 Grad. Im Laufe des Tages steigt das Thermometer auf angenehme 21 Grad an.
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2: Ja, schön, dass ihr mit am Start seid. Die Show immer von 14 bis 20 Uhr und immer mit dabei. So gegen Viertel nach 7 gibt es eine weitere Folge unserer wunderbaren Serie Cover schlägt Original oder Original schlägt die Coverversion. Da geht es heute unter anderem um die Band Buck Cherry. Mehr verrate ich noch nicht. Mehr gleich in 10 Minuten. Bleibt dran und fahrt vorsichtig.

0: Original oder Cover? Das ist hier die Frage.
1: Und heute in Cover schlägt die Originalversion oder das Original schlägt das Cover. Da geht es um einen dieser Songs, der einfach immer knallt, egal ob im Club, im Auto oder heimlich unter der Dusche. I Love It von Icona Pop, ein schwedisches Elektro-Pop-Duo. Und der Titel, ein Synthesizer-Pop-Brett, das 2012 weltweit durch die Decke ging und mit dem schwedischen Musikpreis Grammys ausgezeichnet wurde. Hier sind Icona Pop mit

Vegetarian-Spiel aus Los Angeles. Die haben sich gedacht, richtig geiler Song, aber zu wenig Gitarren, zu wenig Fuck. Also, ja, richtig, zu wenig Fuck. Also haben sie das Ganze 2014 komplett umgebaut und veröffentlicht. Titel Say Fuck It. Und ja, die meinen, das wird nicht ernst, der Track, eine wortwörtlich ziemlich verzerrte, kompromisslose Hard-Rock-Version des Originals. Fun Fact am Rande, die Band hörte das Original ständig im Radio, als sie ihre Kinder zur Schule fuhren und dachten, okay, den machen wir zu unserem Song. Und genau das ist ihnen gelungen. Buck Cherry mit ihrer

Also ich bin noch nicht blöd. Ich bin noch nicht, also völlig bescheuert. Aikuna Pop hier bei mir in meiner Show, keine Chance. Die sind raus. Die Buck Cherries, die sind drin mit Say Fuck It. Großartige Coverversion, die so richtig Spaß macht. Buck Cherry, nur hier bei uns in der Olli Ferrer Show.

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8: Mit Philipp Stammer. Die Andreasturm-Challenge in Hildesheim ist fast ausgebucht. Für den Treppenlauf am 26. September gibt es laut Hildesheim Marketing nur noch Plätze in der neuen Blaulicht- und Sportler-Challenge. Die Teilnehmer müssen dabei möglichst schnell die 364 Stufen bis zur Aussichtsplattform des Andreasturms bewältigen. Die Blaulicht-Challenge richtet sich unter anderem an Angehörige von Feuerwehr, Polizei oder THW. Sie müssen mindestens 10 Kilo Zusatzgewicht mitbringen und nach oben tragen. Die Sportler-Challenge ist für besonders ambitionierte Sportler gedacht. Der Wettbewerb findet zum zweiten Mal statt und wird auch als offizieller Wertungslauf des deutschen Tower Running Cup 2027 gewertet. Niedersachsen bereitet den Einsatz elektronischer Fußfesseln bei häuslicher Gewalt vor. Die Landesregierung hat dem Entwurf eines entsprechenden Staatsvertrags zugestimmt. Damit sollen die Länder bei der elektronischen Überwachung enger zusammenarbeiten. Die neue bundesweite Regelung tritt im Juli kommenden Jahres in Kraft. Mehr als 600.000 Menschen in Niedersachsen können nach Schätzungen nicht ausreichend lesen und schreiben. Das Land und die Europäische Union fördern deshalb 35 Projekte mit insgesamt rund 3,5 Millionen Euro. Vermittelt werden Lesen, Schreiben, Rechnen und der Umgang mit digitalen Angeboten. Und morgen werden auch in Niedersachsen die Warnsysteme getestet. Um 11 Uhr wird eine Probewarnung unter anderem auf Handy, über Warn-Apps, Radio oder Fernsehen verbreitet. Viele Kommunen testen zusätzlich ihre Sirenen. Gegen 11.45 Uhr folgt dann die Entwarnung. Für die Bevölkerung besteht keine Gefahr.
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9: Auf der A1 Richtung Osnabrück gibt es zwischen Opphusen, Bremen-Mahndorf und Bremen-Arsten 4 Kilometer stockenden Verkehr. In der Gegenrichtung Richtung Hamburg steht zwischen Opphusen, Bremen-Mahndorf und Euthen ein kaputtes Fahrzeug. Der rechte Fahrstreifen ist gesperrt. Auf der A7 Richtung Kassel gibt es zwischen Hannover-Schmünden-Hedemünden und Hannover-Schmünden-Stauffenberg-Lütterberg 3 Kilometer Stau. Ebenfalls Richtung Kassel staut es sich zwischen Göttingen-Nord und Göttingen auf 1 Kilometer. Gute Fahrt.
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9: In Garbsen sind es aktuell 15 Grad, in Wunsdorf haben wir 16, in Lehrte ebenfalls 16 Grad. In der Nacht sinkt das Thermometer auf milde 15 Grad. Morgen wird es freundlich, mit teils bewölktem Himmel und sonnigen Abschnitten, bei anfangs 15 Grad. Im Laufe des Tages steigt das Thermometer auf angenehme 21 Grad an.
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0: Hier ist die Olli Peral Show. So ticken die Rock Buddies. Das wollen wir weit herausfinden. Also eins ist schon mal klar, glaube ich. Wir Rock Buddies ticken oft anders, aber meistens besser. Die Frage, die wir in petto haben für euch. Wie viel Prozent der Rock Buddies haben mehr als 10 Bandshirts im Kleiderschrank? Das ist eine Menge. Also ich persönlich habe insgesamt 4 Bandshirts. 2 von den Beatles, 1 von der AC/DC und natürlich das Nirvana Nevermind Shirt. Fast schon Pflicht. Der Rest ist mir zu klein. So, und bei mir ist jetzt der Sebastian. Sebastian, erstmal hallo. Grüß dich.
1: Hi Olli.
0: Was sagen so deine Leute, deine Rock-Buddies über dich, wie du so tickst?
1: Oh, wie ich ticke, da ist, glaube ich, also ich würde sagen, alle halten mich ein bisschen für verrückt, ein Stück weit, würde ich sagen.
0: Sehr sympathisch. Warum verrückt?
1: Verrückt, weil ich grundsätzlich erstmal für jeden Spaß zu haben bin. Da bin ich für nichts zu schade. Und auch was musikalisch und Bandshirt-technisch so abgeht, nehme ich gern alles mit, wo es mich so hinverlegt.
0: Sebastian, Kleiderschränke und die Band-T-Shirts, das ist natürlich eine perfekte Symbiose. Gehörst du zu den Rockbuddies, die mehr als 10 Shirts im Schrank haben?
1: Ich habe tatsächlich für die Schätzung heute Morgen extra mal reingeguckt und ich kann jetzt nicht ausschließen, dass noch ein oder zwei in der Wäsche sind, aber es müssten auf jeden Fall über 20 sein.
0: Boah, was sind die Highlights? Was sind deine Lieblingsshirts da?
1: Also die Klassiker, so wie AC/DC oder Judas Priest sind dabei.
0: So, jetzt aber die entscheidende Frage mal, sonst verplappern wir uns noch, Sebastian. Wie viel Prozent sind denn nun, die mehr als 10 Bandshirts im Schrank haben?
1: Also ich würde auf 42% tippen.
0: 42? Ist das dein Ernst?
1: Das ist mein Ernst, ja.
0: Volltreffer. Absoluter Volltreffer, so das sind 42%. Und damit geht die original limitierte Bluetooth Rockbox von Teufel direkt an dich. Also es hat sich richtig gelohnt, dass du dich hier gemeldet hast bei uns,
1: super,
0: Sebastian.
1: Richtig cool.
0: Hat Spaß gemacht.
1: Jawohl, absolut.
0: So kann der Feierabend weitergehen. Ich wünsche dir einen schönen Abend.
1: Ich euch auch. Und

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5: Ich bin Thomas Bleskin. Bundeskanzler Friedrich Merz hat die AfD nach ihrem Wahlsieg in Sachsen-Anhalt im Bundestag scharf angegriffen. In der Generaldebatte warf der CDU-Chef der Partei vor, demokratische Institutionen zu verachten und Deutschland destabilisieren zu wollen.
6: Das Ergebnis der Wahl in Sachsen-Anhalt verschafft der AfD neues Selbstbewusstsein. Die Zeiten von Schwarz-Rot seien vorbei, sagte AfD-Chefin Weidel. Kanzler Merz hielt dagegen.
7: Ja, Frau Weidel, heute können Sie vor Kraft kaum laufen.
6: Die AfD sei besonders dort erfolgreich, wo sich Menschen wirtschaftlich und gesellschaftlich abgehängt fühlten, so Grünchefin Dröge. Hier müssten die demokratischen Parteien handeln. Rechtsextremismus sei kein ostdeutsches Problem. Tine Klimach, Berlin.
5: CDU, SPD, Grüne und Linke in Sachsen-Anhalt lehnen auch nach der Wahl Gespräche über eine Zusammenarbeit mit der AfD ab. Damit bleibt offen, wie eine Regierung zustande kommen soll. Die AfD verfügt über 39 der 83 Sitze im Landtag und verfehlt die absolute Mehrheit um 3 Mandate. Das BSW hat sich zu einer möglichen Zusammenarbeit bislang nicht festgelegt und will zunächst über das Gesprächsangebot der AfD beraten. Das US-Rüstungsunternehmen Covenant will im Raum Leipzig eine große Produktion weitreichender Marschflugkörper aufbauen. Die Fertigung des Systems Anthem soll im kommenden Jahr für europäische Kunden beginnen.
8: Angeblich ist Covenant schon im Gespräch mit der Bundeswehr. Eine offizielle Bestätigung dafür gibt es aber nicht. Auch ist die genaue Reichweite von Anthem bisher nicht bekannt. Die des vergleichbaren Taurus der Luftwaffe liegt bei 500 Kilometern. Deutschland und die europäischen NATO-Verbündeten bemühen sich derzeit, weitreichende Waffensysteme als Antwort auf die russische Bedrohung zu beschaffen. Für Sachsen würde die Produktion ein Plus an spezialisierten Arbeitsplätzen sowie Aufträge für regionale Zulieferer bedeuten. Tanja Wagner, Nachrichtenredaktion.
5: Die Autofahrer in Deutschland haben im vergangenen Jahr etwas mehr Strecke zurückgelegt als 2024. Nach Angaben des Kraftfahrtbundesamtes kamen sie insgesamt auf 562 Milliarden Kilometer. Rechnet man noch Lastwagen, Motorräder und andere zugelassene Kraftfahrzeuge hinzu, lag die gesamte Fahrleistung bei fast 675 Milliarden Kilometern. Grundlage der Statistik sind die Kilometerstände bei den Hauptuntersuchungen.
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10: Auf der A7 Richtung Kassel gibt es zwischen Hannover-Schmünden, Hedemünden und Stauffenberg-Lutherberg 3 Kilometer Stau. Im weiteren Verlauf Richtung Kassel steht ihr zwischen Göttingen-Nord und Göttingen auf 1 Kilometer. Auf der A28 Richtung Oldenburg ist die Spur zwischen Delmenhorst-Adelheide und Delmenhorst-Deichhorst wegen eines Unfalls voll gesperrt. Ebenfalls Richtung Oldenburg gibt es zwischen Delmenhorst-Hasport und Delmenhorst-Deichhorst 2 Kilometer Stau. Wir wünschen euch eine gute Fahrt.
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10: In Basinghausen sind es aktuell 16 Grad, in Alfeld ebenfalls. Hannover meldet 15 Grad. In der Nacht sinkt das Thermometer auf milde 14 Grad. Morgen wird es teils wolkig mit freundlichen Auflockerungen bei anfangs 14 Grad. Im Laufe des Tages steigt das Thermometer auf bis zu 21 Grad an.
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1: Und eigentlich stehen Social Distortion für Punk pur. Egal was, sie sind dagegen und hauen

0: ihrer neuesten Single kommen sie nämlich so ganz zart daher. Tonight ist eine Ballade und eine Liebeserklärung von Frontmann Mike Ness an seine Frau Christine, mit der er übrigens seit über 30 Jahren verheiratet ist.
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0: Hier ist die neue von Social Distortion. Hier ist Tonight.
1: Yes.

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3: Ich habe 75% getippt, weil ich habe bestimmt über 20. Und wenn man so auf Festival fährt, man sieht da überall oder in der U-Bahn oder in der Straßenbahn oder so in Braunschweig, da sieht man immer welche mit Bandshirts, ausgefallene und so.
0: Sehr viele sagen 75% oder mehr.
3: Ja.
0: Es ist aber leider tatsächlich nicht richtig und es ist sogar auch relativ weit weg von der richtigen Antwort.
3: Oh, das ist aber schade.
0: So, und jetzt seid ihr wieder dran. Was meint ihr? Drüber oder drunter? Tippt weiter mit auf WhatsApp.
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4: Ich bin Thomas Bleskin. Bundeskanzler Merz hat die AfD 3 Tage nach ihrem Wahlsieg in Sachsen-Anhalt im Bundestag scharf angegriffen. Er warf der Partei vor, demokratische Institutionen verächtlich zu machen und Deutschland destabilisieren zu wollen. AfD-Chefin Weidel erklärte dagegen, die schwarz-rote Koalition sei politisch am Ende. Während der Rede des Kanzlers kam es immer wieder zu Zwischenrufen aus den Reihen der AfD. Bundestagspräsidentin Klöckner drohte mehreren Abgeordneten deshalb mit einem Ausschluss aus dem Saal. Nach einer Serie von Sabotageangriffen auf das Stromnetz in mehreren Bundesländern kommt der tatverdächtige 48-Jährige in U-Haft. Die Staatsanwaltschaft wirft ihm unter anderem das Herbeiführen einer Sprengstoffexplosion, die Störung öffentlicher Betriebe und die Zerstörung wichtiger Arbeitsmittel vor.
5: Der Verdächtige soll an mehreren Orten in Nordrhein-Westfalen, Brandenburg und Sachsen versucht haben, Stromleitungen in der Nähe von Kohlekraftwerken zu sabotieren. In einigen Fällen ist ihm das gelungen. Mit selbstgebauten Raketen soll er einen Draht über Hochspannungsleitungen geschossen haben. Mindestens 2-mal kam es dadurch zu Kurzschlüssen und einzelne Blöcke von Kraftwerken wurden lahmgelegt. Der 48-Jährige soll Bekennerschreiben in seinem Namen verfasst haben. Sein Motiv: Umweltschutz, der Kampf gegen fossile Energieträger, wie eben Kohlekraftwerke. Tine Klimach, Nachrichtenredaktion.
4: Mit dem kommenden Jahr gibt es den Personalausweis für alle, die wollen, auch digital. Am 2. Januar soll die DU-App für Smartphones scharf geschaltet werden. Bundesdigitalminister Wildberger stellte sie heute in Berlin vor.
6: Grün-Blau ist die App gehalten, mit einem schwarz-rot-goldenen Streifen an der Seite. Damit können sich deutsche Bürger quasi ihren Personalausweis-Zwilling aufs Handy laden. Perspektivisch dann auch andere Papiere, wie etwa den Führerschein. Der große Vorteil: es wird einfacher, sich online auszuweisen, ohne komplizierte Identverfahren. Direkt am 2. Januar geht es los mit 40 Anbietern, wie der Post, verschiedenen Banken und einigen Strom- und Telefonanbietern oder auch Hochschulen, Kommunen und Bundesländern. Tanja Wagner, Nachrichtenredaktion.
4: 1,5 Wochen vor der Abgeordnetenhauswahl in Berlin ermittelt die Staatsanwaltschaft Hannover gegen den SPD-Spitzenkandidaten Krach. In Hannover und Berlin wurden insgesamt 3 Objekte durchsucht, darunter nach Medienberichten auch die Berliner SPD-Zentrale. Zu den konkreten Vorwürfen äußerte sich die Staatsanwaltschaft nicht. Krach lässt die Anschuldigungen zurückweisen.
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7: Auf der A2 Richtung Braunschweig brennt zwischen Helmstedt West und Königslutter ein Fahrzeug. Die Spur ist voll gesperrt, es gibt 4 Kilometer Stau. Auf der A7 Richtung Kassel staut es sich zwischen Hannovers Münden-Hedemünden und Hannovers Münden-Staufenberg-Lutterberg auf 3 Kilometern. Wir wünschen euch eine gute Fahrt.
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7: In Hannover haben wir aktuell 16 Grad. Burgwedel und Alfeld melden beide 15 Grad. In der Nacht sinkt das Thermometer auf milde 14 Grad. Morgen wird es teils wolkig mit freundlichen Auflockerungen bei anfangs 14 Grad. Im Laufe des Tages steigt das Thermometer auf bis zu 21 Grad an.
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1: Nickelback kündigen ihr inzwischen schon 11. Album an mit der ersten Single Rattle the Cage.

0: Everything Under the Sun wird das neue Album heißen, kommt am 30. Oktober raus und soll alle Nuancen der Band abdecken, von ganz leise bis ganz laut.
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2: Und für die erste Single haben sie sich gleich mal Motley Crue-Gitarrist John Five dazu geholt. Hier sind Nickelback mit Rattle the Cage.
1: Jetzt

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1: Ich bin Katrin Müller. Bundeskanzler Friedrich Merz hat sich skeptisch zu einem möglichen Verbotsverfahren gegen die AfD geäußert. Die rechtlichen Hürden seien sehr hoch, sagte der Chef der CDU. Zudem lasse sich das Problem seiner Ansicht nach nicht durch ein Verbot der Partei lösen. Merz hatte die AfD nach ihrem Wahlsieg in Sachsen-Anhalt im Bundestag scharf angegriffen. In der Generaldebatte warf der CDU-Chef der Partei vor, demokratische Institutionen zu verachten und Deutschland destabilisieren zu wollen. Was vor der Wahl galt, gilt in diesem Punkt auch nach der Wahl. CDU, SPD, Grüne und Linke lehnen eine Zusammenarbeit mit der AfD in Sachsen-Anhalt weiterhin ab. Vertreter der vier Parteien haben Gesprächsangebote über eine Regierungsbildung ausgeschlagen.
2: Nach wie vor ist also offen, wie es politisch in Sachsen-Anhalt weitergeht. Wenn es keine Überläufer von anderen Fraktionen gibt, könnte die AfD wohl nur auf das BSW als möglichen Partner hoffen. Man sei grundsätzlich bereit, mit allen Parteien zu sprechen, sagte BSW-Spitzenkandidat Thomas Schulze zuletzt. Und er kritisierte die anderen Parteien, dass sie nicht dazu bereit sind. Die AfD gewann 39 der insgesamt 83 Mandate. Damit fehlen ihr für eine absolute Mehrheit 3 Stimmen. Tine Klimach, Nachrichtenredaktion.
1: Mit dem kommenden Jahr gibt's den Perso für alle, die wollen, auch digital. Am 2. Januar soll die DU-App für Smartphones scharf geschaltet werden. Bundesdigitalminister Carsten Wildberger hat sie in Berlin vorgestellt.
3: Grün-blau ist die App gehalten, mit einem schwarz-rot-goldenen Streifen an der Seite. Damit können sich deutsche Bürger quasi ihren Personalausweis-Zwilling aufs Handy laden. Perspektivisch dann auch andere Papiere, wie etwa den Führerschein. Der große Vorteil? Es wird einfacher, sich online auszuweisen, ohne komplizierte Identverfahren. Direkt am 2. Januar geht es los mit 40 Anbietern, wie der Post, verschiedenen Banken und einigen Strom- und Telefonanbietern oder auch Hochschulen, Kommunen und Bundesländern. Tanja Wagner, Nachrichtenredaktion.
1: Stundenlanger Stillstand dort, wo normalerweise Zehntausende von Autos langfahren. Nach einem Sprengstoffverdacht an der deutsch-schweizerischen Grenze ist der Übergang Rheinfelden-Autobahn erst am Abend wieder geöffnet worden. Gefährliche Stoffe wurden aber nicht gefunden, hieß es von der Polizei. Deshalb konnte die Autobahn wieder freigegeben werden.
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4: Auf der A2 Richtung Braunschweig gibt es zwischen Rennau und Königslutter 3 Kilometer Stau. Ursache ist ein brennendes Fahrzeug. Die Fahrbahn ist auf 2 Fahrstreifen verengt. Auf der A28 Richtung Oldenburg ist die Spur zwischen Delmenhorst-Adelheide und Delmenhorst-Deichhorst wegen einer Unfallaufnahme gesperrt. Zwischen dem Dreieck Delmenhorst und Delmenhorst-Adelheide gibt es 2 Kilometer Stau. Habt eine gute und sichere Fahrt.
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4: In Garbsen sind es aktuell 15 Grad, in Wunstorf ebenfalls 15 und auch in Laatzen messen wir 15 Grad. In der Nacht sinkt das Thermometer auf milde 14 Grad. Morgen wird es teils wolkig mit freundlichen Auflockerungen bei anfangs 14 Grad. Im Laufe des Tages steigt das Thermometer auf bis zu 21 Grad an.
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1: Frankreich hat nicht nur eine brandgefährliche Fußballnationalmannschaft, sondern neuerdings sind sie auch in Sachen Hard Rock ganz weit vorn. Aus Paris bringen uns die 80er mit vollem Körpereinsatz auf die Bühne zurück und auch was die Frisuren angeht, also ich sag nur Haarspray 5000.
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1: Hier sind Harsh mit ihrer neuen Scheibe All I Ever Wanted.

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1: Ich bin Katrin Müller. Nach einer Serie von Sabotageangriffen auf das Stromnetz in mehreren Bundesländern kommt der tatverdächtige 48-Jährige in Haft. Es wurde Haftbefehl gegen den Mann erlassen. Die Staatsanwaltschaft wirft ihm unter anderem das Herbeiführen einer Sprengstoffexplosion, die Störung öffentlicher Betriebe und die Zerstörung wichtiger Arbeitsmittel vor.
2: Der Verdächtige soll an mehreren Orten in Nordrhein-Westfalen, Brandenburg und Sachsen versucht haben, Stromleitungen in der Nähe von Kohlekraftwerken zu sabotieren. In einigen Fällen ist ihm das gelungen. Mit selbstgebauten Raketen soll er einen Draht über Hochspannungsleitungen geschossen haben. Mindestens zweimal kam es dadurch zu Kurzschlüssen und einzelne Blöcke von Kraftwerken wurden lahmgelegt. Der 48-Jährige soll Bekennerschreiben in seinem Namen verfasst haben. Sein Motiv: Umweltschutz, der Kampf gegen fossile Energieträger, wie eben Kohlekraftwerke. Tine Klimach, Nachrichtenredaktion.
1: Bundeskanzler Friedrich Merz hat sich skeptisch zu einem möglichen Verbotsverfahren gegen die AfD geäußert. Die rechtlichen Hürden seien sehr hoch, sagte der CDU-Chef. Zudem lasse sich das Problem seiner Ansicht nach nicht durch ein Verbot der Partei lösen. Merz hatte die AfD nach ihrem Wahlsieg in Sachsen-Anhalt im Bundestag scharf angegriffen. In der Generaldebatte warf der CDU-Chef der Partei vor, demokratische Institutionen zu verachten und Deutschland destabilisieren zu wollen. Fahnen auf Halbmast nicht nur in Norwegen. Mit einem Trauerzug durch Oslo ist Norwegens verstorbener König Harald V. an seine letzte Ruhestätte geleitet worden. Der Abschied des vom Volk geliebten Monarchen verlief tränenreich.
3: Zehntausende Zuschauer verfolgten den Trauerzug vom Schloss zur Domkirche in Oslo. Andächtige Stille herrschte, als der Sarg von König Harald von einem Auto im Schritttempo durch die Stadt gezogen wurde. Hinter ihm gingen neben der Königsfamilie ein großer Teil des europäischen Hochadels. Sowohl Königin Mette-Marit als auch Kronprinzessin Ingrid Alexandra verdrückten Tränen. Aus Oslo, Julia Weschenbach.
1: Zum Fußball. Der VfB Stuttgart hat zum Auftakt der Champions League einen Heimsieg gefeiert. Dank eines Dreierpacks von Ermedin Demirovic gewann Stuttgart gegen Norwegens Meister Viking Stavanger mit 3:1. Der Stürmer erzielte seine Treffer schon vor der Pause in der 20., 26. und 32. Minute.
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4: Auf der A2 Richtung Braunschweig gibt es zwischen Rennau und Königslutter 3 Kilometer Stau. Ursache ist ein brennendes Fahrzeug. Die Fahrbahn ist auf 2 Fahrstreifen verengt. Auf der A1 Richtung Hamburg stockt der Verkehr zwischen Dibbersen und Seevetal-Hittfeld auf 2 Kilometern. Habt eine gute und sichere Fahrt.
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4: In Hannover sind es aktuell 15 Grad, in Laatzen ebenfalls. Wunsdorf meldet 14 Grad. In der Nacht sinkt das Thermometer auf milde 14 Grad. Morgen wird es ein Tag mit teils wolkigen, teils freundlichen Abschnitten. Bei anfangs 14 Grad, im Laufe des Tages steigt das Thermometer auf angenehme 21 Grad an.
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1: Die Rolling Stones haben ihr neues Album Foreign Tongues draußen und wir finden es richtig geil. Und drauf ist auch eine Kritik an den Superreichen und vor allem am, Zitat, verrückten Mogul Mr. Musk.
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1: Hier sind die Rolling Stones mit Mr. Charm.
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6: Ich bin Katrin Müller. Nach einer Serie von Sabotageangriffen auf das Stromnetz in mehreren Bundesländern kommt der tatverdächtige 48-Jährige in Haft. Es wurde Haftbefehl gegen den Mann erlassen. Die Staatsanwaltschaft wirft ihm unter anderem das Herbeiführen einer Sprengstoffexplosion, die Störung öffentlicher Betriebe und die Zerstörung wichtiger Arbeitsmittel vor. Was vor der Wahl galt, gilt in diesem Punkt auch nach der Wahl. CDU, SPD, Grüne und Linke lehnen eine Zusammenarbeit mit der AfD in Sachsen-Anhalt weiterhin ab. Vertreter der vier Parteien haben Gesprächsangebote über eine Regierungsbildung ausgeschlagen.
7: Nach wie vor ist also offen, wie es politisch in Sachsen-Anhalt weitergeht. Wenn es keine Überläufer von anderen Fraktionen gibt, könnte die AfD wohl nur auf das BSW als möglichen Partner hoffen. Man sei grundsätzlich bereit, mit allen Parteien zu sprechen, sagte BSW-Spitzenkandidat Thomas Schulze zuletzt. Und er kritisierte die anderen Parteien, dass sie nicht dazu bereit sind. Die AfD gewann 39 der insgesamt 83 Mandate. Damit fehlen ihr für eine absolute Mehrheit 3 Stimmen. Tine Klimach, Nachrichtenredaktion.
6: Mit dem kommenden Jahr gibt's den Perso für alle, die wollen, auch digital. Am 2. Januar soll die DU-App für Smartphones scharf geschaltet werden. Bundesdigitalminister Carsten Wildberger hat sie in Berlin vorgestellt.
8: Grün-blau ist die App gehalten, mit einem schwarz-rot-goldenen Streifen an der Seite. Damit können sich deutsche Bürger quasi ihren Personalausweis-Zwilling aufs Handy laden. Perspektivisch dann auch andere Papiere, wie etwa den Führerschein. Der große Vorteil, es wird einfacher, sich online auszuweisen, ohne komplizierte Identverfahren. Direkt am 2. Januar geht es los mit 40 Anbietern, wie der Post, verschiedenen Banken und einigen Strom- und Telefonanbietern oder auch Hochschulen, Kommunen und Bundesländern. Tanja Wagner, Nachrichtenredaktion.
6: Zum Fußball. Der VfB Stuttgart hat zum Auftakt der Champions League einen Heimsieg gefeiert. Dank eines Dreierpacks von Ermedin Demirovic gewann Stuttgart gegen Norwegens Meister Viking Stavanger mit 3:1. Der Stürmer erzielte seine Treffer schon vor der Pause in der 20., 26. und 32. Minute.
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10: Auf der A2 Richtung Braunschweig brennt zwischen Helmstedt West und Königslutter ein Fahrzeug. Die Fahrbahn ist auf 2 Fahrstreifen verengt. Gute Fahrt.
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10: Bei euch in Basinghausen sind es aktuell 14 Grad, in Laatzen ebenfalls 14 und auch Sehende meldet 14 Grad. In der Nacht sinkt das Thermometer auf milde 14 Grad. Morgen wird es ein Tag mit teils wolkigen, teils freundlichen Abschnitten. Bei anfangs 14 Grad, im Laufe des Tages steigt das Thermometer auf angenehme 21 Grad an.
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1: Und jetzt stellen wir euch eine Southern Blues und Country Band aus England vor, nämlich die Chris Burras.

0: das ist nicht nur musikalisch äußerst interessant. Frontmann Chris Burras, der war früher tatsächlich professioneller Mixed-Martial-Arts-Kämpfer.
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0: Allerdings mit mäßigem Erfolg. Als Musiker gefällt er uns viel besser. Hier ist die Chris Burras Band.

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1: Ich bin Katrin Müller. Nach einer Serie von Sabotageangriffen auf das Stromnetz in mehreren Bundesländern kommt der tatverdächtige 48-Jährige in Haft. Es wurde Haftbefehl gegen den Mann erlassen. Die Staatsanwaltschaft wirft ihm unter anderem das Herbeiführen einer Sprengstoffexplosion, die Störung öffentlicher Betriebe und die Zerstörung wichtiger Arbeitsmittel vor.
2: Der Verdächtige soll an mehreren Orten in Nordrhein-Westfalen, Brandenburg und Sachsen versucht haben, Stromleitungen in der Nähe von Kohlekraftwerken zu sabotieren. In einigen Fällen ist ihm das gelungen. Mit selbstgebauten Raketen soll er einen Draht über Hochspannungsleitungen geschossen haben. Mindestens zweimal kam es dadurch zu Kurzschlüssen und einzelne Blöcke von Kraftwerken wurden lahmgelegt. Der 48-Jährige soll Bekennerschreiben in seinem Namen verfasst haben. Sein Motiv: Umweltschutz, der Kampf gegen fossile Energieträger, wie eben Kohlekraftwerke. Tine Klimach, Nachrichtenredaktion.
1: Bundeskanzler Friedrich Merz hat sich skeptisch zu einem möglichen Verbotsverfahren gegen die AfD geäußert. Die rechtlichen Hürden seien sehr hoch, sagte der CDU-Chef. Zudem lasse sich das Problem seiner Ansicht nach nicht durch ein Verbot der Partei lösen. Merz hatte die AfD nach ihrem Wahlsieg in Sachsen-Anhalt im Bundestag scharf angegriffen. In der Generaldebatte warf der CDU-Chef der Partei vor, demokratische Institutionen zu verachten und Deutschland destabilisieren zu wollen. Fahnen auf Halbmast nicht nur in Norwegen. Mit einem Trauerzug durch Oslo ist Norwegens verstorbener König Harald V. an seine letzte Ruhestätte geleitet worden. Der Abschied des vom Volk geliebten Monarchen verlief tränenreich.
3: Zehntausende Zuschauer verfolgten den Trauerzug vom Schloss zur Domkirche in Oslo. Andächtige Stille herrschte, als der Sarg von König Harald von einem Auto im Schritttempo durch die Stadt gezogen wurde. Hinter ihm gingen neben der Königsfamilie ein großer Teil des europäischen Hochadels. Sowohl Königin Mette-Marit als auch Kronprinzessin Ingrid Alexandra verdrückten Tränen. Aus Oslo, Julia Weschenbach.
1: Zum Fußball. Der VfB Stuttgart hat zum Auftakt der Champions League einen Heimsieg gefeiert. Dank eines Dreierpacks von Ermedin Demirovic gewann Stuttgart gegen Norwegens Meister Viking Stavanger mit 3:1. Der Stürmer erzielte seine Treffer schon vor der Pause in der 20., 26. und 32. Minute.
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4: Hallo auf die Straßen. Aktuell liegen uns keine Meldungen vor. Ihr habt freie Fahrt. In 30 Minuten gibt es hier das nächste Update. Kommt gut und sicher an euer Ziel.
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4: In Uetze sind es aktuell 13 Grad, in Sehende haben wir 14 Grad und in Isernhagen messen wir ebenfalls 13 Grad. In der Nacht sinkt das Thermometer auf milde 14 Grad. Morgen wird es ein Tag mit teils wolkigen, teils freundlichen Abschnitten bei anfangs 14 Grad. Im Laufe des Tages steigt das Thermometer auf angenehme 21 Grad an.
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1: Und wenn du dich ja wirklich auf eine Band verlassen kannst, die kontinuierlich frische Banger liefert, dann sind's Green Day. Ist schon ihre 13. Single in den letzten 5 Jahren. Beispiellos produktiv, die Jungs.
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1: Hier sind Green Day mit I'm Never Gonna Rest in Peace.